0: Ich bin Philipp Nitzig. Die Sprengstoffdrohne vom Leipziger Flughafen ist jetzt ein Fall für die Bundesanwaltschaft. Die Behörde hat die Ermittlungen übernommen. Nach wie vor ist unklar, wer hinter dem Vorfall steckt. Der Flughafen gilt als Umschlagplatz für militärische Hilfslieferungen an die Ukraine. Auf solche Gefahren durch Drohnen ist Deutschland nicht richtig vorbereitet, sagte Sicherheitsexperte Nico Lange im ZDF.
1: Wir sind in einer sehr ernsten Lage, was diese hybriden Bedrohungen angeht. Und wir haben weder bei Verteidigung noch bei Abschreckung bisher die richtigen Instrumente, um uns dagegen zu wehren.
0: Auch eine KI vom Facebook-Konzern Meta hat sich jetzt selbstständig gemacht. Das Modell hat sich unbeabsichtigt Zugang zum Internet verschafft und ist in ein fremdes Unternehmen eingedrungen. Als Ursache wird eine Fehlkonfiguration genannt. Gerade erst war ein ähnlicher Fall bei Anthropic bekannt geworden. Dort hatte die KI sogar gefälschte Mails an Menschen geschickt. Bislang haben die ungeplanten Attacken keine Schäden angerichtet, allerdings auch nicht gerade für Vertrauen in Sachen KI gesorgt. Unternehmen, die wegen des Niedrigwassers in den Flüssen vom Wasser auf die Straße oder Schiene ausweichen müssen, kriegen Hilfe vom Bund. Verkehrsminister Bilger will unter anderem das Sonntagsfahrverbot lockern. Langfristig soll investiert werden, um Infrastruktur und Schiffe besser an Niedrigwasser anzupassen. Im Prozess um den tödlichen Autoanschlag auf eine Münchner Verdi-Demo ist der Täter zu lebenslanger Haft verurteilt worden. Das Gericht stellte außerdem die besondere Schwere der Schuld fest. Eine frühzeitige Entlassung auf Bewährung ist damit so gut wie vom Tisch. Der 25-Jährige hatte eine Mutter und ihr Kind getötet. Fußball-Bundesligist RB Leipzig fährt eine absolute Mega-Ablöse ein. Jan Diomande wechselt für mindestens 125 Millionen Euro zu Real Madrid. Der Transfer ist jetzt offiziell bestätigt. Die Summe kann durch Boni auf rund 140 Millionen Euro steigen.
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1: Ich bin Philipp Nützig. Die Bundesanwaltschaft ermittelt jetzt zu der Sprengstoffdrohne am Leipziger Flughafen. Der Fall ist von besonderer Bedeutung für die Sicherheit, so die Begründung. Die Behörde spricht von einem schwerwiegenden Angriff auf die Transport- und Logistikinfrastruktur. Wer hinter dem Vorfall in Leipzig steckt, ist noch unklar. Einige Experten halten Russland für den Drahtzieher. Die Drohne war in der Nacht zum Mittwoch in der Nähe von ukrainischen Frachtflugzeugen entdeckt worden. Der Mann, der bei einer Verdi-Demo in München eine Mutter und ihr Kind getötet hat, muss lebenslang hinter Gitter. Das bayerische Oberlandesgericht stellte auch die besondere Schwere der Schuld fest. Colin Mock berichtet.
2: Heißt konkret, er kann voraussichtlich auch nicht nach 15 Jahren auf Bewährung raus. Das Gericht sah es als erwiesen an, dass der 25-Jährige letztes Jahr im Februar mit einem Auto in die Verdi-Demo gefahren ist. Eine Mutter und ihr Kind starben, über 40 weitere Menschen wurden bei dem Anschlag verletzt. Als Motiv sieht die Bundesanwaltschaft religiöse und politische Gründe.
1: Der Bund will Unternehmen helfen, die wegen des Niedrigwassers in den Flüssen ihre Transportketten über Wasser umstellen müssen. Verkehrsminister Bilger plant unter anderem Ausnahmen vom Sonntagsfahrverbot für Lkw. Er sagte nach einer Konferenz mit Experten weiter.
3: Wir haben die Autobahn GmbH angewiesen, alles daran zu setzen, Ausweichverkehre nicht zusätzlich durch vermeidbare Baustellen auszubremsen. Auch die Deutsche Bahn war vertreten durch die DB Cargo. Die hat uns zugesichert, die vom Niedrigwasser betroffene Industrie zu unterstützen, mehr Güter auf die Schiene zu bringen.
1: Langfristig sollen sowohl Schiffe als auch Infrastruktur besser an Niedrigwasser angepasst werden. Bekommt Deutschland zum ersten Mal eine Frau als Staatsoberhaupt? Auch führende Unionspolitiker sind dafür, dass Bundespräsident Steinmeier eine Nachfolgerin bekommen soll. Unionsfraktionschef Frei sagte den Funke-Zeitungen, er würde sich das wünschen.
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1: Ich bin Philipp Nitzig. Noch immer ist unklar, wer hinter der Sprengstoffdrohne am Leipziger Flughafen steckt. Mittlerweile ermittelt die Bundesanwaltschaft in dem Fall. Sie sieht einen möglichen Angriff auf Deutschlands Transport- und Logistikinfrastruktur. Die Drohne war in der Nacht zu Mittwoch gefunden worden, in der Nähe von ukrainischen Frachtflugzeugen. Später gab es dann Medienberichte, wonach Munition in einem der Flieger war. Dazu sagte Sachsens Innenminister Schuster in der ARD:
2: Kann ich nicht bestätigen. Nach unseren Erkenntnissen waren beide Maschinen leer. Wo diese Meldung herkommt, wissen wir nicht, aber ich kann jedenfalls nicht bestätigen, dass irgendeine Beladung vorzufinden war.
1: Unternehmen, die wegen des Niedrigwassers in den Flüssen vom Wasser auf Straße oder Schiene ausweichen müssen, kriegen Hilfe vom Bund. Verkehrsminister Bilger will unter anderem das Sonntagsfahrverbot lockern. Langfristig soll investiert werden, um Infrastruktur und Schiffe besser an Niedrigwasser anzupassen. Bilger sagt:
3: Als Folge des Klimawandels gibt es mehr Niedrigwasserwetterextreme und darauf müssen wir uns einstellen und besser damit umgehen. Trotz wiederkehrender Niedrigwasser Phasen ist das Netz der Binnenschifffahrt sicher, zuverlässig und leistungsfähig. Aber die Schifffahrt findet derzeit unter deutlich erschwerten Bedingungen statt.
1: Der Mann, der bei einer Verdi-Demo in München eine Mutter und ihr Kind mit einem Auto getötet hat, muss lebenslang hinter Gitter. Das bayerische Oberlandesgericht stellte auch die besondere Schwere der Schuld fest. Er kann nach 15 Jahren voraussichtlich also nicht auf Bewährung raus. Fußball-Bundesligist RB Leipzig fährt eine absolute Mega-Ablöse ein. Jan Diomande wechselt für mindestens 125 Millionen Euro zu Real Madrid. Der Transfer ist jetzt offiziell bestätigt. Die Summe kann durch Boni auf rund 140 Millionen Euro steigen.
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1: Ich bin Philipp Nützig. Die Sprengstoffdrohne vom Leipziger Flughafen ist jetzt ein Fall für die Bundesanwaltschaft. Die Behörde hat die Ermittlungen übernommen. Nach wie vor ist unklar, wer hinter dem Vorfall steckt. Der Flughafen gilt als Umschlagplatz für militärische Hilfslieferungen an die Ukraine. Auf solche Gefahren durch Drohnen ist Deutschland nicht richtig vorbereitet, sagte Sicherheitsexperte Nico Lange im ZDF.
2: Wir sind in einer sehr ernsten Lage, was diese hybriden Bedrohungen angeht. Und wir haben weder bei Verteidigung noch bei Abschreckung bisher die richtigen Instrumente, um uns dagegen zu wehren.
1: Die Bundesregierung soll mehr für den Hitzeschutz tun. Darauf pochen mehrere Verbände und sie fordern einen Hitzegipfel, Tom Husse.
3: In einer Erklärung steht, Bund, Länder und Kommunen sollen ihre Maßnahmen besser abstimmen. Außerdem brauche es einen bundesweiten Plan zum Schutz vor Hitze und mehr Klimaschutz. Das Papier haben unter anderem Greenpeace, der BUND, der Paritätische Gesamtverband und das Deutsche Kinderhilfswerk unterschrieben. Besonders Kinder, Ältere und Menschen mit Vorerkrankungen seien gefährdet, heißt es weiter. Um die Forderungen zu unterstreichen, gab es auch eine Demo vor dem Kanzleramt.
1: Der Bund will Unternehmen helfen, die wegen des Niedrigwassers in den Flüssen ihre Transportketten über Wasser umstellen müssen. Verkehrsminister Bilger plant unter anderem Ausnahmen vom Sonntagsfahrverbot für Lkw. Langfristig sollen sowohl Schiffe als auch Infrastruktur besser an Niedrigwasser angepasst werden. Im Prozess um den tödlichen Autoanschlag auf eine Münchner Verdi-Demo ist der Täter zu lebenslanger Haft verurteilt worden. Das Gericht stellte außerdem die besondere Schwere der Schuld fest. Eine frühzeitige Entlassung auf Bewährung ist damit so gut wie vom Tisch. Der 25-Jährige hatte eine Mutter und ihr Kind getötet.
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4: Heute ist ein ganz besonderer Tag. Für Axel auf jeden Fall.
5: Hallo, nicht nur für mich. Heute startet der Diedesdorfer Markt im Landkreis Cuxhaven. Das ist so die Kirmes, die Fete, die Feier, das Volksfest meiner Jugend.
4: Wie oft ich schon vom Umzug, von der Schweineversteigerung und vom Knutschen hinterm Autoscooter gehört habe.
5: Ja, eins davon war vielleicht privat. Also viel Spaß euch beim Feiern.

0: Schön, start euch in den Freitag. Noch ist alles entspannt, das wird sich heute aber im Laufe des Tages ändern. Jetzt nicht hier bei uns im Studio, sondern auf der A7.
1: Seit 2014 wird jetzt schon vorm Elbtunnel gebaut. Paulina aus dem Guten Morgen Niedersachsen-Team hat sich mal angeschaut, was seitdem alles passiert ist. Ganze 3 Bundeskanzler gab es seitdem.
2: Merkel hat nach 16 Jahren ihre Amtszeit beendet.
3: Es war mir eine große Freude. Es war mir eine Ehre.
2: Wunderbar. Es folgten die nicht ganz so beliebten Folgekanzler Olaf Scholz und Friedrich Merz.
4: Soll ich noch was sagen oder?
2: Nee, gar nicht nötig. Deutschland wurde tatsächlich Fußball-Weltmeister.
5: Der kommt an! Mach ihn! Mach ihn! Er macht ihn! Mario Götze!
2: Ja, das war vor der großen Baustelle. Es folgten 5 weitere Fußballturniere mit ein bisschen weniger Erfolg. 12-mal lief die Tour de France.
6: Allee! Allee, allee, allee!
2: Die Sportler bei der Tour de France sind streckenmäßig insgesamt 41 Mal die gesamte A7 gefahren. Statt der A7 wurde das erste deutsche LNG-Terminal bei uns in Wilhelmshaven eröffnet. Und Susanne Daubner hatte ganze 12 Runden Jugendwörter für uns.
7: Wir gehen rein. Gommemo, Sü, Smash, White Digger, Mache Odin, Slay, Sass, auf Lock, darf er so, Digger, Goofy, Smash, Aura, das Crazy, Six Cent, Crusher.
8: Du bist gut genug.
0: Wie lange das Ganze da jetzt noch gehen wird, das hat uns Projekt- und Verkehrskoordinatorin Carina Fischer verraten.
9: Die Fertigstellung des Tunnel Altonas, die planen wir aktuell für Ende 29. Das muss man aber natürlich ein bisschen relativieren. Und mit den Nacharbeiten, Umbau, Provisorium 30, kann sogar noch in 31 gehen. Aber der Verkehr rollt dann schon durch den Tunnel Altona.
1: Super, dann trage ich das mal für uns alle ein. 2031, große Jubiläums A7 Eröffnungsshow. Seid dabei. Also dann, ne?
0: Hier bei FFM,
1: dann ist ja schon in 5 Jahren.
0: Ja.

0: 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Hier ist FFN am Freitagmorgen. Wir haben für euch gleich den neuen Hit von Alex Warren für euch, Passenger. Das ist mehr Musik und mehr Abwechslung und passt nahtlos zu unserem kleinen Glücksmoment des Tages.
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2: Ja, jeden Morgen in den Sommerferien haben wir so einen süßen Moment zum Lächeln. Heute dieser Moment, wenn wir einen Song im Kopf haben, aber nicht auf den Titel kommen und dann plötzlich fällt er einem wieder ein. Ist das nicht schön, oder? Ach ja, das war ja hier Alex Warren mit Passenger. Das ist das kleine Glück der großen Dinge.
0: Nee, das große Glück der kleinen.
2: Das ist das große Glück der kleinen Dinge.

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1: 6:30 am Freitagmorgen. Aufregung bei uns in Wolfsburg. Christoph Knigge, es gab einen Großeinsatz der Polizei in der Innenstadt.
2: Ja, mehrere Streifenwagen rückten gestern zum Rathaus aus. Die Polizei Wolfsburg, die sprach am Abend dann von einem Hinweis auf eine mögliche Bedrohung. Sie hat auch zwei Verdächtige festgenommen, handelt sich um zwei 34 Jahre alte Männer. In der Wohnung eines Verdächtigen fanden die Ermittler auch Beweise. Weitere Hintergründe des Einsatzes sind aber noch unklar. Es gibt eine neue Wahlumfrage. Im ARD-Deutschland-Trend legt die AfD weiter zu. Wäre am kommenden Sonntag Bundestagswahl, käme sie auf 28%, ein Punkt mehr als im Juli. Die Union verliert einen Prozentpunkt, sie liegt bei 21%. Und es gab wieder Medaillen für Deutschland bei der Schwimm-EM in Paris. Jaden Eickermann hat im Turmspringen Silber gewonnen. Bronze sicherte sich der zweite deutsche Springer Ole Rösler. Kurz zuvor hatten Lena Henschel und Jette Müller Bronze im Synchronspringen vom 3-Meter-Brett gewonnen.
1: Vielen Dank, Christoph, für den Überblick.
3: Niedersachsenwetter beschert uns ein richtig schönes Sommerwochenende. Doch heute schon sieht es ganz gut aus. Ein paar mehr Wolken allerdings noch und nur bis zu 24 Grad. Aber das ist ja für viele von uns auch genau die richtige Temperatur. 12 Grad aktuell in Bad Gandersheim am Dom. 14 sind es jetzt in Südbrokenland am Großen Meer. Der FFN-3-Tage-Trend wird dann schnell wieder wärmer. Morgen bis 28, Sonntag bis 30 Grad. Dazu ganz viel Sonne und auch für die nächste Woche sieht es sehr sommerlich aus.
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1: Wir haben schon zwei Autobahnsperrungen heute Morgen. Die A1 Osnabrück Richtung Bremen ist in Höhe Bremen-Brinkum gesperrt. Fahrt ihr am besten über die B6 und Brinkum Nord. Und auch die A28 Oldenburg Richtung Leer ist zwischen Westerstede und Westerstede West nach einem Unfall gesperrt.
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1: Es blitzt im Landkreis Oldenburg am Ortsausgang Wildeshausen in Richtung Kleinkneten. Danke Pierre fürs Bescheid sagen. Wenn ihr auch noch einen Stau oder Blitzer gesehen habt, ruft gerne an. Kostenlos 0800 529 und 4x die 5. Euch allen eine gute Fahrt.
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0: FFN am Freitagmorgen, 5.38 Uhr. Grölt euch doch schon mal warm und stellt das Bier kalt. Ab diesem Wochenende ist wieder Fußball.
1: Yes.
0: Die zweite und dritte Bundesliga starten mit ganz viel Niedersachsen. Axel hat für uns den Überblick.
1: Ja, es ist die niedersächsischste zweite Liga aller Zeiten. Wolfsburg ist mit dabei, Osnabrück ist mit dabei, Hannover ist mit dabei und Braunschweig sorgen so, wir haben es durchgerechnet, für ganze 12 Niedersachsen-Derbys. Auch die Auswärtsfahrten sind da natürlich ziemlich entspannt machbar.
0: Ja.
1: Anders für unsere Vereine in der dritten Liga. Da sind mit dem TSV Havelse und dem SV Meppen nur zwei aus Niedersachsen drin. Dafür sehr viele Mannschaften aus NRW und auch aus Süddeutschland.
0: Mhm.
1: So kommen dann auch ziemlich lange Wege zustande. Also, liebe Meppner-Fans, ne, wenn ihr zu jedem Auswärtsspiel fahrt, dann legt ihr 10.750 Kilometer zurück.
0: Wow.
1: Also nur mal zum Vergleich, das ist einfach die Strecke von Meppen bis nach Kapstadt.
0: Boah.
1: Getoppt wird das in ganz Deutschland wirklich nur von einem Verein, von Hansa Rostock.
0: Mhm.
1: Die müssen knapp 12.000 Kilometer fahren.
0: Also vielleicht sollten wir da mal über einen Tankrabatt nur für unsere Fans der Nordclubs hier nachdenken.
1: Ja.
0: Oder ihr sichert euch mit unseren FFN-Arschbomben-Hits 500 Euro.
1: So.
0: Das ist auch schon mal was. Einfach FFN hören, schnell anrufen, wenn der Song läuft und mit etwas Glück jetzt zum Wochenende ordentlich jubeln. Welcher Song es heute ist, das hört ihr passenderweise in 90 Minuten
1: hey.
0: Und 20 nach 7 hier bei FFN.

0: in am Freitag 5.46 Uhr. Bei vielen von euch stehen noch Grillsachen auf der Einkaufsliste. Mhm. Auch Axel lädt zum Grillen an.
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0: Ja, normalerweise gibt es da mal seinen Senf dazu, heute eher Ketchup.
2: So, der darf bei keiner Grillparty fehlen, aber warum heißt Ketchup jetzt Ketchup? Das kommt gar nicht aus dem Englischen, wie man denken könnte, sondern aus dem Chinesischen. Kao Chiap oder Ke Chiap. Das war eine Fischsoße früher und Händler brachten diese Soße und den Namen im 17. Jahrhundert schon nach Europa. Und der Name und die Zutaten, die haben sich durch die Jahrhunderte immer so leicht abgeändert. Im 19. Jahrhundert übernahm die Tomate dann die Hauptrolle. Mm. Der Name blieb seit über 400 Jahren. Steht also inzwischen in unterschiedlichen Varianten Ketchup auf dem Tisch.
0: Voll cool und spannend, welche Geschichten da manchmal so in alltäglichen kleinen Gegenständen stecken. Alle Klugschüsse von Axel zum Nachlesen findet ihr bei uns im Netz. 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Guten Appetit!

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6: 6 Uhr ist es am Freitagmorgen. Es gibt was Neues zum Drohnenvorfall am Flughafen Leipzig-Halle. Christoph Knigge, jetzt nehmen Deutschlands oberste Strafverfolger den Fall unter die Lupe.
7: Ja, die Bundesanwaltschaft hat übernommen, und zwar wegen der besonderen Bedeutung des Falls. Karlsruhe übernimmt ja immer dann, wenn es um schwere Staatsschutzdelikte geht oder auch terroristische Vereinigungen dahinter stecken können.
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7: Bisher haben nach dem Drohnenfund die Generalstaatsanwaltschaft Dresden und das Landeskriminalamt Sachsen ermittelt. Nun hat also die Bundesanwaltschaft übernommen. Sie sagt, es besteht der Verdacht des versuchten Herbeiführens einer Sprengstoffexplosion und des gefährlichen Eingriffs in den Luftverkehr. FFN-Reporter Jonas Pappe.
8: Laut der Ermittler liegen zureichende tatsächliche Anhaltspunkte vor, dass auf dem Gelände des Flughafens Leipzig-Halle mittels einer Drohne eine Explosion verursacht werden sollte. An der Drohne waren professioneller Sprengstoff und ein Zünder angebracht. Zudem sei eine Frachtmaschine im erweiterten Bereich des Flughafens in der Luft mutmaßlich mit einer weiteren Drohne kollidiert. Das war das Flugzeug, das dann nach Hannover weitergeflogen ist. Laut Bundesanwaltschaft ist die Tat geeignet gewesen, die äußere und innere Sicherheit der Bundesrepublik zu beeinträchtigen.
7: Nach einem Hinweis auf eine mögliche Bedrohung in der Wolfsburger Innenstadt hat die Polizei zwei Verdächtige festgenommen. Es handele sich um zwei 34 Jahre alte Männer, teilte die Polizei am Abend mit. In der Wohnung eines Verdächtigen fanden die Ermittler Beweise. Die Hintergründe des Einsatzes sind unklar. Zeugen alarmierten die Einsatzkräfte und sprachen von verschiedenen Orten in der Stadt. Mehrere Streifenwagen rückten zum Wolfsburger Rathaus aus. Beamte des Spezialeinsatzkommandos und des Landeskriminalamts fahndeten nach den Männern und fanden sie in der Nähe ihrer Wohnungen. Nach seiner Niederlage vor dem obersten US-Gericht versucht Präsident Trump erneut, das US-Geburtsrecht bestimmter Gruppen einzuschränken. Neugeborenen, deren Mütter ausschließlich für die Geburt in die USA reisen, soll künftig nicht mehr automatisch die US-Staatsbürgerschaft zugesprochen werden. Trump unterzeichnete dazu ein entsprechendes Dekret, mit dem gegen Geburtstourismus vorgegangen werden soll. Gegen das Vorhaben könnte es aber erneut Klagen geben. Und es geht wieder los. Die zweite Fußball-Bundesliga startet in die neue Saison. Heute Abend spielt erstmal Bochum gegen die Berliner Hertha. Unsere vier niedersächsischen Zweitligisten, die sind dann morgen und übermorgen dran. Aufsteiger Osnabrück ist morgen Mittag in Heidenheim zu Gast. Eintracht Braunschweig spielt dann in Magdeburg. Absteiger Wolfsburg hat zum Start morgen Abend ein Heimspiel gegen Kaiserslautern. Und Hannover 96 spielt am Sonntagmittag auswärts in Cottbus.
6: Im Niedersachsenwetter ist es heute der Auftakt für ein richtig schönes Sommerwochenende. Heute gibt es neben Sonne allerdings auch ein paar mehr Wolken noch und es ist nicht ganz so heiß. Bis 24 Grad sind drin, jetzt sind wir aktuell auch erst bei 12 Grad. In Uetze am Fusepark, in Hude am Waldstadion haben wir 13. Der FFN-3-Tage-Trend. Das ist ein absolutes Freibadwetter. Morgen bis 28, Sonntag bis 30 Grad und dazu scheint den ganzen Tag die Sonne.
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9: Die A1 Osnabrück Richtung Bremen ist in Höhe Bremen-Brinkum gesperrt. Jetzt schon 6 Kilometer Stau. Fahrt am besten über die B6 und Brinkum Nord. Vorsicht, ein liegen gebliebener LKW auf der A2 Braunschweig Richtung Hannover zwischen Lehrte und dem Kreuz Hannover Ost. Und auch die A28 Oldenburg Richtung Leer ist zwischen Westerstede und Westerstede West nach einem Unfall gesperrt.
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9: Es blitzt im Landkreis Oldenburg am Ortsausgang Wildeshausen in Richtung Kleinkneten. Danke Pierre mal wieder fürs Bescheid sagen. Wenn ihr auch einen Stau oder Blitzer gesehen habt, ruft gerne an, kostenlos 0800 529 und 4x die 5. Euch allen eine gute Fahrt.
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9: Schönen Freitagmorgen. Morgen euch, falls ihr noch überlegt, wohin bei dem schönen Wetter am Wochenende. Ab in die Heide. Morgen startet offiziell die Heideblütensaison, aber Blumen kennen keine Termine. Unsere Heide ist dieses Jahr besonders früh dran und blüht schon seit einigen Tagen.
6: Wir haben für euch gerade mal das aktuelle Heideblütenbarometer gecheckt. Ja. Am meisten lila seht ihr in Bispingen. Die Oberhaverbecker Heide blüht schon zu 80%. Und einen richtigen Sprung gemacht hat auch die Klein-Bünsdorfer Heide in Bad Bevensen. Hier sind wir jetzt bei 60% Blühstatus. Wow. Viel Spaß beim Spazierengehen und Fotos machen.

0: freut auch euch, es ist 6:12. Wahnsinn, was am Wochenende alles los ist. Ne? Mera Luna Festival in Hildesheim ist, dann ist der Dedesdorfer Markt im Landkreis Cuxhaven.
1: Natürlich.
0: Das Volksfest, wo ich groß geworden bin. Und es startet auch die 2. und 3. Fußball-Bundesliga der Männer. Habt ihr auch gerade im FFN-Nachrichtenüberblick gehört. Wir übernehmen Tickets, Stadionwurst, Bier, Schal und Trikot. Heute in der Show schenken wir einem oder einer mit dem FFN-Arschbomb mit 500 Euro. Wer schon gejubelt hat und alle Infos bekommt ihr gleich nach 2 Songs.
1: Und schon jetzt reisen wir gemeinsam durch die Gefühlsachterbahn eines Zweitliga-Fans.
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3: Zu Saisonbeginn Euphorie.
4: Ich sag's dir, dieses Jahr steigen wir auf, ich spür das.
3: Und zur Winterpause dann?
4: Ja, Hauptsache Klassenerhalt.
3: Immerhin ist ja in der zweiten Liga jeder Favorit. Jedes Team ist Aufstiegskandidat. Jedenfalls bis zum ersten Spieltag. Und dann wird jedes Wochenende wild gerechnet und die Überlegungen beginnen immer mit...
4: Also wenn wir jetzt 3 Spiele in Folge gewinnen würden... Dann?
3: Ja, passiert nur leider nicht. Letztendlich ist die zweite Liga ja wie Tinder. Man will ganz schnell wieder raus, versucht's mal mit dem einen und dann mit dem anderen und am Ende bleibt man jahrelang hängen. Wobei der Vergleich ein bisschen hinkt, denn mit jemandem zusammen zu bleiben, in schlechten und in sehr schlechten Zeiten, das macht doch eine gute Beziehung aus. Darum sind Zweitliga-Fans die besten Fans.

0: Schönen Freitagmorgen um 20 nach 6. Ja, have a nice day, rocken Bon Jovi. Das ist mehr Musik, mehr Abwechslung. Wir sagen have a nice weekend. Viel Spaß bei den ganzen Volksfesten dieses Wochenende. Zum Beispiel beim Altstadtfest in Jever in Friesland oder beim Dedesdorfer Markt im Landkreis Cuxhaven, das heute startet. Kauft euch alles, was ihr wollt. Geht sowieso auf uns.
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2: 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Mit etwas Glück schenken wir euch 500 Euro. Sabrina aus Neunkirchenförden im Landkreis Vechta hat es genau richtig gemacht. Für sie geht's nach Rhodos in den Urlaub.
0: Oh,
2: das hat sie Jan vom neuen FFN Nachmittag erzählt.
3: Kalimera, wie der Grieche sagt.
4: Jo, genau, ist bald soweit.
3: Warum Griechenland?
4: Waren wir noch nicht und wir wollen das diesmal feiern oder dieses Jahr mal feiern, dass wir so 10 Jahre zusammen sind, ich und mein Partner.
3: Welchen FFN Arschbomben-Hit hast du denn gehört?
4: Von Wham, Club Tropicana.
3: Und damit gehen die 500 Euro an dich.
4: Oh nein, wirklich? Super, das freut mich mega.
3: Sehr, sehr gerne. Wir wünschen euch einen schönen Urlaub.
4: Das ist super lieb. Vielen, vielen Dank.
3: Jammers oder wie wir sagen, na denn?
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0: Ich liebe es auch, Kalimera. Ja, genau. So, das ist aber wichtig, ganz wichtig. Wir wechseln jeden Tag unseren FFN-Arschbomben-Hit. Ja. Weil bei uns gibt es einfach mehr Abwechslung. Welcher FFN-Arschbomben-Hit es heute ist, das verraten wir euch in einer Stunde hier bei uns in der Show. Die Nummer zu mitmachen und alle Infos gibt es jetzt schon bei uns im Netz. 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
1: 6:30 am Freitagmorgen. Sehr praktisch oder einfach nur unfassbar nervig. Zu E-Scootern gibt es ganz unterschiedliche Meinungen. Christoph Knigge, jetzt gibt es neue Zahlen zum Verletzungsrisiko.
2: Ja, E-Scooter-Fahrer, die ziehen sich bei Unfällen deutlich häufiger Kopfverletzungen zu als Motorrad- oder Fahrradfahrer. Zu diesem Ergebnis kommt eine neue britische Studie. Demnach ist das relative Risiko für ein Schädel-Hirn-Trauma bei E-Scooter-Unfällen mehr als 3-mal höher als bei Motorradfahrern und 1,74-mal höher als bei Radfahrern. Ein Hauptgrund ist die mangelnde Schutzausrüstung bei den E-Scootern. Die Bundesanwaltschaft, die hat die Ermittlungen zum Fund einer Sprengstoffdrohne am Leipziger Flughafen übernommen. Die Behörde in Karlsruhe teilte mit, es bestehe der Verdacht des versuchten Herbeiführens einer Sprengstoffexplosion und des gefährlichen Eingriffs in den Luftverkehr. Der sächsische Innenminister Schuster hat inzwischen auch Berichte dementiert. Die beiden Maschinen in der Nähe der Drohne seien mit Munition beladen gewesen. Und der Bund will Unternehmen helfen, die wegen des Niedrigwassers in den Flüssen ihre Transportketten über Wasser umstellen müssen. Verkehrsminister Bilger plant unter anderem Ausnahmen vom Sonntagsfahrverbot für Lkw.
1: Danke, Christoph, für den Überblick.
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3: Ich bin Jonas Pape, schönen guten Morgen. Ein Feuer im Wald bei Erichshagen im Kreis Nienburg hat jetzt die Polizei auf den Plan gerufen. Die Beamten ermitteln wegen des Verdachts auf Brandstiftung. Am Mittwochmorgen hat es nahe dem Luisenweg gebrannt. Die Feuerwehr hat die Flammen schnell gelöscht. Ein Zeuge hat vorher eine etwa 3 Meter hohe Stichflamme gesehen. Wer Hinweise hat, soll sich bei der Polizei melden. Heute Abend steht die zweite Turbobaustelle auf der A2 an. Zwischen dem Dreieck Hannover West und Bodfeld wird bis Montagmorgen die Fahrbahn saniert. Der Verkehr Richtung Berlin wird umgeleitet. Auch die Anschlussstelle Langenhagen ist währenddessen gesperrt. Eine Verzögerung durch Wetter soll es aber nicht geben. Und in Hannover bekommen die rund 400.000 Wahlberechtigten nach und nach ihre Wahlbenachrichtigung für die Kommunalwahl im September. Wer will, kann damit ganz einfach die Briefwahl beantragen, online oder ab Ende August auch persönlich in den Briefwahl stellen. Wählen vor Ort geht aber auch ohne Karte, da reicht es, den Ausweis mitzunehmen.
4: Oh, ist ja schön, wenn es morgens noch nicht ganz so heiß ist bei uns im Niedersachsenwetter. Und auch die Nächte sind ja gerade deutlich angenehmer. Aktuell sind es 13 Grad in Wunstorf am Bahnhof. 16 haben wir in der Krummhörn am Leuchtturm Kampen. Bis zu 24 Grad sind heute drin. Alles ganz entspannt. Bis in den Vormittag auch sehr viel Sonne. Dann werden es ein paar mehr Wolken. Aber Regen ist heute die Ausnahme. Und dann kommt's. Der FFN-3-Tage-Trend bringt uns ganz viel Sonne. Sonntag wieder bis zu 30 Grad. Und auch für nächste Woche sieht es weiter sehr sommerlich aus.
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1: Die A1 Osnabrück Richtung Bremen ist in Höhe Bremen-Brinkum gesperrt. Jetzt schon 6 Kilometer Stau. Fahrt am besten über die B6 und Bremen-Brinkum oder weicht weiträumig aus, denn wir wissen alle, auch die B6 ist immer schnell voll. Die A28 Oldenburg Richtung Leer zwischen Westerstede und Westerstede West nach einem Unfall ebenfalls gesperrt. Und auch die B69 Richtung Diepholz ist zwischen Kalvislage und Vechta nach einem Unfall gesperrt.
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1: Es blitzt im Landkreis Oldenburg am Ortsausgang Wildeshausen in Richtung Kleinkneten. Danke Pierre fürs Bescheid sagen. Wenn ihr auch noch einen Stau oder Blitzer gesehen habt, ruft gerne an. Kostenlos 0800 529 und 4x die 5. Euch allen eine gute Fahrt mit uns durch den Freitagmorgen.
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0: endlich Freitag. Schön, dass ihr mit uns aufsteht. Es ist 6.39 Uhr.
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0: Perfektes Sommerwetter dann auch die nächsten Tage bei uns in Niedersachsen. Viele von euch nutzen das letzte Ferienwochenende aus und gehen mit den Kids ins Freibad.
2: Ja, leider gibt es neben dem Badespaß jedes Jahr Badeunfälle und auch Badetote, hört ihr auch immer wieder bei uns in den Nachrichten. Es liegt oft daran, dass Kinder keinen Schwimmkurs machen. Das soll sich ändern, zum Beispiel mit dem Verein Seepferdchen. Der hat schon jetzt 60 Kindern einen Seepferdchen-Schwimmkurs ermöglicht und will insgesamt 1000 Kindern das Schwimmlernen beibringen.
0: Paulina aus dem Guten Morgen Niedersachsen-Team war bei der ersten Abzeichenübergabe im Schwimmbad Altwarmbüchen in der Region Hannover mit dabei.
3: Was hast du denn gelernt?
4: Seepferdchen.
3: Cool. Und was musstest du alles machen?
4: Eine ganze Strecke schwimmen.
3: Oh, das ist ja ganz schön viel. Musstest du auch reinspringen?
4: Ja, von 1 Meter Brett.
3: Wow, hast du geschafft.
4: Mhm.
3: Cool, herzlichen Glückwunsch. Hast du auch Seepferdchen gemacht?
4: Es ist auch cool.
3: Cool, was musstest du machen?
4: Die Ringe holen.
3: Okay, und einer erklärt mir jetzt mal kurz die Baderegeln. Die habt ihr ja auch gelernt.
4: Man darf nicht mit vollem Bauch ins Wasser. Man darf nicht an den Pool rennen. Man darf niemanden in Wasser reinschubsen.
3: Ja, das ist auch richtig.
4: Und sonst weiß ich nicht mehr.
3: Das Wetter immer ein bisschen achten, ne?
4: Mhm.
3: Ja, sehr cool. Und willst du jetzt noch ein anderes Abzeichen machen?
4: Alle Abzeichen.
3: Alle Abzeichen, das ist ein gutes Ziel. Sehr gut.
2: Ach Gott, ich heule, war das süß. Wirklich, ein sehr wichtiges Thema und so süß. Passt aufeinander auf und genießt das schöne Freibadwetter mit FFN. Wir sind Niedersachsen. Gott, war das so.

0: Frühstücksmusik, Heigo und Tina Turner, What's Love Got to Do With It. Das ist mehr Musik und mehr Abwechslung bei uns um 6.47 Uhr und passt perfekt zu unserem kleinen Glücksmoment des Tages.
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2: Jeden Morgen in den Sommerferien haben wir so einen kleinen süßen Moment zum Lächeln. Heute dieser Moment, wenn ihr so einen Song im Kopf habt, aber nicht auf den Titel kommt und dann plötzlich fällt einem wieder ein. Ach ja, das war Sido mit Bilder im Kopf zum Beispiel. Das ist dann das große Glück der kleinen Dinge.

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11: 7 Uhr am Freitagmorgen. Nach der Baustelle ist vor der Baustelle. Christoph Knigge, wer die nächsten Tage bei uns in Niedersachsen unterwegs ist, braucht stellenweise starke Nerven.
12: Ja, rund um Hannover, da startet heute auf der Schiene eine neue große Baustelle und zusätzlich ist dann auch noch die A2 mal wieder dicht und zwar das gesamte Wochenende.
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12: Nachdem nach der Generalsanierung der Bahnstrecke zwischen Hannover und Hamburg kurz Pause war, startet heute Abend die nächste Großbaustelle der Bahn in Niedersachsen. FFN-Reporter Moritz Orte auf den Strecken von Hannover Richtung Minden. Da fallen dann 2 Wochen lang viele Züge aus.
14: Als Ersatz fahren Busse, die brauchen aber deutlich länger. Nächste Woche Mittwoch kommt dann auch noch die Streckensperrung zwischen Hannover und Braunschweig dazu. Und wer aufs Auto ausweichen will, braucht ebenfalls gute Nerven. Die A2 Richtung Berlin wird ab heute Abend zwischen dem Dreieck Hannover West und Bodfeld komplett gesperrt. Erst Montag früh soll der Verkehr dann wieder laufen. Eine Umleitung über die A352 und A7 ist ausgeschildert. Lange Staus im Ferienverkehr sind aber quasi vorprogrammiert.
12: E-Scooter sind laut einer neuen britischen Studie bei Unfällen deutlich gefährlicher für den Kopf als Fahrrad oder Motorrad. Das Risiko für schwere Kopf- und Hirnverletzungen ist demnach bei E-Scootern mehr als 3-mal so hoch wie bei Motorrädern. Auch Schäden an inneren Organen kommen häufiger vor. Ein Grund, fast niemand trägt Helm. Dazu kommt die stehende Haltung. Bei Schlaglöchern oder Bordsteinen geht's schnell kopfüber über den Lenker. Der Konflikt im Nahen Osten könnte sich noch mehr ausweiten. Saudi-Arabien bereitet sich Berichten zufolge auf mehrere koordinierte Angriffe durch irakische Milizen und die Houthi-Rebellen aus dem Jemen vor. Mögliche Ziele seien überwiegend zivile und wirtschaftliche Einrichtungen wie Energieanlagen, Häfen und Flughäfen. In der Nacht da wurden offenbar bei Angriffen der Houthi mindestens 11 Zivilisten in Saudi-Arabien verletzt. Bereits vorgestern hatte die Miliz nach eigenen Angaben erneut einen saudischen Öltanker im Golf von Aden angegriffen. Und das Mittelmeer heizt sich immer mehr auf. An der Messboje von Mallorca wurde nun eine neue Rekordtemperatur von über 33 Grad registriert. Der höchste jemals in spanischen Gewässern gemessene Wert im westlichen Mittelmeer. Da liegen die derzeitigen Wassertemperaturen 4 Grad über dem langjährigen Durchschnitt. Forschern zufolge ist der menschengemachte Klimawandel der maßgebliche Treiber. Die immer höheren Wassertemperaturen, die gefährden nicht nur empfindliche maritime Ökosysteme, sondern erhöhen auch die Gefahr heftiger Stürme mit sintflutartigen Regenfällen im Herbst.
11: Das Niedersachsenwetter beschert uns heute einen richtig schönen Sommertag. Ein schön, richtig schönes Sommerwochenende. Und heute aber schon einen richtig schönen Sommertag. Ich bin ganz aufgeregt, weil die Sonne so schön scheint. Bis zu 24 Grad sind aber heute drin. Ist alles ein bisschen angenehmer. 12 Grad aktuell in Ressa auf dem Moorerlebnispark.
15: Das war schön. Das war pure Begeisterung gerade.
11: 15 Grad sind es aktuell in Farel am Fareler Wald. Heute noch ein paar mehr Wolken, aber dann kommt es auch. Der FFN-3-Tage-Trend wird sogar noch wärmer zum Wochenende. Morgen bis 28, Sonntag bis 30 Grad. Ganz viel Sonne und auch für die nächste Woche sieht's doch weiter super sommerlich aus.
15: Schön.
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16: Die A1 Osnabrück Richtung Bremen ist in Höhe Bremen-Brinkum gesperrt. Jetzt schon 6 Kilometer Stau. Fahrt am besten über die B6 und Brinkum Nord. Die A28 Oldenburg Richtung Leer. Die zwischen Westerstede und Westerstede West ebenfalls nach einem Unfall gesperrt. Und auch die B69 Richtung Diepholz ist zwischen Kalveslage und Vechta nach einem Unfall gesperrt.
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16: Es blitzt im Landkreis Oldenburg am Ortsausgang Wildeshausen Richtung Kleinkneten. Danke Pierre fürs Bescheid sagen. Wenn ihr auch noch einen Stau oder Blitzer gesehen habt, ruft gerne an. Kostenlos 0800 529 und 4x die 5. Euch allen eine gute Fahrt.
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11: Schönen Freitagmorgen.
15: So, Bügel schließen, es geht los. Wir starten.
11: So klingt's ab heute wieder in Axels Heimat auf dem Dedesdorfer Markt im Landkreis Cuxhaven. Bis Montag ist der Ausnahmezustand.
16: So, da wird tüchtig Autoscooter gefahren oder Raupenbahn und Weibrand-Cola getrunken. Damit das Kirmes-Portemonnaie nicht so schnell leer ist, schenken wir euch mit etwas Glück 500 Euro. Auf welchen FFN-Arschbomben-Hit ihr heute achten müsst, das hört ihr wie immer um 20 nach 7 hier bei uns in der Show. Bleibt bei uns.

0: Ray, Where Is My Husband? Das ist mehr Musik und mehr Abwechslung für euch um 11 nach 7 hier bei FFN. Und jetzt grölt euch schon mal warm und stellt das Bier kalt. Ab dem Wochenende ist wieder Fußball.
1: Yes.
0: Die zweite und dritte Bundesliga startet mit ganz viel Niedersachsen. Axel hat für uns den Überblick.
1: Ja, vor allem Liga 2 ist so niedersächsisch wie, glaube ich, noch nie. Wolfsburg ist mit dabei, Osnabrück ist mit dabei, Hannover 96 ist mit dabei und Braunschweig. Die sorgen damit für ganze 12 Niedersachsen-Derbys, wir in dieser Saison erwarten. Auch die Auswärtsfahrten sind damit ziemlich entspannt machbar. Anders ist das für unsere Vereine in der dritten Liga. Da sind mit dem TSV Havelse und dem SV Meppen nur zwei Mannschaften aus Niedersachsen drin. Dafür kommen super viele Mannschaften aus NRW und Süddeutschland. Und so kommen dann richtig lange Wege zusammen. Also liebe Meppener Fans, wenn ihr zu jedem Auswärtsspiel fahrt, und ich weiß, da gibt es einige, legt ihr 10.750 Kilometer zurück.
0: Oh.
1: Also nur mal zum Vergleich, das ist die Strecke von Meppen bis nach Kapstadt in Südafrika.
0: Krass.
1: Getoppt wird das in ganz Deutschland wirklich nur von einer einzigen Mannschaft. Die Fans von Hansa Rostock, die müssen knapp 12.000 Kilometer zurücklegen.
0: Vielleicht sollten wir da mal über einen Tankrabatt nur für unsere Fans unserer Nordclubs nachdenken.
1: So.
0: Das wäre was. Oder ihr bleibt bei uns und sichert euch mit unseren FFN-Arschbomben-Hits 500 Euro. FFN hören, wenn der Song läuft, schnell anrufen und mit etwas Glück zum Wochenende ordentlich jubeln. Welcher Song es heute ist, das hört ihr in 6 Minuten nur hier bei FFN.

0: Guten Morgen Niedersachsen am Freitagmorgen um 18 nach 7. So kurz vorm Sommerwochenende 500 Euro absahen. Bei uns ist das so einfach.
1: Ah, klasse. Ist das toll. Ich freue mich total.
0: Wir verraten euch jetzt, mit welchem Song das heute bei euch klappt.
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3: Jeden Tag ist es ein anderer. Und den heutigen, oh, freue ich mich da drauf, den könnt ihr gar nicht überhören. Es ist
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3: Napoli von Roy Bianco und die Abronzati Boys. Ich habe die auch schon zweimal live gesehen. Das macht jedes Mal so einen Spaß.
0: Ich weiß, Julia erzählt nur davon. Ne? Sie hat sich wirklich so vehement für diesen Song eingesetzt. Von den 500 Euro könnt ihr dann gerne Konzerttickets kaufen. Nächstes Wochenende spielt hier Roy Bianco und die Abronzati Boys bei uns im Braunschweig. Ich kann das nicht sagen. Oder ihr füllt euer Konto nach dem Urlaub auf. Ganz einfach, wenn ihr Bella Napoli von Roy Bianco hört, dann sofort anrufen, die nochmal zum Mitmachen. Und alle Infos findet ihr bei uns im Netz. Klickt ffn.de.
3: Und wir versprechen euch, es wird garantiert noch heute Morgen bei uns in der Show passieren.
0: Welchen Song hören wir dann?
3: Bella!

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1: Am Freitagmorgen. Na, sammelt ihr auch? Was steht so dran am Auto? Gerade in der Urlaubszeit kann man auf ungewöhnliche Kennzeichen achten und treffen. Christoph Knigge bei uns in Niedersachsen. Da sind Kfz-Kennzeichen mit Heimatbezug weiterhin sehr beliebt. Ich sammle die ja. Ich habe so eine App, da kannst du eintragen. Und ich habe jetzt 287.
2: Stark.
3: Ja, und bei uns in Niedersachsen, da sind besonders die Kürzel OHA für Osterode am Harz,
1: ja.
3: NOR für Norden,
1: ja.
3: Und BRV für Bremer Förde gefragt.
1: Ich check gerade.
3: Hast du die?
1: Alle drei habe ich schon.
3: Ja, na wunderbar. Super. Dann hast du vielleicht sogar bei der Zählung der Hochschule Heilbronn mitgemacht. Das haben die Forscher dann nämlich rausgefunden. Okay. Seit 2012, da dürfen ja Landkreise und kreisfreie Städte zusätzliche Buchstabenkombis auf den Nummernschildern wieder einführen. Und seitdem sind fast 7 Millionen Heimatkennzeichen zugelassen worden. Es gibt eine neue Wahlumfrage im ARD-Deutschland-Trend. Da legt die AfD weiter zu. Wäre am kommenden Sonntag Bundestagswahl, da käme sie auf 28%, ein Punkt mehr als im Juli. Die Union verliert einen Prozentpunkt. Sie liegt bei 21%. Und es gab wieder Medaillen für Deutschland bei der Schwimm-EM in Paris. Jaden Eckermann, der hat beim Turmspringen Silber gewonnen. Bronze sicherte sich der zweite deutsche Springer Ole Rösler. Und kurz zuvor hatten Lena Henschel und Jette Müller Bronze im Synchronspringen vom 3-Meter-Brett gewonnen.
1: Wahnsinn, wie erfolgreich wir da sind. Ne? Danke, Christoph, für den Überblick.
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4: Ich bin Jonas Pape, schönen guten Morgen. Mitten in der Nacht haben Unbekannte in Hameln gleich 2 Linienbusse vom Betriebshof mitgenommen und sind damit bis in die Region Hannover gefahren. Ein Bus fand die Polizei am Mittwochmorgen in Basinghausen, den anderen in Lute bei Wunsdorf. Schäden gibt's laut der Polizei nicht, wer am Steuer gesessen hat, ist noch nicht klar. Fahrgäste der Westfalenbahn brauchen ab heute einen neuen Plan. Der Streckenabschnitt zwischen Minden und Hannover Hauptbahnhof wird am Abend wegen Bauarbeiten komplett gesperrt. Nächsten Donnerstag wird die Sperrung sogar bis Braunschweig ausgeweitet. In der Zeit fahren Busse ohne Zwischenhalt zwischen den Bahnhöfen. Nur zwischen Lehrt und Braunschweig werden die normalen Haltestellen angefahren. In rund 2 Wochen sollen die Arbeiten fertig sein. Und in Osterwald im Landkreis Hameln-Pyrmont wird heute ein Luchsweibchen ausgewildert. Das war letzten Sommer im Landkreis Goslar gefunden worden und musste erstmal aufgepäppelt werden. Weil es dort schon so viele Luchse gibt, wird die Luchsdame aber nicht dort, sondern im Weserbergland ausgesetzt.
2: Im Niedersachsenwetter ist es heute der Auftakt für ein richtig schönes Sommerwochenende. Heute gibt es neben Sonne allerdings auch ein paar mehr Wolken und es ist noch nicht ganz so heiß. Bis zu 24 Grad sind später drin. Aktuell sind wir bei 14 in Soltau am Böhmewald. In Bramsche am Bahnhof haben wir jetzt 15 Grad. Der FFN-3-Tage-Trend ist dann absolutes Freibadwetter. Morgen bis zu 28 Grad, Sonntag sogar bis 30 und es scheint den ganzen Tag die Sonne.
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1: Die A1 Osnabrück Richtung Bremen ist in Höhe Bremen-Brinkum wegen Reinigungsarbeiten gesperrt. Ihr werdet hier über die Anschlussstelle Brinkum geleitet. Dadurch jetzt schon 8 Kilometer Stau ab Groß-Ippenau. Und die A28 Oldenburg Richtung Leer. Die ist zwischen Westerstede und Westerstede West nach einem Unfall gesperrt.
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1: Es blitzt im Landkreis Oldenburg am Ortsausgang Wildeshausen in Richtung Kleinkneten. Danke Pierre fürs Bescheid sagen. Wenn ihr auch noch einen Stau oder Blitzer gesehen habt, ruft gerne an. Kostenlos 0800 529 und 4x5. Euch allen eine gute Fahrt mit uns.

0: 20 vor 8. Hier ist FFN. 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
1: Arschbomben-Hit! Heute von Roy Bianco und die Abruzzati Boys. Wenn ihr den bei uns hört, ruft schnell an. Die Nummer zum Mitmachen gibt's bei uns im Netz. Klickt ffn.de. Mhm. Es wird nicht mehr allzu lange dauern.
0: So, und wenn wir schon über Sommersong sprechen, der offizielle Sommerhit des Jahres ist da. Es ist Die Die von Shakira und Burna Boy, der WM-Song, der seit 5 Wochen an der Spitze der deutschen Charts steht. Auch bei euch kommt er richtig gut an.
2: Ja, das macht wirklich sehr gute Laune.
3: Gefällt mir. Guter Song, ja.
4: Also, wenn der im Radio läuft, bei FFN natürlich, dann, also ich singe nicht mit, ne, aber ich wippe mit. Ne?
2: Gute Energie und so gute Vibes.
5: Passt. Geht ins Ohr, der Song.
1: Und jetzt haben wir ihn für euch, den offiziellen Sommerhit 2026. Viel Spaß mit Die Die von Shakira und Burna Boy. Das ist einfach mehr Musik und mehr Abwechslung.

0: FFN ist hier um 20 vor 8 am Freitagmorgen. Gerade stand er noch bei der WM in den USA auf dem Fußballplatz. Jetzt geht's vor den Traualtar. Cristiano Ronaldo heiratet am Wochenende.
1: Angeblich findet die Traumhochzeit morgen auf der portugiesischen Insel Madeira statt, in seinem Heimatort Funchal. Da ist er aufgewachsen, bevor er so berühmt wurde. Geplant ist wohl eine traditionelle Trauung in der Kathedrale und danach eine große Party, natürlich im Luxushotel.
0: Natürlich.
1: Ronaldos Verlobte Georgina Rodriguez hat in ihrer Instagram-Story auf jeden Fall auch schon weiße Rosen mit den Worten I love you gepostet.
0: Oh.
1: Ronaldo chillt aber gerade noch ein bisschen am Pool mit Oliven und anderen Häppchen, was man so macht.
0: Ich frage mich wirklich bei ihm, ne, ob er dann wirklich ja, ich will, sagt oder

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0: ist es am Freitagmorgen. Immer wenn es sehr ernst wird, übernimmt Karlsruhe und bei uns Christoph Knigge. Guten Morgen.
1: Guten Morgen. Ja.
0: In Karlsruhe sitzt die Bundesanwaltschaft.
1: Ja, das sind Deutschlands oberste Strafverfolger und die sind nun zuständig für den Drohnenvorfall am Flughafen Leipzig-Halle.
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1: Nach dem Drohnenfund hatte bisher die Generalstaatsanwaltschaft Dresden zusammen mit dem Landeskriminalamt Sachsen ermittelt. Nun hat also die Bundesanwaltschaft übernommen. Sie sagt, es besteht der Verdacht des versuchten Herbeiführens einer Sprengstoffexplosion und des gefährlichen Eingriffs in den Luftverkehr, FFN-Reporter Jonas Pappe.
3: Laut der Ermittler liegen zureichende tatsächliche Anhaltspunkte vor, dass auf dem Gelände des Flughafens Leipzig-Halle mittels einer Drohne eine Explosion verursacht werden sollte. An der Drohne waren professioneller Sprengstoff und ein Zünder angebracht. Zudem sei eine Frachtmaschine im erweiterten Bereich des Flughafens in der Luft mutmaßlich mit einer weiteren Drohne kollidiert. Das war das Flugzeug, das dann nach Hannover weitergeflogen ist. Laut Bundesanwaltschaft ist die Tat geeignet gewesen, die äußere und innere Sicherheit der Bundesrepublik zu beeinträchtigen.
1: Nach einem Hinweis auf eine mögliche Bedrohung in der Wolfsburger Innenstadt hat die Polizei zwei Verdächtige festgenommen. Es handelt sich um zwei 34-Jährige, teilten die Beamten am Abend mit. In der Wohnung eines Verdächtigen fanden sie auch Beweise. Die Hintergründe sind aber weiter unklar. Zeugen alarmierten die Einsatzkräfte und sprachen von verschiedenen Orten in der Stadt. Mehrere Streifenwagen rückten zunächst zum Rathaus Wolfsburg aus. Beamte des Spezialeinsatzkommandos und des Landeskriminalamts fahndeten dann nach den Männern und fanden sie in der Nähe ihrer Wohnungen. Es gibt mal wieder keine guten Nachrichten aus der Autobranche. Der Gewinn beim Nutzfahrzeughersteller Daimler Truck ist im zweiten Quartal dieses Jahres um 48% eingebrochen. Das teilte der DAX-Konzern heute früh mit. Um wettbewerbsfähiger zu werden, hatte Daimler Truck bereits im vergangenen Jahr ein Sparprogramm aufgelegt. Bis 2030 sollen damit die laufenden Kosten sinken. In Deutschland sollen deshalb ungefähr 5000 Stellen wegfallen. Und es geht wieder los. Die zweite Fußball-Bundesliga startet in die neue Saison. Heute Abend spielt erstmal Bochum gegen die Berliner Hertha. Unsere vier niedersächsischen Zweitligisten, die sind übermorgen und morgen dran. Aufsteiger Osnabrück ist morgen Mittag in Heidenheim zu Gast. Eintracht Braunschweig spielt dann in Magdeburg. Absteiger Wolfsburg hat zum Start morgen Abend ein Heimspiel gegen Kaiserslautern. Und Hannover 96 spielt am Sonntagmittag auswärts in Cottbus.
0: Und jetzt gucken wir aufs Niedersachsenwetter. Ist das schön, wenn es morgens noch nicht ganz so heiß ist? 15 Grad haben wir aktuell in Langenhagen am Silbersee. In Friedeburg an der Wallanlage sind es 16 Grad. Bis zu 24 Grad sind heute drin. Alles ganz entspannt. Bis in den Vormittag auch sehr viel Sonne. Dann wird es ein paar mehr Wolken, aber Regen ist die Ausnahme. Und der FFN-3-Tage-Trend bringt uns dann ganz viel Sonne. Sonntag sogar bis zu 30 Grad. Und auch für die nächste Woche sieht es weiter sehr sommerlich aus.
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4: Auf der A1 Osnabrück Richtung Bremen ist in Höhe Bremen-Brinkum wegen Reinigungsarbeiten jetzt wieder eine Spur frei. Ihr werdet aber noch über die Anschlussstelle Brinkum auch teilweise abgeleitet. Es gibt 8 Kilometer Stau ab Groß-Ippenaar, über eine Stunde mehr. Also wenn ihr könnt, weicht da am besten weiträumig aus. Vorsicht mit Metallteile auf der A2 Dortmund Richtung Hannover vor Hannover-Bodfeld. Ein Unfall auf der A7 Kassel Richtung Hannover auf Höhe des Rastplatzes Hedemünden auf der Verzögerungsspur. Dadurch ist die Einfahrt zum Rastplatz gesperrt. Vorsicht, ein Holzbrett auf der A7, Hannover Richtung Hamburg in der Ausfahrt Gahlsdorf. Und die A28, Oldenburg Richtung Leer, ist zwischen Westerstede und Westerstede West nach einem Unfall gesperrt.
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4: Es blitzt im Landkreis Oldenburg am Ortsausgang Wildeshausen in Richtung Kleinkneten. Und in Hannover vom Südschnellweg kommt im Seelhorster Kreuz unter der Brücke Richtung Messeschnellweg. Danke Pierre und Lea fürs Bescheid sagen. Wenn ihr auch noch einen Stau oder Blitzer gesehen habt, ruft gerne an. Kostenlos 0800 529 und 4x5. Euch allen eine gute Fahrt.
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4: 700 Euro für einen Stehplatz auf dem Balkon. So viel verlangen jetzt Spanier für die Sonnenfinsternis nächste Woche Mittwoch. Reiseveranstalter sprechen schon von einer Nachfrage wie bei der Fußball-WM. Insgesamt werden über 300.000 Menschen anreisen, um da die totale Sonnenfinsternis zu sehen.
0: 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Achtet heute auf...
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0: Wenn der läuft, schnell anrufen. Alle Infos und die Nummer findet ihr bei uns im Netz. Klickt ffn.de und ganz eventuell könnte es noch in dieser Stunde passieren.
4: Ganz eventuell.
0: Ja.
4: Ganz eventuell.

0: Thank you, DJ.
1: Ah, ich wusste, es kommt noch was. Schönen Freitag euch hier, SFFN. Es geht endlich wieder los. Heute startet die zweite und dritte Fußball-Bundesliga der Männer. Ihr habt es ja auch gerade im FFN-Nachrichtenüberblick gehört. Vor allem den Drittliga-Fans stehen diese Saison sehr lange Auswärtsfahrten bevor. Die Fans vom SV Meppen liegen insgesamt 10.750 Kilometer zurück.
2: Das ist so krass.
1: Das ist also, wenn man das am Stück fahren würde, von Meppen bis nach Kapstadt. Deutschlandweit müssen nur die Fans von Hansa Rostock noch weiter reisen, knapp 12.000 Kilometer.
2: Deutlich besser geht es den Zweitliga-Fans. Ja. Die haben kürzere Wege, allerdings eine sehr lange emotionale Reise vor sich.
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4: Zu Saisonbeginn Euphorie.
5: Ich sag's dir, dieses Jahr steigen wir auf, ich spür das.
4: Und zur Winterpause dann?
5: Ja, Hauptsache Klassenerhalt.
4: Immerhin ist ja in der zweiten Liga jeder Favorit. Jedes Team ist Aufstiegskandidat. Jedenfalls bis zum ersten Spieltag. Und dann wird jedes Wochenende wild gerechnet und die Überlegungen beginnen immer mit:
5: Also wenn wir jetzt 3 Spiele in Folge gewinnen würden, dann?
4: Ja, passiert nur leider nicht. Letztendlich ist die zweite Liga ja wie Tinder. Man will ganz schnell wieder raus, versucht's mal mit dem einen und dann mit dem anderen und am Ende bleibt man jahrelang hängen. Wobei der Vergleich ein bisschen hinkt, denn mit jemandem zusammen zu bleiben, in schlechten und in sehr schlechten Zeiten, das macht doch eine gute Beziehung aus. Darum sind Zweitliga-Fans die besten Fans.

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0: 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Es wird nicht mehr lange dauern. Jetzt nehmen wir euch erstmal mit ins Freibad.
2: Ja, leider gibt es da neben Badespaß jedes Jahr auch immer wieder Badeunfälle und Badetote. Liegt oft daran, dass Kinder keinen Schwimmkurs machen. Das soll sich ändern, zum Beispiel mit dem Verein Seepferdchen. Der hat jetzt 60 Kindern einen Seepferdchen-Schwimmkurs ermöglicht und will insgesamt 1000 Kindern das Schwimmlernen beibringen.
0: Paulina aus dem Guten Morgen Niedersachsen-Team war bei der ersten Abzeichenübergabe im Schwimmbad Altmannbüchen in der Region Hannover mit dabei. Mhm. Und also wir haben ja immer so viele Reporter bei so vielen Veranstaltungen, aber ja. Ihr hört jetzt die wahrscheinlich süßesten Reporter der FFN-Geschichte.
3: Was hast du denn gelernt?
4: Seepferdchen.
3: Cool. Und was musstest du alles machen?
4: Eine ganze Strecke schwimmen.
3: Oh, das ist ja ganz schön viel. Musstest du auch reinspringen?
4: Ja, von 1-Meter-Brett.
3: Wow. Hast du geschafft?
4: Mhm.
3: Cool, herzlichen Glückwunsch. Hast du auch Seepferdchen gemacht?
4: Das Tauchen war cool.
3: Cool, was musstest du machen?
4: Die Ringe holen.
3: Okay, und einer erklärt mir jetzt noch mal kurz die Baderegeln. Die habt ihr ja auch gelernt.
4: Man darf nicht mit vollem Bauch ins Wasser. Man darf nicht an den Pool rennen. Man darf niemanden in Wasser reinschubsen.
3: Ja, das ist auch richtig.
4: Und sonst weiß ich nicht mehr.
3: Aufs Wetter immer ein bisschen achten, ne?
4: Mhm.
3: Sehr cool. Und willst du jetzt noch ein anderes Abzeichen machen?
4: Alle Abzeichen.
3: Alle Abzeichen, das ist ein gutes Ziel. Sehr gut.
2: Oh Gott, so süß und so ein wichtiges Thema. Ja. Wir wünschen euch einen schönen Freitag mit FFN.

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11: 9 am Freitagmorgen. In vielen Städten bei uns in Niedersachsen stehen E-Scooter an vielen Ecken. Und wer damit fährt, meist ohne Helm. Christoph Knigge, das hat leider Folgen.
12: Ja, es gibt neue Zahlen zum Verletzungsrisiko. E-Scooter-Fahrer, die ziehen sich bei Unfällen deutlich häufiger Kopfverletzungen zu als Motorrad- oder Fahrradfahrer. Zu diesem Ergebnis kommt eine neue britische Studie. Demnach ist das relative Risiko für ein Schädel-Hirntrauma bei E-Scooter-Unfällen mehr als 3-mal höher als bei Motorradfahrern und 1,74-mal höher als bei Radfahrern. Die Bundesanwaltschaft hat die Ermittlungen zum Fund einer Sprengstoffdrohne am Leipziger Flughafen übernommen. Die Behörde in Karlsruhe teilte mit, es bestehe der Verdacht des versuchten Herbeiführens einer Sprengstoffexplosion und des gefährlichen Eingriffs in den Luftverkehr. Der sächsische Innenminister Schuster hat inzwischen Berichte dementiert. Die beiden Maschinen in der Nähe der Drohne seien mit Munition beladen gewesen. Und der Bund will Unternehmen helfen, die wegen des Niedrigwassers in den Flüssen ihre Transportketten über Wasser umstellen müssen. Verkehrsminister Bilger, der plant unter anderem Ausnahmen vom Sonntagsfahrverbot für Lkw.
11: Dankeschön, Christoph, für den Überblick.
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13: Ich bin Jonas Pape, schönen guten Morgen. Ein Feuer im Wald bei Erichshagen im Kreis Nienburg hat jetzt die Polizei auf den Plan gerufen. Die Beamten ermitteln wegen des Verdachts auf Brandstiftung. Am Mittwochmorgen hat es nahe dem Luisenweg gebrannt. Die Feuerwehr hat die Flammen schnell gelöscht. Ein Zeuge hat vorher eine etwa 3 Meter hohe Stichflamme gesehen. Wer Hinweise hat, soll sich bei der Polizei melden. Heute Abend steht die zweite Turbobaustelle auf der A2 an. Zwischen dem Dreieck Hannover West und Bodfeld wird bis Montagmorgen die Fahrbahn saniert. Der Verkehr Richtung Berlin wird umgeleitet. Auch die Anschlussstelle Langenhagen ist währenddessen gesperrt. Eine Verzögerung durch Wetter soll es aber nicht geben. Und in Hannover bekommen die rund 400.000 Wahlberechtigten nach und nach ihre Wahlbenachrichtigung für die Kommunalwahl im September. Wer will, kann damit ganz einfach die Briefwahl beantragen, online oder ab Ende August auch persönlich in den Briefwahl stellen. Wählen vor Ort geht aber auch ohne Karte, da reicht es, den Ausweis mitzunehmen.
14: Niedersachsenwetter beschert uns ein richtig schönes Sommerwochenende und auch heute schon sieht es ganz gut aus. Ein paar mehr Wolken allerdings und nur bis zu 24 Grad, aber das ist auch für viele von uns genau die richtige Temperatur. Mhm. 16 Grad sind es jetzt in Lingen an der Emsland Arena, 17 haben wir in Großlafferda bei der Grundschule. Der FFN-3-Tage-Trend wird dann wieder wärmer, morgen bis 28, Sonntag sogar bis 30 Grad, dazu ganz viel Sonne und auch für die nächste Woche sieht es sehr sommerlich aus.
11: Boah, da einen schönen Ausflug machen, ne? An die Küste oder an Harz, oh. Aber dafür dann noch 500 Euro
14: hätte. Da eine Arschbombe ins Wasser.
11: Ja, ach, dauert vielleicht auch gar nicht mehr so lange.
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11: Auf der A1 Osnabrück Richtung Bremen ist in Höhe Bremen-Brinkum wegen Reinigungsarbeiten wieder eine Spur frei. Die war heute Morgen gesperrt. Trotzdem noch 8 Kilometer Stau ab Groß-Ippenau, 40 Minuten mehr. Es gab einen Unfall auf der A7 Kassel Richtung Hannover auf Höhe des Rastplatzes Hedemünden auf der Verzögerungsspur. Dadurch ist auch die Einfahrt zum Rastplatz gesperrt. Und die A28 Oldenburg Richtung Leer ist zwischen Westerstede und Westerstede West nach einem Unfall gesperrt.
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11: Es blitzt im Landkreis Oldenburg am Ortsausgang Wildeshausen in Richtung Kleinkneten. Und in Hannover vom Südschnellweg kommt im Seelhorster Kreuz unter der Brücke Richtung Messeschnellweg. Danke Pierre und Lea fürs Bescheid sagen. Wenn ihr auch noch einen Stau oder Blitzer gesehen habt, ruft gerne an. Kostenlos 0800 529 und 4x5. Euch allen eine gute Fahrt.
14: Schönen Freitagmorgen hier bei FFN.
11: Ja.
14: Und na?
11: Na?
14: Was haben wir denn da jetzt für euch?
11: Na, was haben wir denn da?
0: Das klingt doch nach dem FFN Arschbombenhit.
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0: am Freitag. Bei vielen von euch stehen noch Grillsachen auf der Einkaufsliste. Auch Axel lädt zum Grillen ein.
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0: Ja, normalerweise gibt er mal seinen Senf dazu. Heute eher Ketchup.
2: Der darf bei keiner Grillparty fehlen. Aber warum heißt Ketchup Ketchup? Kommt gar nicht aus dem Englischen oder Amerikanischen, wie man denken könnte, sondern aus dem Chinesischen. Kaochiap oder Ketchup. Das war eine Fischsoße. Händler brachten die Soße und den Namen im 17. Jahrhundert schon nach Europa. Mhm. Der Name und die Zutaten haben sich dann immer weiter so leicht verändert. Im 19. Jahrhundert übernahm die Tomate dann die Hauptrolle. Der Name blieb seit über 400 Jahren, steht also in unterschiedlichen Varianten Ketchup auf dem Tisch.
0: Aber nicht, dass wir uns da jetzt so eine Fischnote einbilden beim nächsten Mal.
2: Auf gar keinen Fall.
0: Ist nicht mehr drin. Alle Klugschüsse von Axel zum Nachlesen findet ihr bei uns im Netz. Klickt ffn.de. Guten Appetit!

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2: Ruft schon an, sobald ihr unseren Arschbomben-Hit hört, und wir schenken euch mit etwas Glück 500 Euro. Guten Morgen, liebe Jessi aus Dielmissen im Landkreis Holzminden.
3: Hallo Julia, hallo Axel.
0: Jessi, was hast du vor bei dem schönen Wetter am Wochenende?
3: Geburtstag feiern.
0: Ja.
3: Beim Freund. Und okay. Am Sonntag ist noch ein bisschen Fußball. Mhm. Und dann halt einfach noch das schöne Wetter, die Sonne genießen.
0: Perfekt, du hast ja zwei Jungs. Einer geht auch noch zur Schule. Was steht da noch an in den restlichen Ferientagen?
3: Ja, das darf er sich dann nächste Woche aussuchen, falls das mit dem Gewinn klappt.
2: Das liegt ja jetzt ein bisschen an dir.
3: Ja.
2: Was hast du denn bei uns gehört, Jessi?
3: Roy Bianco und die Abruzzati Boys mit Bella Napoli.
0: Und das beschert dir 500 Euro, Jessi. Herzlichen Glückwunsch.
3: Dankeschön.
2: Abspann mit Hit.
0: Das war er. Das heißt, ein 14-Jähriger kann bestimmen, was ihr macht. Was steht da so in Frage?
3: Ja, Schwimmen, Fahren, alles. Er kann es sich aussuchen.
0: Okay.
2: Voll cool. Dann ganz viel Spaß mit dem Geld. Und na denn?
3: Ja, FFN, vielen Dank.
2: Und wir versprechen euch, es wird heute garantiert nochmal passieren. Also bleibt dran, achtet auf Bella Napoli und macht euch die nächsten 500 Euro klar. Klickt ffn.de, da steht, wie es geht.
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0: 9 Uhr am Freitagmorgen, Niedersachsen, das ist groß. So lautet unser noch recht neues Landesmotto, Christoph Knigge. Und groß sind auch die Baustellen bei uns.
1: Ja, gibt an diesem Wochenende gleich 2 neue Großbaustellen betroffen. Schiene und Straße, es gibt Ersatzverkehr mit Bussen und die A2 bei Hannover ist mal wieder dicht bis Montag früh.
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1: Nachdem nach der Generalsanierung der Bahnstrecke zwischen Hannover und Hamburg kurz Pause war, startet heute Abend die nächste Großbaustelle der Bahn in Niedersachsen. FFN-Reporter Moritz Ort auf den Strecken von Hannover Richtung Minden. Da fallen 2 Wochen lang viele Züge aus.
3: Als Ersatz fahren Busse, die brauchen aber deutlich länger. Nächste Woche Mittwoch kommt dann auch noch die Streckensperrung zwischen Hannover und Braunschweig dazu. Und wer aufs Auto ausweichen will, braucht ebenfalls gute Nerven. Die A2 Richtung Berlin wird ab heute Abend zwischen dem Dreieck Hannover West und Bodfeld komplett gesperrt. Erst Montag früh soll der Verkehr dann wieder laufen. Eine Umleitung über die A352 und A7 ist ausgeschildert. Lange Staus im Ferienverkehr sind aber quasi vorprogrammiert.
1: Alles zur aktuellen Lage auf den Straßen dann auch gleich wieder wie gewohnt im FFN-Verkehr. Wir schauen ins Ausland. Es gab Schüsse an einer Schule in Thailand. Mindestens 7 Menschen sind getötet worden. Ersten Informationen zufolge soll es sich bei den Toten um 3 Lehrer und 3 Schüler sowie den jugendlichen Täter handeln. Ersten Ermittlungen zufolge war er selbst Schüler. Er hat sich nach der Tat offenbar selbst erschossen. Der Katastrophenschutz Der sprach zudem von 15 Verletzten. Mindestens einer davon soll in Lebensgefahr schweben. Nach seiner Niederlage vor dem obersten US-Gericht versucht Präsident Trump erneut, das US-Geburtsrecht bestimmter Gruppen einzuschränken. Neugeborenen, deren Mütter ausschließlich für die Geburt in die USA reisen, soll künftig nicht mehr automatisch die US-Staatsbürgerschaft zugesprochen werden. Trump unterzeichnete ein entsprechendes Dekret, mit dem gegen Geburtstourismus vorgegangen werden soll. Gegen Trumps Vorhaben, da könnte es aber erneut Klagen geben. Und viele Autofahrer in Niedersachsen, die setzen auf Kfz-Kennzeichen mit Heimatbezug. Besonders gefragt ist das Kürzel OHA für Osterode am Harz, NOR für Norden und BRV für Bremervörde. Das hat eine Zählung der Hochschule Heilbronn ergeben. Seit 2012 da dürfen Landkreise und kreisfreie Städte ja zusätzliche Buchstabenkombinationen auf den Nummernschildern wieder einführen. Seitdem sind fast 7 Millionen Autos, Motorräder und Hänger bundesweit mit sogenannten Heimatkennzeichen zugelassen worden.
4: Zum Niedersachsen-Wetter, da wart ihr also vielleicht auch so irritiert wie ich. Ich bin aufgewacht und habe gedacht, was ist denn das? Ich muss ja erstmal ChatGPT anschmeißen und fragen, wie heißt dieses Gefühl, wenn man nicht schwitzt, sondern man das Bedürfnis hat, sich etwas dicker anzuziehen und eine Gänsehaut hat. Da hat ChatGPT geantwortet, das Gefühl, das du beschreibst, wird als Frieren bezeichnet.
0: Frieren?
4: Frieren, das kannte ich gar nicht mehr.
0: Nee.
4: Die Älteren werden sich erinnern.
0: Das werden wir am Wochenende auf jeden Fall auch nicht, weil wir haben ein sehr schönes, sonniges Wochenende bevorstehen bei uns. Heute sind es allerdings ein paar mehr Wolken und heute ist dann auch schon bei 24 Grad Schluss. Jetzt sind es aktuell 16 Grad in Bad Bodenteich am Drachenspielplatz. In Dahme am Flugplatz haben wir 17 Grad. Der FFN-3-Tage-Trend, da ist dann eher wieder Schwitzen angesagt. Morgen bis 28, Sonntag bis 30 Grad. Es scheint den ganzen Tag die Sonne.
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4: A1 zu Osnabrück Richtung Bremen zwischen Groß-Ippenau und Bremen-Brinkum. 6 Kilometer Stau an der Baustelle. Ihr braucht 20 Minuten mehr. Ein Unfall auf der A7 Kassel Richtung Hannover auf Höhe des Rastplatzes Hedemünden auf der Verzögerungsspur. Dadurch ist auch die Einfahrt zum Rastplatz gesperrt. Und Vorsicht, ein Liegenbleiber auf der A30 Rheine Richtung Osnabrück zwischen Osnabrück-Hellern und Osnabrück-Sotthausen.
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4: Es blitzt im Landkreis Oldenburg am Ortsausgang Wildeshausen Richtung Kleinkneten. Und in Hannover vom Südschnellweg kommt, im Seelhorster Kreuz unter der Brücke Richtung Messeschnellweg. Danke Pierre und Lea. Wenn ihr auch noch einen Stau oder Blitzer gesehen habt, ruft gerne an. Kostenlos 0800 529 und 4x5. Euch allen eine gute Fahrt.
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4: Also, Bitch. Das ist ja so ein Wort, das sollte man nicht unbedingt vor den Kindern sagen. Ne? Deswegen lassen wir es heute auch singen von der einzig wahren Meredith Brooks.
0: Außerdem laufen wir zusammen mit Mark Cohen durch Memphis.
4: Ach, geil.
0: Und wir haben Ace of Base für euch mit The Sign. Viel Spaß bei der schönsten Zeitreise des Tages. Das sind unsere 90er um 9.

0: Schon verrückt, wie schnell 6 Wochen vorbei sein können. Hier ist FFN am Freitag. Nächsten Donnerstag geht die Schule wieder los. Aber das ist ja noch ein bisschen hin. Jetzt freuen wir uns erstmal über die letzten freien Tage.
1: Ja, Wahnsinn, was an diesem Wochenende alleine los ist. Ne? Mhm. Also den Diedesdorfer Markt im Landkreis Cuxhaven, Das Fest meiner Kindheit, haben wir euch heute Morgen ja schon diverse Male vorgestellt. Ja. Dann ist in Hildesheim das Mera Luna Festival. Mhm. In Jever im Landkreis Friesland ist ab heute Altstadtfest. Auf Borkum die Beach Days und in Peine das Weinfest. Mhm. Gut, zumindest da solltet ihr eure Kinder jetzt vielleicht nicht mit hin.
0: Aber auch abseits von den vielen Veranstaltungen habt ihr schon einiges vor jetzt noch für die letzte Ferienwoche.
2: Also wir treffen nochmal die Familie zu einem gemeinsamen Ferienwochenende mit der Großfamilie.
3: Vielleicht mit deiner Familie so Spiele spielen, so Gesellschaftsspiele.
4: Ausschlafen will ich noch.
5: Also nochmal ins Freibad gehen.
6: Ja, auch so ein bisschen auf die Schule vorbereiten, aber noch mehr so mit Freunden treffen, so die letzte Zeit noch ausnutzen.
1: Ach schön, wir wünschen euch ganz viel Spaß dabei. Und jetzt ein Song, der in den Ferien bestimmt in ganz vielen Kinderzimmern lief.
7: Mein Lieblingssommerlied ist Lush Life.
8: Mein Lieblingssommerlied ist auch Lush Life.
7: Meins auch.
1: Hier ist Sarah Larsson mit Lush Life. Das ist mehr Musik und mehr Abwechslung bei FFN.

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3: Ich bin Jonas Pape, schönen guten Morgen. Mitten in der Nacht haben Unbekannte in Hameln gleich zwei Linienbusse vom Betriebshof mitgenommen und sind damit bis in die Region Hannover gefahren. Einen Bus fand die Polizei am Mittwochmorgen in Basinghausen, den anderen in Lute bei Wunstorf. Schäden gibt's laut der Polizei nicht, wer am Steuer gesessen hat, ist noch nicht klar. Fahrgäste der Westfalenbahn brauchen ab heute einen neuen Plan. Der Streckenabschnitt zwischen Minden und Hannover Hauptbahnhof wird am Abend wegen Bauarbeiten komplett gesperrt. Nächsten Donnerstag wird die Sperrung sogar bis Braunschweig ausgeweitet. In der Zeit fahren Busse ohne Zwischenhalt zwischen den Bahnhöfen. Nur zwischen Lehrte und Braunschweig werden die normalen Haltestellen angefahren. In rund zwei Wochen sollen die Arbeiten fertig sein. Und in Osterwald im Landkreis Hameln-Pyrmont wird heute ein Luchsweibchen ausgewildert. Das war letzten Sommer im Landkreis Goslar gefunden worden und musste erstmal aufgepäppelt werden. Weil es dort schon so viele Luchse gibt, wird die Luchsdame aber nicht dort, sondern im Weserbergland ausgesetzt.
4: Das ist heute der Auftakt für ein richtig schönes Sommerwochenende bei uns im Niedersachsenwetter. Heute gibt es neben Sonne allerdings auch noch ein paar mehr Wolken und es ist noch nicht ganz so heiß. Bis zu 24 Grad sind drin. Jetzt sind wir bei 17 Grad in Kloppenburg am Amtsgericht. In Horneburg am Schlosspark haben wir 18 Grad. Der FFN-3-Tage-Trend, das ist dann absolutes Freibadwetter. Morgen bis 28, Sonntag sogar bis 30 Grad. Den ganzen Tag scheint die Sonne und auch für nächste Woche sieht es noch sehr sommerlich aus.
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5: A1 Osnabrück Richtung Bremen zwischen Groß-Ippenau und Bremen-Brink um 6 Kilometer Stau an der Baustelle. Ihr braucht 20 Minuten mehr. Es gab einen Unfall auf der A7 Kassel Richtung Hannover auf Höhe des Rastplatzes Hedemünden auf der Verzögerungsspur. Dadurch ist auch die Einfahrt zum Rastplatz gesperrt. Und Vorsicht, ein Liegenbleiber auf der A30 Rheine Richtung Osnabrück zwischen Osnabrück-Hellern und Osnabrück-Sutthausen.
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5: Es blitzt im Landkreis Oldenburg am Ortsausgang Wildeshausen Richtung Kleinkneten. Und in Hannover vom Südschnellweg kommt im Seelhorster Kreuz unter der Brücke Richtung Messeschnellweg. Danke Pierre und Lea. Wenn ihr auch noch einen Stau oder Blitzer gesehen habt, ruft gerne an. Kostenlos 0800 529 und 4x5. Gute Fahrt.
4: Und einen schönen Freitag mit uns hier bei FFN. Wir sind Julia und Axel.
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0: FFN am Freitagvormittag. Ich nutze mal kurz die 3 Sekunden, wo wir nicht lachen hier im Studio. Es ist Freitagsstimmung und Lara ist da von FFN am Vormittag. Hallo Lara.
1: Hallo, ja, und es wird auch weiterhin witzig bei mir am Vormittag, kann ich dazu sagen. Schön. Weil wir feiern nämlich heute den internationalen Tag des Bieres.
2: Oha.
1: Und was glaubt ihr, wie viel Bier trinken wir Menschen alle weltweit?
0: Also jeder für sich oder?
1: Nee, komplett alles zusammen.
0: Komplett alles zusammen.
1: Alles zusammen.
0: Also bei mir sind es

0: Ich würde hochrechnen, wenn jeder, dann wären wir so bei 200 Millionen Liter.
1: Wir sind 200 Milliarden tatsächlich. Hui. So viel. Und es gibt noch ein paar mehr sehr kuriose Fakten, hört ihr alle später bei mir. Und wir haben ja auch die großartigen Arschbomben-Hits. Yes. Und ich sag mal so, es lohnt sich, da auch nochmal heute Vormittag dran zu bleiben.
2: Bella Napoli.
0: Mit Glück 500 Euro sicher und alle Infos finde ich auch noch im Netz. Klickt ffn.de.
1: Und jetzt ganz viel Spaß mit Lara und ffn am Vormittag.
0: Promille und Kohle, was will man mehr?

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14: Genau, 10 Uhr haben wir es am Freitagvormittag und E-Scooter fahren mit Helm. Christoph Knigge, das sieht man ja kaum und das hat Folgen.
15: Ja, eine große britische Studie zeigt, E-Scooter-Fahrer verletzen sich am Kopf und an inneren Organen deutlich häufiger als Biker oder Radler.
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16: Das Risiko für Hirnverletzungen ist mehr als 3-mal so hoch wie bei Motorradfahrern, fast doppelt so hoch wie bei Radfahrern. Ein Grund ist fehlender Schutz, für Fernreporter Jonas Pape.
17: Laut Unfalldatenbank tragen nur etwa 6% einen Helm, bei Leihscootern nicht mal 1%. Dazu kommt die stehende Haltung, der Schwerpunkt liegt hoch und weit vorn. Trifft der Fahrer ein Schlagloch oder eine Bordsteinkante, kippt er über den Lenker und der Kopf knallt zuerst. Auffällig viele Minderjährige sind betroffen, 16% der Schwerverletzten sind Kinder. Bei Leihfahrten kracht es bei Minderjährigen 78%. Häufiger. Die Studienautoren fordern eine Helmpflicht, klare Regeln und geschützte Fahrspuren.
16: Es gibt mal wieder keine guten Nachrichten aus der Autobranche. Der Gewinn beim Nutzfahrzeughersteller Daimler Truck ist im zweiten Quartal dieses Jahres um 48% eingebrochen. Das teilte der DAX-Konzern heute früh mit. Im Vergleich zum Vorjahresquartal sei das Konzernergebnis von 245 Millionen Euro auf 128 Millionen gesunken. Um wettbewerbsfähiger zu werden, hatte Daimler Truck bereits im vergangenen Jahr ein Sparprogramm aufgelegt. Bis 2030 sollen damit die laufenden Kosten sinken. In Deutschland sollen deshalb ungefähr 5.000 Stellen wegfallen. Mit Schüssen auf einem Feld hat ein Mann in Hannover einen SEK-Einsatz ausgelöst. Zeugen hatten ihn am späten Abend im Stadtteil Bemerode gemeldet. Zahlreiche Einsatzkräfte rückten dann zum Wohnwagen des Mannes aus. Vor Ort fanden sie ein Luftgewehr. Der 54-Jährige wurde in Gewahrsam genommen. Warum er geschossen hat, blieb zunächst unklar. Eine Gefahr hat aber nicht bestanden. Verletzt wurde niemand. Und das Mittelmeer heizt sich immer mehr auf. An einer Messboje vor Mallorca wurde nun eine Rekordtemperatur von genau 33,02 Grad registriert. Der höchste jemals in spanischen Gewässern gemessene Wert. Im westlichen Mittelmeer, da liegen die derzeitigen Wassertemperaturen 4 Grad über dem langjährigen Durchschnitt. Forschern zufolge ist der menschengemachte Klimawandel der maßgebliche Treiber hinter den hohen Temperaturen. Die immer höheren Wassertemperaturen, die gefährden nicht nur empfindliche maritime Ökosysteme, sondern erhöhen auch die Gefahr heftiger Stürme mit sintflutartigen Regenfällen im Herbst.
14: Ihr habt es beim Durchlüften vielleicht heute schon gemerkt. Heute Morgen war es noch ein bisschen frischer bei uns im Niedersachsen-Wetter. Es wird aber. Heute wechseln sich Sonne und Wolken den ganzen Tag ab. Direkt an der Ems ist dann auch mal so ein Schauer dabei. Ansonsten bleibt es aber größtenteils trocken bei bis zu 24 Grad. Aktuell haben wir 17 in Hannover am Maschsee. 17 ist auch gerade in Meinersen am Waldbad. Und 17 haben wir auch in Aurich in der Innenstadt. Der FFN 3-Tage-Trend. Am Wochenende wird es dann wieder heiß. Viel Sonne gibt's. Nur so ein paar harmlose Wolken dazwischen bei bis zu 33 Grad.
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14: Die A1 Osnabrück Richtung Bremen. Zwischen Großibner und Bremen-Brinkum 6 Kilometer Stau in der Baustelle. Ihr braucht rund 20 Minuten mehr. Dann Vorsicht, ein Liegenbleiber auf der A30. Reine Richtung Osnabrück. Zwischen Osnabrück-Hellern und Osnabrück-Sudhausen. Die A31 Lingen Richtung Meppen ist zwischen Lingen und Wiedmarsch nach einem Unfall in der Baustelle gesperrt. Und Vorsicht, noch eine ungesicherte Unfallstelle und Fahrzeugteile auf der A39 Hamburg Richtung Lüneburg. Zwischen Winsen-West und Winsen-Ost auf der rechten Spur. Blitzer habt ihr eingesehen im Landkreis Oldenburg am Ortsausgang Wildeshausen in Richtung Kleinkneten und in Hannover vom Südschnellweg kommt im Seelhorster Kreuz unter der Brücke Richtung Marschallweg. Danke an Pierre und Lea fürs Bescheid geben. Wenn ihr jetzt auch noch einen Stau oder Blitzer gesehen habt, ruft gerne kurz durch. Wie immer natürlich kostenlos 0800 529 und 4x5. Euch eine gute Fahrt.
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14: Moin zusammen, ich hoffe, ihr habt einen schönen Freitag. Haltet auf jeden Fall durch, mit einem Fuß habt ihr es ja schon geschafft und seid im Wochenende. Ich stimme euch ein bisschen passend dazu ein, gleich ganz neu bei uns. Fajan und Dalton mit Versprich mir ist ein richtiger Banger. Vorher noch ein ordentlicher Hit von Imani, Don't Be So Shy. Und los geht's jetzt mit der großartigen Leonie, By Your Side.

0: hier am Freitagvormittag und es ist ja wirklich nicht mehr lang, ne? Gönnt euch jetzt zum Sommerferienende nochmal was richtig Schönes.
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1: Ich bin Jonas Pape, schönen guten Tag. In Hannover-Dören hat das niedersächsische Landesgesundheitsamt eine Tigermückenpopulation in einer Regentonne entdeckt. Der Fund kam über das Mückenmonitoring zustande, nachdem eine Anwohnerin ein Foto eingeschickt hatte. Jetzt ruft das Amt die Menschen in der Umgebung auf, kleine Wasserstellen in Eimern, Gießkannen oder Untersetzern zu entfernen. Schon wenig Wasser reicht der Tigermücke zum Eierlegen. Auch Vogeltränken sollten einmal pro Woche gereinigt werden. Gefährlich ist die Mücke allein noch nicht, sie kann hierzulande meist keine Erreger übertragen. Wenn aber immer mehr Tigermücken da sind, steigt das Risiko für Krankheiten wie Dengue oder Chikungunya. Die Tigermücke ist klein, schwarz und hat weiße Streifen an den Beinen. Sie ist tagaktiv, sehr lästig und aggressiv. In der Umgebung sind jetzt Mückenfallen aufgestellt, um zu schauen, wie weit die Ausbreitung schon ist.
2: Heißer Sommer kommt zurück bei uns im Niedersachsen-Wetter. Heute ist es noch mal relativ angenehm. Sonne und Wolken wechseln sich ab. Direkt an der Ems ist dann auch mal so ein Schauer möglich später. Das Ganze bei bis zu 24 Grad. Aktuell haben wir 18 in Wolfsburg im Allerpark, 18 ist auch gerade in Verden am Bahnhof und 18 haben wir auch in Leer am Zollhaus. Der FFN-3-Tage-Trend. Am Wochenende heißt es dann wirklich wieder ab ins Freibad. Viel Sonne ist dabei, kaum Wolken und das bei bis zu 33 Grad.
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2: Die A1 Osnabrück Richtung Bremen. Zwischen Großibna und Bremen-Brinkum aktuell 6 Kilometer Stau in der Baustelle. Ihr braucht rund 20 Minuten mehr. Vorsicht, ein Liegenbleiber auf der A30. Rheine Richtung Osnabrück. Zwischen Osnabrück-Hellern und Osnabrück-Suthausen. Dann die A31. Lingen Richtung Meppen. Ist zwischen Lingen und Wiedmarschen nach einem Unfall in der Baustelle gesperrt. Und Vorsicht, noch eine ungesicherte Unfallstelle und Fahrzeugteile auf der A39. Hamburg Richtung Lüneburg. Zwischen Winsen-West und Winsen-Ost auf der rechten Spur.
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2: Habt ihr eingesehen, auf der A1 Hamburg Richtung Bremen, Höhe gerade unter der Brücke, da sind 120 erlaubt. Dann im Landkreis Celle auf der B214, am Ortsausgang Hambüren Richtung Celle, da sind 50. Im Landkreis Lüchow-Dannenberg wird geblitzt auf der B248 in Schafhausen in beiden Richtungen. Dann im Landkreis Leer in Hesel auf der Dorfstraße am Friedhof Richtung Autobahn. Und noch einer in Hannover vom Südschnellweg kommt im Seelhorster Kreuz unter der Brücke Richtung Messeschnellweg. Danke an Lea, Jörg, David, Susanne und Thomas fürs Bescheid geben. Wenn ihr jetzt auch noch einen Stau oder Blitzer gesehen habt, dann ruft gerne kurz durch. Wie immer natürlich kostenlos 0800 529 und 4x5. Euch eine gute Fahrt und einen richtig schönen Freitagvormittag wünsche ich euch. Ich bin Lara. Moin.

0: Blunt geht's durch euren Vormittag hier bei FFN und ich habe jetzt ganz besonderen Besuch bei mir, mein Radio-Ehemann Jona, hallo.
1: Hallo, ja, normalerweise sind wir immer für euch da um 7 in der Morningshow am Samstag.
0: Richtig.
1: Aber Lara, du hast ja ein absolutes Jet-Set-Leben entwickelt.
0: Also das ist ganz, ja, dieser Monat ist ein bisschen wild, muss man dazu sagen. Ich bin tatsächlich dieses Wochenende bei einem Junggesellenabschied von einem ganz alten Kumpel von mir.
1: Und zwar in London.
0: Also ja, das ist auch leicht übertrieben.
1: Ja, ja. Aber so sind sie hier.
0: Oh Gott, jetzt haben wir es gesagt, ich hoffe, er hört nicht zu. Weil
1: Achso, das ist eine Überraschung, ne?
0: Ja. Egal.
1: Gehen wir lieber auf das, was wir nämlich alle zusammen machen, weil ich bin ja trotzdem für euch da morgen. Mhm. Und wir haben einiges vor natürlich. Wir schauen auf die besten Veranstaltungen. Wir schauen, was wir noch so machen können in den Ferien. Das ist ja auch das letzte Ferienwochenende.
0: Richtig.
1: Wir schauen an die Küste, schauen in den Harz. Wir haben neue Musik für euch. Und was habe ich noch? Ach ja, wir feiern auch einen Geburtstag von einem sehr gut aussehenden jungen Mann. Da sagen ja auch viele, er sieht immer besser aus, je älter er wird. Ich schließe mich da an. Shawn Mendes hat nämlich Geburtstag.
0: Okay, ich wollte gerade sagen, du hast ja jetzt im November Geburtstag.
1: Danke, danke. Genau, während er immer schöner wird, je älter er wird, wird Ronaldo, also finde ich nicht, also der ist halt jedenfalls,
0: bin ich gespannt. Okay.
1: Ronaldo heiratet dieses Wochenende höchstwahrscheinlich und auch da schauen wir, was so bekannt ist über die Hochzeit.
0: Also ihr müsst morgen früh unbedingt reinhören. Es ist eine absolute Empfehlung. Jona schaut mit euch durch die ganze Welt, kann man so sagen.
1: Ja.
0: Morgen früh ab 7 die Morningshow am Samstag und nächste Woche bin ich dann ja auch wieder mit dabei.
1: So.
0: Also morgen lohnt sich auf jeden Fall. Und ich habe jetzt erstmal neue Musik für euch. Auch ein richtig guter Song, Martin Garrix und Ed Sheeran mit Repeated. 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Stay.

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9: Haben wir es am Freitagvormittag und in Deutschland ist es unwahrscheinlicher geworden, einen falschen Euroschein untergejubelt zu bekommen. Christoph Knigge, dazu gab es jetzt vorhin neue Zahlen von der Bundesbank.
10: Ja, im ersten Halbjahr sind rund 30.000 gefälschte Banknoten aus dem Verkehr gezogen worden, deutlich weniger als zuletzt. Ganz weg ist das Problem aber nicht.
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10: Der Schaden durch Falschgeld liegt bei 1,75 Millionen Euro. Auffällig ist gerade der 100-Euro-Schein, FFN-Reporter Maxi Welsmann.
11: Davon sind über 5000 Fälschungen entdeckt worden, gut 60% mehr als im Halbjahr davor. Am häufigsten tauchen aber weiter falsche 50- und 20-Euro-Scheine auf. Die gehen im Alltag ständig über den Tresen und genau darauf setzen Fälscher. Wer trotz aller Vorsicht doch einen gefälschten Schein untergejubelt bekommt, hat Pech gehabt. Falschgeld wird nicht ersetzt. Wer es annimmt, bleibt auf dem Schaden sitzen. Man sollte allerdings auch nicht versuchen, die Blüten dann schnell jemand anderem anzudrehen. Gefälschte Banknoten sollten bei der Polizei oder bei Banken abgegeben werden.
10: Es gibt Neues zu der angeblichen Bedrohungslage gestern in Wolfsburg. Die Polizei hat einen Hinweis bekommen. Es ging um ein Gespräch über eine geplante Bedrohungslage am Wolfsburger Rathaus. Und auch von einer Schusswaffe war die Rede. Die Beamten stuften diese Schilderung als ernstzunehmend ein. Darum fuhren auch mehrere Streifenwagen zum Rathaus. Außerdem wurde nach 2 verdächtigen Männern gefahndet. Die wurden dann auch vorübergehend festgenommen und heute früh wieder frei. Nach aktuellem Stand der Ermittlungen bestand zu keiner Zeit eine konkrete Gefährdung für die Bevölkerung. Es wurde auch niemand verletzt. Hoffnung für unsere Wirtschaft. Trotz Iran-Krieg und US-Handelsstreit sind die deutschen Exporte im Juni auf einen Rekordwert gestiegen. Kalender- und saisonbereinigt gingen Waren im Wert von 139,3 Milliarden Euro ins Ausland, wie das Statistische Bundesamt nun anhand vorläufiger Zahlen mitgeteilt hat. Die Exporte sind damit den 5. Monat in Folge gewachsen und erweisen sich als Stütze für die Schwächeln der deutsche Wirtschaft. Und E-Scooter sind laut einer neuen britischen Studie bei Unfällen deutlich gefährlicher für den Kopf als Fahrrad oder Motorrad. Das Risiko für schwere Kopf- und Hirnverletzungen ist demnach bei E-Scootern mehr als 3-mal so hoch wie bei Motorrädern. Auch Schäden an inneren Organen kommen häufiger vor. Ein Grund, fast niemand trägt Helm. Dazu kommt die stehende Haltung bei Schlaglöchern oder Bordsteinen. Geht's schnell kopfüber über den Lenker.
9: Es wird wieder heiß am Wochenende. Unser Niedersachsenwetter wird jetzt jeden Tag wieder so ein bisschen wärmer. Heute nochmal angenehm mild, Sonne und Wolken wechseln sich ab. Nur direkt an der Ems ist mal so ein Schauer dabei. Ansonsten bleibt es aber größtenteils trocken bei bis zu 24 Grad. Aktuell haben wir 18 in Oldenburg am Schloss, 18 ist auch gerade in Kloppenburg beim Amtsgericht und 18 haben wir auch in Wehna bei der Friesenbrücke. Der FFN-3-Tage-Trend wird dann wieder richtig, richtig schön am Wochenende. Viel Sonne, ein paar harmlose Wolken bei bis zu 33 Grad.
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9: Die A1 Osnabrück Richtung Bremen. Zwischen Groß-Ibbenau und Bremen-Brinkum 6 Kilometer Stau in der Baustelle. Ihr braucht rund 20 Minuten mehr. Dann die A7 Hamburg Richtung Hannover. Zwischen Soltau Süd und Dorfmark 5 Kilometer Stau nach einem Unfall. Plant da mindestens 15 Minuten mehr ein. Vorsicht Reifenteile auf der A27. Bremen Richtung Bremerhaven. Zwischen Bremerhaven Geestemünde und Bremerhaven Mitte. Vorsicht noch ein Liegenbleiber auf der A30. Rheine Richtung Osnabrück. Zwischen Osnabrück Hellern und Osnabrück-Südhausen. Und die A31 Lingen Richtung Meppen ist zwischen Lingen und Wiedmarsch nach einem Unfall in der Baustelle gesperrt.
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9: Steht einer auf der A1 Hamburg Richtung Bremen in Höhe Rade unter der Brücke, da sind 120 erlaubt. Dann im Landkreis Celle auf der B214 am Ortsausgang Hambüren Richtung Celle, da sind 50. Im Landkreis Lüchow-Dannenberg habt ihr eingesehen, auf der B248 in Schafhausen in beiden Richtungen. Im Landkreis Leer in Hesel auf der Dorfstraße am Friedhof Richtung Autobahn und noch einer in Hannover vom Südschnellweg kommt im Seelhorster Kreuz unter der Brücke Richtung Messeschnellweg. Danke an Lea, Jörg, David, Susanne und Thomas fürs Bescheid geben. Wenn ihr jetzt auch noch einen Stau oder Blitzer gesehen habt, ruft gerne an, wie immer natürlich kostenlos 0800 529 und 4x5. Für euch eine gute Fahrt.
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9: Wir Menschen können uns weniger am Stück konzentrieren als ein Goldfisch. Das ist irgendwie lustig und gleichzeitig auch ein bisschen traurig, wie ihr eure Aufmerksamkeit wieder trainieren könnt. Hört ihr gleich bei mir und ich sag mal so, kleiner Spoiler, wir können wieder schlauer werden als der Goldfisch.

0: Der perfekte Song zum Start ins Wochenende. Hier ist FFN für euch. Und 9 Sekunden, so lange konzentriert sich ein Goldfisch am Stück. Klingt jetzt erstmal wenig, ist aber tatsächlich 1 Sekunde mehr als bei uns Menschen. Also wir können das gerade mal 8 Sekunden. Unsere Aufmerksamkeitsspanne wird wirklich immer kleiner. Habt ihr bestimmt auch schon in vielen Situationen im Alltag bemerkt. Zum Beispiel bei einem Familienessen. Wir können uns immer schlechter konzentrieren und sind viel am Handy. Maria Koriat ist Coach aus Leer in Ostfriesland. Und sie sagt, das hat einen ganz, ganz simplen Grund.
1: Es liegt zum Teil daran, dass wir uns ein wenig falsch trainieren, weil unser Gehirn das absolut liebt, immer neue Impulse zu bekommen. Und wenn wir die Gelegenheit nutzen, zum Beispiel über das Smartphone ständig auf neue Dinge zu schauen, dann trainieren wir das Gehirn, dass das immer Neues haben möchte. Somit trainieren wir sozusagen in die falsche Richtung.
0: Das Gute ist aber, wir können unser Gehirn tatsächlich wieder richtig trainieren.
1: Wir können zum Beispiel trainieren, mal 1 Minute nach draußen zu gucken oder 1 Minute lang uns auf den Atem zu konzentrieren. Und im Gespräch, beispielsweise beim Essen, können wir uns innerlich sagen, wir machen dem anderen ein Geschenk, indem wir ihm aufmerksam zuhören.
0: Und das ist doch sehr, sehr schön. Also legt das Handy heute vielleicht mal für ein paar Stunden zur Seite, hilft bestimmt, und hört lieber guter Musik zu. Jetzt mit neuer Musik von Michael Schulte. Lovesick, für mehr Musik und mehr Abwechslung, der ist ganz neu hier bei FFN.

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3: Ich bin Jonas Pape, schönen guten Tag. In Hannover-Dörren hat das niedersächsische Landesgesundheitsamt eine Tigermückenpopulation in einer Regentonne entdeckt. Der Fund kam über das Mückenmonitoring zustande, nachdem eine Anwohnerin ein Foto eingeschickt hatte. Jetzt ruft das Amt die Menschen in der Umgebung auf, kleine Wasserstellen in Eimern, Gießkannen oder Untersetzern zu entfernen. Schon wenig Wasser reicht der Tigermücke zum Eierlegen. Auch Vogeltränken sollten einmal pro Woche gereinigt werden. Gefährlich ist die Mücke allein noch nicht, sie kann hierzulande meist keine Erreger übertragen. Wenn aber immer mehr Tigermücken da sind, steigt das Risiko für Krankheiten wie Dengue oder Chikungunya. Die Tigermücke ist klein, schwarz und hat weiße Streifen an den Beinen. Sie ist tagaktiv, sehr lästig und aggressiv. In der Umgebung sind jetzt Mückenfallen aufgestellt, um zu schauen, wie weit die Ausbreitung schon ist.
4: Mal Sonne, mal Wolken, mal Sonne, mal Wolken. So geht's eigentlich heute den ganzen Tag weiter bei uns im Niedersachsen-Wetter. Direkt an der Ems ist dann auch mal so ein Schauer dabei. Das Ganze bei bis zu 24 Grad. Aktuell haben wir 19 in Delmhorst an der Alten Wassermühle. 19 sind es auch gerade in Wunsdorf am Bahnhof. Von 18 haben wir aktuell in York am Altländerarchiv. Der FFN-3-Tage-Trend. Es wird dann wieder richtig heiß am Wochenende. Viel Sonne bekommen wir, kaum Wolken und das bei bis zu 33 Grad.
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4: Vorsicht, eine ungesicherte Unfallstelle auf der A1 Hamburg Richtung Bremen zwischen dem Maschener Kreuz und dem Horster Dreieck auf der linken und mittleren Spur. 6 Kilometer Stau, ihr braucht rund 25 Minuten mehr. Dann die A1 Osnabrück Richtung Bremen zwischen Groß-Ibbenau und Bremen-Brinkum. 6 Kilometer Stau in der Baustelle. Auch da braucht ihr 20 Minuten mehr. In der Gegenrichtung 4 Kilometer Stau, plant da mindestens 15 Minuten mehr ein. Dann die A7 Hamburg Richtung Hannover zwischen Soltau Süd und Dorfmark. 7 Kilometer stockend in der Baustelle. Auch da braucht ihr rund 25 Minuten mehr. Vorsicht, ein Liegenbleiber auf der A30, Rheine Richtung Osnabrück, zwischen Osnabrück-Hellern und Osnabrück-Sudhausen. Dann die A31, Lingen Richtung Meppen, ist zwischen Lingen und Wiedmarschen nach einem Unfall in der Baustelle gesperrt. Und Vorsicht, noch eine ungesicherte Unfallstelle auf der A39, Wolfsburg Richtung Braunschweig in Höhe Wolfsburg-Mörse.
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4: Habt ihr eingesehen auf der A1 Hamburg Richtung Bremen in Höhe Rade unter der Brücke, da sind 120 erlaubt. Dann im Landkreis Celle auf der B214 am Ortsausgang Hambüren Richtung Celle, da sind 50. Im Landkreis Lüchow-Dannenberg auf der B248 in Schafhausen in beiden Richtungen. Dann im Landkreis Leer in Hesel auf der Dorfstraße am Friedhof Richtung Autobahn. Und dann steht noch einer in Hannover vom Südschnellweg kommt im Seelhorster Kreuz unter der Brücke Richtung Messeschnellweg. Danke an Lea, Jörg, David, Susanne und Thomas fürs Bescheid geben. Wenn ihr jetzt auch noch einen Stau oder Blitzer gesehen habt, ruft gerne kurz durch, wie immer natürlich kostenlos. 0800 529 und 4x5. Euch eine gute Fahrt und einen richtig schönen Freitag wünsche ich euch. Schön, dass ihr dabei seid. Ich bin Lara, moin.
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0: Wahnsinnsfrau Rihanna mit Disturbia für euren Freitagvormittag.
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4: Am Freitagmittag und die Sprengstoffdrohne am Flughafen Leipzig-Halle beschäftigt weiter Politik und Justiz. Christoph Knigge, nun hat ein wichtiges Gremium der Bundesregierung darüber beraten.
5: Ja, der Nationale Sicherheitsrat, der hat getagt. Das Gremium kam unter dem Vorsitz von Kanzler Merz telefonisch zusammen.
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5: Der Nationale Sicherheitsrat wurde im vergangenen Jahr eingerichtet und soll die Kompetenzen bei inneren und äußerer Sicherheit innerhalb der Bundesregierung bündeln. Jetzt war also die Drohne am Flughafen Leipzig-Halle ein Thema, das hat ein Regierungssprecher mitgeteilt. Kanzler Merz stehe in fortwährendem Austausch mit Innenminister Dobrindt und anderen Regierungsmitgliedern, hieß es weiter. Noch immer ist unklar, wer die Sprengstoffdrohne auf dem Flughafen gesteuert hat. Inzwischen hat die Bundesanwaltschaft die Ermittlungen übernommen. In Deutschland ist es unwahrscheinlicher geworden, einen falschen Euroschein untergejubelt zu bekommen. Im ersten Halbjahr sind rund 30.000 gefälschte Banknoten aus dem Verkehr gezogen worden. Deutlich weniger als zuletzt. Der Schaden durch Falschgeld liegt laut Bundesbank bei 1,75 Millionen Euro. Auffällig ist gerade der 100er FFN-Reporter Maxi Wilsmann.
6: Davon sind über 5.000 Fälschungen entdeckt worden, gut 60% mehr als im Halbjahr davor. Am häufigsten tauchen aber weiter falsche 50- und 20-Euro-Scheine auf. Die gehen im Alltag ständig über den Tresen und genau darauf setzen Fälscher. Wer trotz aller Vorsicht doch einen gefälschten Schein untergejubelt bekommt, hat Pech gehabt. Falschgeld wird nicht ersetzt. Wer es annimmt, bleibt auf dem Schaden sitzen. Man sollte allerdings auch nicht versuchen, die Blüten dann schnell jemand anderem anzudrehen. Gefälschte Banknoten sollten bei der Polizei oder bei Banken abgegeben werden.
5: Es gibt Neues zur angeblichen Bedrohungslage in Wolfsburg. Die Polizei hatte gestern einen Hinweis bekommen. Es ging um ein Gespräch über eine geplante Bedrohungslage am Wolfsburger Rathaus. Auch von einer Schusswaffe war die Rede. Die Polizei stufte diese Schilderung als ernstzunehmend ein. Darum fuhren mehrere Streifenwagen zum Rathaus. Außerdem wurde nach zwei verdächtigen Männern gefahndet. Die wurden dann auch vorübergehend festgenommen und heute früh wieder freigelassen. Nach aktuellem Stand der Ermittlungen bestand zu keiner Zeit eine konkrete Gefährdung für die Bevölkerung. Und beim Einsturz einer Zwischendecke in einem Bürogebäude in Hannover sind zwei Menschen leicht verletzt worden. Insgesamt mussten 24 Personen das Gebäude verlassen, wie eine Feuerwehrsprecherin vorhin sagte. Ein Statiker soll das Gebäude nun überprüfen. Die Ursache für den Einsturz blieb zunächst unklar.
4: Pünktlich zur Mittagspause kommt die Sonne raus bei uns im Niedersachsen-Wetter. Die bleibt heute auch weiterhin den ganzen Tag bei uns. Zwischendurch zieht es sich auch mal wieder zu. Es bleibt aber trocken bei bis zu 24 Grad. Aktuell haben wir 19 in Jade im Jaderpark, 19 sind es auch in Rintener Marktplatz und 19 haben wir auch in Adendorf am Heimatshaus. Der FFN-3-Tage-Trend am Wochenende wird es wieder richtig heiß. Viel Sonne gibt es, nur ein paar harmlose Wolken dazwischen. Das Ganze bei bis zu 33 Grad.
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4: Vorsicht, eine ungesicherte Unfallstelle auf der A1 Hamburg Richtung Bremen zwischen dem Maschener Kreuz und dem Horster Dreieck auf der linken und mittleren Spur. 6 Kilometer Stau plant da mindestens 25 Minuten mehr ein. Dann die A1 Osnabrück Richtung Bremen zwischen Großibner und Bremen-Brinkum. 6 Kilometer Stau in der Baustelle. Ihr braucht da 20 Minuten mehr. In der Gegenrichtung 4 Kilometer Stau, rund 15 Minuten mehr einplanen. Dann die A7 Hamburg Richtung Hannover zwischen Soltau Süd und Dorfmark. 7 Kilometer stockend in der Baustelle, plant da mindestens 25 Minuten mehr ein. Dann haben wir noch einen Liegenbleiber auf der A30, Rheine Richtung Osnabrück, zwischen Osnabrück-Hellern und Osnabrück-Sudhausen. Die A31, Lingen Richtung Meppen, ist zwischen Lingen und Wiedmarsch nach einem Unfall in der Baustelle gesperrt. Und dann haben wir noch einen Unfall auf der A39, Wolfsburg Richtung Braunschweig in Höhe Wolfsburg-Mörse.
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4: Habt ihr eingesehen auf der A1, Hamburg Richtung Bremen in Höhe Rade unter der Brücke, da sind 120 erlaubt. Im Landkreis Celle auf der B214 im Ortsausgang Hambüren Richtung Celle, da sind 50. Im Landkreis Lüchow-Dannenberg wird geblitzt. Auf der B248 in Schafhausen in beiden Richtungen. Dann im Landkreis Leer in Hesel auf der Dorfstraße am Friedhof Richtung Autobahn. Und noch einer im Landkreis Osnabrück-Nordrup Richtung Quakenbrück im Großmümmelage. Da sind 50 erlaubt. Danke an Jörg, David, Susanne, Thomas und Holger fürs Bescheid geben. Wenn ihr jetzt auch noch einen Stau oder Blitzer gesehen habt, ruft gerne an. Wie immer natürlich kostenlos 0800 529 und 4x5. Euch eine gute Fahrt.
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4: So, Dadai von Shakira ist ja jetzt der offizielle Sommerhit des Jahres. Da machen wir jetzt mal einen Haken hinter. Wir haben nämlich ja den Arschbomben-Hit. Heute ist es Bella Napoli von Roy Bianco und den Abruzzanti Boys.
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4: Auch passend zum Freitag. Und ich sag mal so, es lohnt sich auf jeden Fall schon mal so, das Handy bereitzulegen.

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0: Sommerferien. Wir setzen noch einen oben drauf.
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0: Wir schenken euch mit ein bisschen Glück 500 Euro. Einfach aufmerksam FFN hören und auf den heutigen Arschbomben-Hit achten. Moin Marc aus Verden.
2: Ja, moin Lara.
0: Ich habe gehört, du möchtest mit der Kohle nach Malle fliegen. Ist das richtig?
2: Ja, genau. In 5 Wochen geht's nach Malle und dann habe ich gedacht, die 500 Euro benutze ich dann, um den ersten Abend auszugeben.
0: Und das wird so eine reine Männergruppe?
2: Wir sind zu dritt, ja, mit Männern, genau.
0: Sehr, sehr schön. Ich bin auch gerade erst aus Malle wiedergekommen, muss ich dazu sagen.
2: Ach, wie cool.
0: Warst du denn schon mal da oder ist es denn das erste Mal?
2: Ja, also mindestens einmal im Jahr geht Mallorca.
0: Ah, perfekt, Marc, da verstehen wir uns doch sehr, sehr gut. Welchen Song hast du denn gehört?
2: Ich habe gehört Bella Napoli.
0: Was soll ich sagen? Es ist absolut richtig. Es wird Zeit, dass du das schön grüllen kannst auf Malle. 500 Euro gehen an dich.
2: Jawollo, danke. Ich freue mich riesig, ey.
0: Sehr, sehr cool.
2: Vielen, vielen Dank.
0: Dann feiert ordentlich, trinkt einen für mich mit. Grüßt deine Jungs und na denn.
2: FFN.
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1: Ich bin Jonas Pape, schönen guten Tag. Nach dem tödlichen Badeunfall von 2 Kindern im Raum Hannover ist aus einer spontanen Hilfsaktion ein Verein geworden, der Kindern das Schwimmlernen ermöglicht. Die Initiative Seepferdchen hat schon 60 Kindern einen Kurs finanziert, weitere sollen folgen. Gestern bekamen die ersten Kinder im Schwimmbad Isernhagen ihre Urkunden. Mit dabei war auch Kinderärztin Bea Merscher. Für sie ist extrem wichtig, dass alle Kinder schwimmen lernen.
14: Es ist ja wirklich eine Fähigkeit wie Rechnen, Schreiben, Lesen, wo man sagt, das muss man können. Man kann ja auch von der Brücke fallen und ins Wasser fallen. Man muss ja nicht immer aktiv sein, ich gehe schwimmen. Man kann auch durch einen Unfall ins Wasser fallen und dann ist es sehr wichtig, dass man halt zumindest sich über Wasser halten kann.
1: Die Schwimmkurse für Kinder sind aber oft zu teuer und die Plätze sind auch begrenzt. In der Region Hannover haben sich für die Aktion Seepferdchen deswegen schon mehr als 1500 Eltern gemeldet.
15: Der heiße Sommer kommt zurück bei uns in Niedersachsen-Wetter. Heute ist es nochmal angenehm mild. Sonne und Wolken wechseln sich weiterhin ab. Direkt an der Ems ist auch mal ein Schauer dabei. Ansonsten bleibt es aber größtenteils trocken. Bis zu 24 Grad erreichen wir heute noch. Aktuell haben wir 19 in Oldenburg am Schloss. 19 sind es auch gerade in Kloppenburg beim Amtsgericht. Und 18 haben wir in Wehna bei der Friesenbrücke. Der FFN-3-Tage-Trend. Es wird wieder richtig schön warm. Also Zeit, ins Freibad zu gehen am Wochenende. Viel Sonne ist dabei, kaum Wolken. Und das bei bis zu 33 Grad.
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15: Die A1 Osnabrück Richtung Bremen. Zwischen Großibner und Bremen-Brinkum 6 Kilometer Stau in der Baustelle. Ihr braucht rund 20 Minuten mehr. In der Gegenrichtung sind es 4 Kilometer. Plant da mindestens 15 Minuten mehr ein. Dann die A1 Hamburg Richtung Bremen. Zwischen Hamburg-Stillhorn und Horster Dreieck 7 Kilometer stockend vor der Baustelle. Auch da braucht ihr rund 20 Minuten mehr. Dann haben wir noch einen Unfall auf der A2 Hannover Richtung Dortmund in Höhe Bad Nenndorf. Die A7 Hamburg Richtung Hannover. Zwischen Soltau Süd und Dorfmark 7 Kilometer stockend in der Baustelle, plant auch da mindestens 25 Minuten mehr ein. Und die A31 Ling Richtung Meppen ist zwischen Ling und Wiedmarsch nach einem Unfall in der Baustelle gesperrt.
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15: Steht einer auf der A1 Hamburg Richtung Bremen in Höhe Rade unter der Brücke, da sind 120 erlaubt. Dann im Landkreis Celle auf der B214 am Ortsausgang Hambüren Richtung Celle, da sind 50. Im Landkreis Lüchow-Dannenberg auf der B248 wird geblitzt in Schaffhausen in beiden Richtungen. Im Landkreis Leer in Hesel auf der Dorfstraße am Friedhof Richtung Autobahn. Und im Landkreis Osnabrück Nordrup Richtung Quakenbrück in Großmimmelage, da sind 50 erlaubt. Danke an Jörg, David, Susanne, Thomas und Holger fürs Bescheid geben. Wenn ihr jetzt auch noch einen Stau oder Blitzer gesehen habt, ruft gerne kurz an. Kostenlos 0800 529 und 4x5. Euch eine gute Fahrt und einen schönen Freitag mit FFN. Ich bin Lara. Schön, dass ihr dabei seid. Moin.

Janis hier am Freitagvormittag und habt ihr schon mal was von Cat's Eye gehört? Ist eine Girlgroup, die aus der Castingshow Dream Academy entstanden ist. In der K-Pop-Welt ist sie wirklich schon riesig, riesig groß. Über 9 Millionen Follower haben sie bei Instagram. Und nächste Woche erscheint auch noch ihr erster Kinofilm, der heißt Wild. Und Wild passt irgendwie auch so ein bisschen zu ihrem weltweiten Erfolg. Ihre Megasingle Animal, die hört ihr jetzt hier bei FFN für mehr Musik und mehr Abwechslung.

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8: Genau 13 Uhr am Freitagmittag mit allen Wichtigen aus Niedersachsen, Deutschland und der Welt. Und wir schauen auf den Drohnenvorfall in Leipzig. Mehr dazu jetzt von Imme Kasten in unseren FFN-Nachrichten.
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10: Bundeskanzler Merz macht den Fall der Sprengstoffdrohne am Leipziger Flughafen zur Chefsache. Zu dem Thema hat jetzt der Nationale Sicherheitsrat der Bundesregierung getagt. Mittlerweile ermittelt außerdem die Bundesanwaltschaft. Unterdessen wird über bessere Drohnenabwehr diskutiert. Da geht es auch um verschiedene Zuständigkeiten, die es aktuell gibt. Der Chef der Münchner Sicherheitskonferenz, Wolfgang Ischinger, sagte bei Phoenix:
11: Es gibt die Möglichkeit, solche Drohnen zu bekämpfen. Es muss eben geklärt sein, wer darf das, wer kann das und wer koordiniert das. Das darf jetzt nicht nochmal eine einjährige oder zweijährige Debatte zwischen Ländern und Bund auslösen, sondern hier muss endlich mal klar Schiff gemacht werden.
10: Die Bundesregierung muss mehr für den Hitzeschutz tun. Darauf pochen mehrere Umwelt- und Sozialverbände. Sie fordern einen Hitzegipfel. Die Verbände finden, ein bundesweiter Hitzeschutzplan muss her. Außerdem sollen Bund, Länder und Kommunen ihre Maßnahmen besser abstimmen. Ob Rüg für Rügen oder Leo für Leonberg bei Stuttgart, die sogenannten Heimatkennzeichen sind in Deutschland sehr beliebt. Das zeigt jetzt eine Studie der Hochschule Heilbronn. Fabian Hoffmann hat die Einzelheiten dazu.
12: Seit 2012 dürfen Landkreise und kreisfreie Städte extra Buchstabenkombinationen auf Nummernschildern zulassen und machen das auch fleißig. Über 300 alte Heimatkennzeichen wurden seitdem reaktiviert und mehr als 7 Millionen Fahrzeuge und Hänger damit zugelassen. Am beliebtesten war MO für Möhr. Die Studie sieht mehrere Vorteile: mehr Verbundenheit mit der Region ohne Extrakosten in der Verwaltung und dazu noch kostenloses Stadtmarketing. Der Bundesrat hatte sich im Frühjahr dafür ausgesprochen, dass künftig auch noch mehr Kennzeichen möglich sind.
10: Erst vor 2 Jahren gab es das große Comeback. Jetzt müssen Punica-Fans wieder stark sein. Das Kultgetränk verschwindet endgültig. Wie die Lebensmittelzeitung berichtet, wird der Vertrieb komplett eingestellt. In Supermärkten werden jetzt nur noch Restbestände verkauft.
8: Unser Niedersachsenwetter ist sehr, sehr wechselhaft weiterhin. Gerade gibt die Sonne alles. Zwischendurch zieht es sich aber auch immer mal wieder zu. Und direkt an der Ems ist dann später auch nochmal so ein Schauer drin. Ansonsten bleibt es aber größtenteils trocken bei bis zu 24 Grad. Aktuell haben wir 20 in Hannover am Marschsee, 19 sind es gerade in Meinersen am Waldbad und 19 haben wir auch in Aurich in der Innenstadt. Der FFN-3-Tage-Trend. Es wird dann am Wochenende aber wieder richtig heiß. Viel Sonne gibt's, nur ein paar harmlose Wolken dazwischen bei bis zu 33 Grad.
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8: Die A1 Osnabrück Richtung Bremen. Zwischen dem Dreieck Stur und Brinkungen 7 Kilometer Stau in der Baustelle. Ihr braucht 40 Minuten mehr. In der Gegenrichtung sind es ab dem Bremer Kreuz sogar 25 Minuten. Dann die A1 Hamburg Richtung Bremen. Zwischen Hamburg-Harburg und dem Maschener Kreuz 5 Kilometer stocken vor der Baustelle. Plant da mindestens 15 Minuten mehr ein. Dann die A7 Hamburg Richtung Hannover. Zwischen Schneverding und Soltau Ost 7 Kilometer stockend in der Baustelle. Auch da braucht ihr rund 20 Minuten mehr. In der Gegenrichtung sind es zwischen dem Dreieck Walsrode und Dorfmark 25 Minuten. Und die A31 Ling Richtung Meppen ist zwischen Ling und Wiedmarsch nach einem Unfall in der Baustelle gesperrt.
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8: Habt ihr einen gesehen auf der A1 Hamburg Richtung Bremen in Höhe Rade unter der Brücke, da sind 120 erlaubt. Dann im Landkreis Celle auf der B214 am Ortsausgang Hambüren Richtung Celle, da sind 50. Im Landkreis Lüchow-Dannenberg wird geblitzt, auf der B248 in Schafhausen in beiden Richtungen. Im Landkreis Leer in Hesel auf der Dorfstraße am Friedhof Richtung Autobahn. Und im Landkreis Osnabrück wird geblitzt, Nordrum Richtung Quakenbrück im Großmimmelage, da sind 50. Danke an Jörg, David, Susanne, Thomas und Holger fürs Bescheid geben. Wenn ihr jetzt auch noch einen Stau oder Blitzer gesehen habt, ruft gerne an, wie immer natürlich kostenlos 0800 529 und 4x5. Euch eine gute Fahrt.
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8: Also heute hört ihr vielleicht überall dieses Geräusch. Es ist nicht nur Wochenende, wir feiern heute auch den Internationalen Tag des Bieres. Und weltweit trinken wir doch alle wirklich gerne rund 200 Milliarden Liter Bier. Wahnsinn, noch mehr kuriose Fakten hört ihr gleich bei mir.

0: ein wunderbarer Song von Nena. 99 Luftballons hier bei FFN. Und heute ist generell ein wunderbarer Tag. Es ist Freitag, das Wochenende steht vor der Tür und wir feiern heute auch noch den Weltbiertag. Wer könnte da besser passen als unser Kollege Kai? Du hast ein paar Bierfakten dabei, moin.
1: Genau so sieht's aus. Und Bier hat wirklich eine lange Geschichte. Die ersten Brauer waren übrigens Frauen.
0: Gut so.
1: Das älteste Braurezept stammt aus Mesopotamien, eine historische Region in Vorderasien. Heute werden weltweit rund 200 Milliarden Liter Bier pro Jahr getrunken. Also es ist nicht wenig. Die meisten Brauereien, die gibt es tatsächlich bei uns in Deutschland. Beim Bierkonsum liegen aber die Tschechen ganz vorn.
0: Oha.
1: Produziert wird am meisten in China. Gebraut wird übrigens auch nur mit weiblichen Hopfenblüten.
0: Wieder gut.
1: Und bleibt der Schaum am Glas haften, spricht das für ein gutes Bier und ein sauberes Glas.
0: Sehr spannend. Und was ist dran mit diesen ganzen Biermythen?
1: Ja, da gibt es ja einige. Bier vor Wein, das lass sein. Den Spruch kennen wir, glaube ich.
0: Ja.
1: Stimmt nicht. Denn für den Kater ist die Reihenfolge total egal. Entscheidend ist nur, wie viel Alkohol insgesamt getrunken wurde.
0: Okay.
1: Mythos 2, ein Konterbier hilft gegen Kater. Auch das ist Quatsch. Es lindert die Symptome höchstens kurz, verzögert aber eben nur. Und Bier macht automatisch einen Bierbauch, sag ich ja auch immer ganz gerne. Stimmt auch nicht direkt, denn das Bier liefert Kalorien. Der eigentliche Bauch kommt aber oft einfach durch die Snacks dazu.
0: Ja, diese Snacks kennen wir, glaube ich, alle. Danke, Kai, für den kleinen Ausflug in die wunderbare Welt von Hopfen und Malz. Und jetzt Prost aufs Wochenende.
1: Prost.
0: Aber nicht übertreiben.
1: Nein.
2: Sag

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3: Ich bin Jonas Pape, schönen guten Tag. Nach dem tödlichen Badeunfall von 2 Kindern im Raum Hannover ist aus einer spontanen Hilfsaktion ein Verein geworden, der Kindern das Schwimmlernen ermöglicht. Die Initiative Seepferdchen hat schon 60 Kindern einen Kurs finanziert, weitere sollen folgen. Gestern bekamen die ersten Kinder im Schwimmbad Isernhagen ihre Urkunden. Mit dabei war auch Kinderärztin Bea Merscher. Für sie ist extrem wichtig, dass alle Kinder schwimmen lernen.
4: Es ist ja wirklich eine Fähigkeit wie Rechnen, Schreiben, Lesen, wo man sagt, das muss man können. Man kann ja auch von der Brücke fallen und ins Wasser fallen. Man muss ja nicht immer aktiv sein, ich gehe schwimmen. Man kann auch durch einen Unfall ins Wasser fallen und dann ist es sehr wichtig, dass man halt zumindest sich über Wasser halten kann.
3: Die Schwimmkurse für Kinder sind aber oft zu teuer und die Plätze sind auch begrenzt. In der Region Hannover haben sich für die Aktion Seepferdchen deswegen schon mehr als 1500 Eltern gemeldet.
5: Der heiße Sommer kommt zurück bei uns im Niedersachsen-Wetter. Heute ist es immer noch mal angenehm mild. Sonne und Wolken wechseln sich weiterhin ab. Direkt an der Ems ist dann auch mal so ein Schauer möglich. Ansonsten bleibt es aber größtenteils trocken bei bis zu 24 Grad. Aktuell haben wir 20 in Wolfsburg im Allerpark. 20 sind es auch gerade in Verden am Bahnhof und 19 haben wir in Leer am Zollhaus. Der FFN-3-Tage-Trend. Es heißt wieder ab ins Freibad am Wochenende. Viel Sonne, kaum Wolken und das bei bis zu 33 Grad.
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5: Die A1 Osnabrück Richtung Bremen. Zwischen dem Dreieck Stur und Brinkum 7 Kilometer Stau in der Baustelle. Ihr braucht rund 40 Minuten mehr. In der Gegenrichtung sind es ab dem Bremer Kreuz 25 Minuten. Dann die A1 Hamburg Richtung Bremen. Zwischen Hamburg-Harburg und dem Maschener Kreuz 5 Kilometer Stocken vor der Baustelle. Plant er mindestens 15 Minuten mehr ein. Die A7 Flensburg Richtung Hannover. Vor dem Elbtunnel 9 Kilometer Stau. Plant er mindestens eine Stunde mehr ein. Nochmal die A7 Hamburg Richtung Hannover. Zwischen Schneverding und Soltau-Ost. 7 Kilometer stockend in der Baustelle, da braucht ihr rund 20 Minuten mehr. In der Gegenrichtung sind es zwischen dem Dreieck Walsrode und Dorfmark 25 Minuten. Die A31 Lingen Richtung Meppen. Zwischen Lingen und Wiedmarschen sind wegen Bergungsarbeiten bis 16 Uhr noch gesperrt. Die Umleitung führt euch über die U17. Die B6 Nienburg Richtung Hannover. Zwischen Nienburg Süd und Linsburg-Meinkensburg gibt es eine Vollsperrung nach einem Unfall. Und an der Elbfähre Glückstadt-Wischhafen habt ihr in beiden Richtungen eine Stunde mehr Wartezeit.
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5: Habt ihr eingesehen auf der A1 Hamburg Richtung Bremen in Hörade unter der Brücke, da sind 120 erlaubt. Im Landkreis Celle wird geblitzt, auf der B214 am Ortsausgang Hambüren Richtung Celle, da sind 50. Und im Landkreis Vechta in Goldenstedt Heide auf der Bruchweidenstraße, da sind 100 erlaubt. Danke an Martin, Ole und Sandra fürs Bescheid geben. Wenn ihr jetzt auch noch einen Stau oder Blitzer gesehen habt, ruft gerne kurz durch, wie immer natürlich kostenlos 0800 529 und 4x5. Euch eine gute Fahrt und einen richtig schönen Freitag wünsche ich euch. Ich bin Lara, moin.
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0: Richtig schöner Song von den Red Hot Chili Peppers hier bei FFN am Vormittag.
1: Passend
0: und gleich.
1: Zum Wetter.
0: Na, so nämlich. Und gleich, ihr hört ihn schon. Geht's weiter mit dem neuen FFN-Nachmittag mit Jan. Hi.
1: Ja, hi zusammen. Schönen Freitag. Wir bereiten euch heute Nachmittag perfekt auf das Wochenende vor. Vielleicht braucht ihr noch ein bisschen Inspiration. Es ist super viel los am letzten Sommerferienwochenende. Mhm. Vor allem Open Air. Da checken wir mal, was noch so ansteht. Außerdem gucken wir auf die Hochzeit von Cristiano Ronaldo und auf den Saisonstand in der zweiten und dritten Liga im Fußball. Also alles, was ihr fürs Wochenende braucht, zum Feiern, zum Erleben, zum Mitreden, das gibt's gleich.
0: Also Jan bringt euch wirklich auf den perfekten Stand fürs Wochenende. Bleibt unbedingt dran. Euch ein schönes Wochenende schon mal hier bei FFN.

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12: Uhr haben wir's und auch heute Nachmittag ist die Sprengstoffdrohne vom Flughafen Leipzig-Halle das Thema im FFN-Nachrichten-Update. Holger Dilk hat die neuesten Entwicklungen für uns.
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13: Die Sprengstoffdrohne am Leipziger Flughafen beschäftigt jetzt auch den Nationalen Sicherheitsrat. Er hat unter dem Vorsitz von Kanzler Merz getagt. Unterdessen hat die Bundesanwaltschaft in dem Fall die Ermittlungen übernommen. Sie ist für Terrorismus und Spionage zuständig. Wolfgang Ischinger, der Chef der Münchner Sicherheitskonferenz, sagt, für ihn ist der Vorfall ein weiterer Warnschuss. Er sagte bei Phoenix:
14: Wir brauchen klare Zuständigkeitsregelungen für die Drohnenerkennung, für die Drohnenüberwachung und für die Drohnenbekämpfung. Und da fehlt es noch ein bisschen in dem deutschen Flächenstaat mit den vielen Zuständigkeiten von Dutzenden von Flugsicherungsbehörden und Innenministerien und so weiter.
13: Die deutsche Wirtschaft zeigt sich trotz aller Krisen widerstandsfähig. So ist die Industrieproduktion zum dritten Mal in Folge leicht gewachsen. Gleichzeitig sind die Exporte auf einen Rekordwert gestiegen, so das Statistische Bundesamt. Die Industrie- und Handelskammer sieht darin einen Lichtblick, warnt aber vor trüben Aussichten im Welthandel. Auch der Außenhandelsverband DGA hält eine Entwarnung für verfrüht. Macht der Insta- und Facebook-Konzern Meta genug, um Kinder auf seinen Plattformen zu schützen? Ein US-Richter sagt nein. Er hat den Tech-Riesen zu einer 500 Millionen Euro Strafe verdonnert. Insta und Co. sind demnach darauf angelegt, abhängig zu machen. Meta will gegen das Urteil vorgehen. In Deutschland ist weniger Falschgeld im Umlauf. Im ersten halben Jahr registrierte die Bundesbank rund 30.000 falsche Banknoten. Am häufigsten wird weiter der 50-Euro-Schein gefälscht. Die Bundesbank rät, verdächtige Banknoten genau zu prüfen, denn Falschgeld wird nicht ersetzt. Deutschlands Schwimmer feiern bei der EM in Paris das nächste Gold. Isabel Gose hat im Freiwasser den sogenannten Knockout-Sprint gewonnen. Dabei geht es in mehreren kurzen Rennen über immer kürzere Distanzen. Gose holte damit bereits das 6. deutsche Gold bei dieser Schwimm-EM.
12: Bevor wir aufs Niedersachsen-Wetter schauen, der FFN-Verkehr. Wir informieren euch sofort, wenn etwas passiert. Ein Falschfahrer ist auf der A2 Hannover-Dortmund unterwegs, zwischen Rehren und Bad Eilsen. Nicht überholen, Vorsicht in beiden Richtungen. Ein Falschfahrer gerade auf der A2 Hannover-Dortmund, zwischen Rehren und Bad Eilsen. Fahrt da bitte in beiden Richtungen vorsichtig und nicht überholen. Jetzt die aktuellen Temperaturen. Es ist gar nicht mehr so warm. 19 Grad sind es in Jever auf dem Altstadtfest. 19 in Meckelfeld an der Bücherei und nochmal 19 Grad in Braunschweig am Löwen. Dazu gibt es heute Nachmittag viele Wolken, aber auch die Sonne kommt immer wieder raus und nur ganz vereinzelt kommen mal ein paar Tropfen runter. Der FFN 3 Tage Trend mit richtig guten Nachrichten fürs Wochenende. Morgen schön mit viel Sonne bei 28 Grad. Sonntag heiß bei bis zu 34 Grad, gibt es auch viel Sonnenschein. Im Laufe des Tages kann es mal Schauer und Gewitter geben und der Start in die neue Woche wird dann warm und wechselhaft.
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12: Fahrt bitte weiterhin vorsichtig. Der Falschfahrer ist immer noch auf der A2 Hannover-Dortmund zwischen Rehren und Bad Eilsen. Nicht überholen. Vorsicht in beiden Richtungen. Ich sage euch Bescheid, wenn ihr da wieder freie Fahrt habt. Jetzt kommen die Staus. A1 Hamburg Richtung Bremen zwischen Hamburg-Harburg und dem Maschener Kreuz. 5 Kilometer stocken vor der Baustelle. Da braucht ihr gerade eine Viertelstunde mehr. Dann Vorsicht, ein Unfall auf der A1 Hamburg Richtung Bremen zwischen Burkel und Stuckenborstel. A1 Osnabrück Richtung Bremen zwischen dem Dreieck Stur und Brinkum. 7 Kilometer Stau in der Baustelle, 40 Minuten mehr. In der Gegenrichtung ab dem Bremer Kreuz 25 Minuten plus. A7, Flensburg Richtung Hannover. Vor dem Elbtunnel gerade 9 Kilometer Stau. Hier braucht ihr eine Stunde mehr. Haltet durch. A7, Hamburg Richtung Hannover. Zwischen Schneverding und Soltau-Ost. 7 Kilometer stockend in der Baustelle und 20 Minuten mehr. In der Gegenrichtung zwischen dem Dreieck Walsrode und Dorfmark 25 Minuten mehr einplanen. Die A31 Lingen Richtung Meppen ist zwischen Lingen und Wiedmarschen wegen Bergungsarbeiten bis 16 Uhr gesperrt. Umleitung ist die U17. B6 Nienburg Richtung Hannover zwischen Nienburg Süd und Linzburg-Meinkingsburg eine Vollsperrung wegen eines Unfalls. Und an der Elbfähre Glückstadt-Wischhafen in beiden Richtungen gerade eine Stunde Wartezeit.
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12: Stehen heute Nachmittag auf der A1 Hamburg Richtung Bremen in Höhe Rade unter der Brücke, da ist 120 erlaubt. Auf der B68 zwischen Osnabrück und Wallenhorst in der Baustelle und im Landkreis Vechta in Goldenstedt-Heide auf der Bruchweidenstraße, da dürft ihr 100 fahren. Danke an Martin, Ole und Sandra fürs Bescheid sagen. Wenn ihr noch was gesehen habt, macht es gerne genauso. Ruft an, wie immer kostenlos 0800 529 und 4x5. Und manchmal geht's dann doch ganz schnell. Gute Nachricht von der A2, kein Falschfahrer mehr unterwegs. Zwischen Rehren und Bad Eilsen habt ihr in beiden Richtungen wieder freie Fahrt.
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12: Malte hat noch Urlaub, aber ab Montag sind wir endlich wieder vereint. Ich freue mich drauf. Die 2000er um 2 gibt's aber natürlich trotzdem. Heute unter anderem mit Merritt Larsen. Theo ist mit dabei, Come Along und Kings of Leon. Damit starten wir Sex on Fire. Schönen Freitagnachmittag.

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5: Ich bin Maxi Wilsmann, schönen guten Tag. Gestern Abend ist es im hannoverschen Stadtteil Bemerode zu einem SEK-Einsatz gekommen. Zeugen haben einen Mann beobachtet, der auf einem Feld um sich geschossen hat. Die Einsatzkräfte haben den Wohnwagen des Mannes gestürmt und ein Luftgewehr gefunden. Den Schützen haben sie festgenommen, eine Gefahr für die Bevölkerung bestand allerdings nicht. Es ist auch niemand verletzt worden, allerdings rätseln die Ermittler noch darüber, warum der Mann überhaupt geschossen hat. In Hameln ist gestern Abend eine Radfahrerin lebensgefährlich verletzt worden. An einer Kreuzung an der B83 sind zwei Autos zusammengestoßen. Dabei ist der Wagen einer 47-Jährigen auf den Gehweg geschleudert worden und der hat dann die 54-jährige Radfahrerin erfasst. Die zwei Autofahrerinnen sind bei dem Unfall auch leicht verletzt worden. Ein Kind, das in einem der Autos gesessen hat, ist unverletzt geblieben. Die B83 ist zeitweise voll gesperrt gewesen. In Hannover steht bald ein Berufssoldat wegen Vergewaltigung vor Gericht. Während einer Weihnachtsfeier vor anderthalb Jahren soll der Hauptfeldwebel einer 32-jährigen Kameradin in ein Toilettenhäuschen gefolgt sein und sie dort missbraucht haben. Die Soldatin hat Anzeige erstattet und es ist ein internes Disziplinarverfahren eingeleitet worden. Der Prozess startet in zwei Wochen. Bis Ende des Monats soll dann ein Urteil fallen. Ein Pferdehalter aus Uetze in der Region Hannover ist schweren Vorwürfen ausgesetzt. Auf Videos soll zu sehen sein, wie der Mann ein Pferd mehrfach mit einem langen Holzstab schlägt. In einem zweiten Clip galoppiert das Tier dann offenbar weg, als wolle es fliehen. Ein Hinweisgeber sagt, er hat die Polizei gerufen und Anzeige erstattet. Laut dem Mann sollen mehrere Pferde auf dem Hof unter schlechten Bedingungen gehalten werden. Peter will jetzt ebenfalls Anzeige erstatten und ein Tierhalte- und Betreuungsverbot für den Besitzer fordern.
6: Das Niedersachsen-Wetter, wer hat heute noch schon gedacht, irgendwie bin ich zu dünn angezogen? Ja, ich sehe einige Hände, die nach oben gehen. Ja, die aktuellen Temperaturen sind fresh. 19 Grad in Lüneburg am Alten Kran, in Stolznau an der Feuerwehr auch 19 Grad und 20 in Bad Pyrmont am Spelunkenturm. Dazu gibt es heute Nachmittag Sonne und Wolken und es bleibt überwiegend trocken, von so einzelnen Tropfen mal abgesehen. Der FFN-3-Tage-Trend am Wochenende wärmer. Morgen vor allem richtig schön sonnig. Sonntag sind dann bis zu 34 Grad im Süden möglich. Da kann es dann aber auch im Laufe des Tages Schauer und Gewitter geben und der Start in die neue Woche wird dann warm und wechselhaft.
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6: A1 Osnabrück Richtung Bremen. Zwischen dem Dreieck Stur und Brinkum 7 Kilometer Stau in der Baustelle. Da braucht ihr gerade 40 Minuten mehr. In der Gegenrichtung ab dem Bremer Kreuz 25 Minuten plus. Dann A7 Flensburg Richtung Hannover. Vor dem Elbtunnel 9 Kilometer Stau. Eine Stunde mehr. A7 Hamburg Richtung Hannover. Zwischen Schneverdingen und Soltau Ost 7 Kilometer Stop and Go in der Baustelle und 20 Minuten mehr. In der Gegenrichtung sind es zwischen dem Dreieck Walsrode und Dorfmark 25 Minuten mehr. Die A31 Lingen Richtung Meppen ist zwischen Lingen und Wiedmarschen wegen Bergungsarbeiten bis 16 Uhr voraussichtlich gesperrt. Umleitung ist die U17. B6 Nienburg Richtung Hannover zwischen Nienburg Süd und Linzburg-Meinkingsburg. Vollsperrung wegen eines Unfalls. Und an der Elbfähre Glückstadt-Wischhafen in beiden Richtungen gerade anderthalb Stunden Wartezeit.
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6: stehen heute Nachmittag auf der A1 Hamburg Richtung Bremen in Höhe Rade unter der Brücke, da ist 120 erlaubt. Auf der B68 zwischen Osnabrück und Wallenhorst, da wird in der Baustelle geblitzt. Und im Landkreis Vechta noch einer in Goldenstedt-Heide auf der Buchweidenstraße, da sind 100 erlaubt. Danke Martin, Ole und Sandra und wenn ihr noch was gesehen habt, macht es genauso. Ruft kostenlos an 0800 529 und 4x5. Euch allen eine gute Fahrt mit FFN, vielleicht ja gerade zum Supermarkt, noch ein bisschen für die Grillparty am Wochenende einkaufen. Das entsprechende Angeberwissen dazu gibt es gratis dazu von Axel von Guten Morgen Niedersachsen gleich in seinem Klugschiss hier bei FFN.

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0: Mit David Guetta geht's durch den Freitagnachmittag bei FFN und gleich Harry Styles mit American Girls für mehr Musik und mehr Abwechslung.
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0: Richtig geiles Sommerwetter am Wochenende, perfekt zum Grillen. Und Axel, du hast passend dazu ein bisschen Tuko mitgebracht.
2: Ja, normalerweise gebe ich ja immer meinen Senf dazu. Heute gebe ich euch Ketchup dazu. Wo kommt eigentlich dieses Wort her? Ketchup. Man denkt ja, es kommt so aus Amerika oder aus dem Englischen. Pustekuchen, das kommt aus dem Altchinesischen. Und zwar hat man früher Ketchup oder Ketchup zu einer Fischsoße gesagt. Das war eine Fischsoße und diese Soße und dieses Wort sind im 17. Jahrhundert nach Europa gekommen und dieses Wort Ketchup und auch die Soße selber haben sich immer weiter gewandelt im Laufe der Zeit. Im 19. Jahrhundert ist die Tomate dann Hauptbestandteil geworden. Das heißt, es hat sich alles geändert, aber seit ungefähr 400 Jahren steht in unterschiedlichen Varianten Ketchup auf dem Tisch.
0: Okay, aber wie wir ja in King of Queens gelernt haben...
3: Zeitgenossen mit Bildung sprechen es Ketchup aus.
4: Und wundern sich, wenn sie keinen bekommen.
3: Mein Burger wird kalt, jetzt gib mir endlich den Ketchup.
0: Vielen, vielen Dank für diesen wunderbaren Ketchup-Klugschiss. Und noch mehr gibt's bei uns im Netz, klickt ffn.de.
2: Ah, das ist ja fantastisch.

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11: 15 Uhr haben wir es jetzt. Wer steckt hinter der Sprengstoffdrohne am Flughafen Leipzig-Halle und wie gehen wir in Zukunft mit Drohnen um? Viele offene Fragen. Holger Dilk jetzt mit den aktuellen Entwicklungen.
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13: Bundeskanzler Merz hat den Fall der Sprengstoffdrohne am Leipziger Flughafen zur Chefsache gemacht. Zu dem Thema hat der Nationale Sicherheitsrat der Bundesregierung getagt. Mittlerweile ermittelt außerdem die Bundesanwaltschaft. Unterdessen wird über bessere Drohnenabwehr diskutiert. Da geht es auch um verschiedene Zuständigkeiten, die es aktuell gibt. Der Chef der Münchner Sicherheitskonferenz, Wolfgang Ischinger, sagte bei Phoenix:
14: Es gibt die Möglichkeit, solche Drohnen zu bekämpfen. Es muss eben geklärt sein, wer darf das, wer kann das und wer koordiniert das. Das darf jetzt nicht nochmal eine einjährige oder zweijährige Debatte zwischen Ländern und Bund auslösen, sondern hier muss endlich mal klar Schiff gemacht werden.
13: Die deutsche Wirtschaft atmet weiter leicht auf. In der Industrie hat die Produktion auch im Juni weiter angezogen. Colin Mock.
15: Damit war es schon der dritte Monat in Folge mit einem leichten Plus. Außerdem haben die deutschen Exporte einen neuen Rekordstand erreicht, heißt es vom Statistischen Bundesamt. Experten sehen einen Lichtblick, weisen aber trotzdem auf die vielen Risiken für den Aufschwung hin. Unter anderem könnte die weitere Entwicklung im Iran-Krieg wieder für einen Tritt auf die Bremse sorgen und auch das aktuelle Niedrigwasser löst bei vielen Unternehmen Probleme aus.
13: Heimatkennzeichen wie BH für Bühl oder RÜG für Rügen feiern in Deutschland ein großes Comeback, das zeigt eine Studie der Hochschule Heilbronn. Seit 2012 wurden mehr als 300 alte Kennzeichen für kleinere Kreise und Städte reaktiviert und über 7 Millionen Fahrzeuge und Anhänger damit zugelassen. Der Bundesrat hatte sich zuletzt für noch mehr mögliche Kennzeichen ausgesprochen. Meta bekommt in den USA die nächste saftige Strafe aufgebrummt. Der Facebook- und Insta-Konzern muss rund 500 Millionen Euro zahlen, weil er laut Gericht im Bundesstaat New Mexico zu wenig für den Schutz von Kindern tut. Meta kündigte Berufung an.
11: Ist das kalt bei uns in Niedersachsen? Warum fühlen sich so 18, 19 Grad im Frühling eigentlich mega warm an, aber wenn der Sommer schon da war, irgendwie so kalt? I don't know. Das Niedersachsen-Wetter ist auf jeden Fall trocken heute Nachmittag. Das ist die gute Nachricht. Und das hier sind die aktuellen Temperaturen. In Cuxhaven 18 Grad an der Kugelbarke, 19 in Mellendorf am Eisstadion und nochmal 19 Grad im Moment in Goslar am Marktplatz. Der FFN-3-Tage-Trend. Es wird wieder wärmer. Morgen bis zu 28 Grad, dazu ganz viel Sonne. Sonntag sind im Süden sogar bis zu 34 Grad. Grad möglich. Da können im Laufe des Tages aber auch Schauer und Gewitter mit dabei sein. Und der Start in die neue Woche wird dann warm und wechselhaft.
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11: A1 Lübeck Richtung Bremen zwischen Hamburg-Oehlendorf und Stillhorn. 8 Kilometer Stau, 45 Minuten braucht ihr länger. Nochmal die A1 aus Saarburg Richtung Bremen zwischen dem Dreieck Stur und Brinkum. 7 Kilometer Stau in der Baustelle, 45 Minuten mehr. In der Gegenrichtung ab dem Bremer Kreuz 35 Minuten plus. A7 Flensburg Richtung Hannover, vor dem Elbtunnel 9 Kilometer Stau, 45 Minuten mehr. Richtung Norden sind es 20 Minuten, die ihr länger braucht. A7 Hannover Richtung Hamburg, zwischen dem Dreieck Walsrode und Soltau Ost, 10 Kilometer stockend und 30 Minuten mehr. Dann rüber auf die A27 Bremen Richtung Bremerhaven, zwischen Bremerhaven Süd und Geestemünde, 4 Kilometer Stau, 25 Minuten mehr. Die A31 Lingen Richtung Meppen ist zwischen Lingen und Wiedmaschen gesperrt. Grund dafür sind Bergungsarbeiten. Wahrscheinlich geht das Ganze bis 16 Uhr. Umleitung ist die U17. B6 Nienburg Richtung Hannover zwischen Nienburg Süd und Linzburg-Meinkingsburg. Eine Vollsperrung wegen eines Unfalls. Und an der Elbfähre Glückstadt Richtung Wischhafen 2,5 Stunden Wartezeit. Ab Wischhafen sind es 1,5 Stunden im Moment.
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11: Auf der B68 zwischen Osnabrück und Wallenhorst wird in der Baustelle geblitzt. Im Emsland stehen sie in Rühle Richtung Kleinhese. Und im Landkreis Vechta in Goldenstedt-Heide auf der Bruchweidenstraße. Da sind 100 erlaubt. Danke an Martin, Matthias und Sandra fürs Bescheid sagen. Und wenn ihr noch was gesehen habt, Staus oder Blitzer, ruft gerne an, kostenlos unter 0800 529 und 4x5. Gute Fahrt.
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11: Wir haben es gerade im FFN-Nachrichten-Update gehört. Heimatkennzeichen sind sehr beliebt. Meine niedersächsischen Favoriten sind OHA für Osterode am Harz oder auch ALF für Alfeld. Leider wohne ich weder in Alfeld noch in Osterode. Aber das Schöne ist, seitdem es diese Heimatkennzeichen gibt, macht das Kennzeichenraten auf der Autobahn nur noch viel mehr Spaß, oder?

0: FFN am Freitagnachmittag und gleich gibt Sommersound von You Not Us und Daddy DJ Flipside ist neu bei uns für mehr Musik und mehr Abwechslung. Vorher checken wir noch, was an diesem Wochenende so ansteht. Und wer könnte uns besser durch die besten Veranstaltungen führen als unser Partyplaner und Kollege Kai?
1: So nämlich. Hallöchen zusammen. Hi Jan. Und los geht es im Norden. In Jever startet heute das Altstadtfest mit Musik, mit Superstimmung und einem bunten Programm in den Straßen der Innenstadt. Auf Borkum laufen noch bis Montag die Beach Days. Mit unter anderem Beachvolleyball, Musik natürlich und jeder Menge Urlaubsfeeling direkt an der Nordsee. Also wirklich richtig schön. Für Motorsportfans wird es in Osnabrück spannend. Beim ADAC Bergrennen geht es bis Sonntag auf einer abgesperrten Bergstrecke um die schnellste Zeit. Die Fahrer starten einzeln und kämpfen dabei nicht gegeneinander auf der Strecke, sondern eben gegen die Uhr. Und mit dabei sind zum Beispiel Tourenwagen, historische Klassiker, aber eben auch moderne Elektro- oder auch Hybridfahrzeuge. Also wirklich Motorsport-Action pur.
0: So, und von schnellen Autos geht's jetzt zu schnellen Schwimmern oder wir tauschen Rennanzug gegen Badeanzug.
1: Beides ist richtig. Beim Quer durchs Meer schwimmen die Teilnehmer rund 3,2 Kilometer durch das Zwischenahner Meer im Ammerland. Also 3,2 Kilometer schwimmen ist schon heftig, ich kann das nicht mal gehen. Dabei geht es vor allem darum, die Strecke zu schaffen und das besondere Schwimmerlebnis zu genießen. Wirklich ein richtig tolles Event für alle, die mitmachen oder auch einfach am Ufer mitfiebern. Und wer den Sommer lieber ganz gemütlich genießen möchte, so wie ich, der ist in Peine genau richtig. Beim Weinfest auf dem historischen Marktplatz gibt es bis Sonntag edle Weine, aber eben auch Cocktails, gutes Essen und super Sommerstimmung zwischen Fachwerkhäusern und Marktplatz. Brunnen.
0: So, was hast du jetzt vergessen bei deiner Aufzählung? Das Maschseefest. Ja,
1: das läuft auch noch dieses Wochenende.
0: Letztes Wochenende. Richtig. Wir waren nicht einmal zusammen da, Kai. Stimmt. Mensch, das können wir jetzt nochmal nachholen
1: müssen
0: am Wochenende.
1: Oder? Können wir natürlich gerne. Ich gehe gerne mit dir einen trinken. So war das
0: ja,
1: nicht gemeint.
0: Wolltest du mir mal einen ausgeben? Wir wünschen euch ein schönes Wochenende mit FFN.

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15: Ich bin Maxi Wilsmann, schönen guten Tag. Gestern Abend ist es im hannoverschen Stadtteil Bemerode zu einem SEK-Einsatz gekommen. Zeugen haben einen Mann beobachtet, der auf einem Feld um sich geschossen hat. Die Einsatzkräfte haben den Wohnwagen des Mannes gestürmt und ein Luftgewehr gefunden. Den Schützen haben sie festgenommen, eine Gefahr für die Bevölkerung bestand allerdings nicht. Es ist auch niemand verletzt worden, allerdings rätseln die Ermittler noch darüber, warum der Mann überhaupt geschossen hat. In Hameln ist gestern Abend eine Radfahrerin lebensgefährlich verletzt worden. An einer Kreuzung an der B83 sind zwei Autos zusammengestoßen. Dabei ist der Wagen einer 47-Jährigen auf den Gehweg geschleudert worden und der hat dann die 54-jährige Radfahrerin erfasst. Die zwei Autofahrerinnen sind bei dem Unfall auch leicht verletzt worden. Ein Kind, das in einem der Autos gesessen hat, ist unverletzt geblieben. Die B83 ist zeitweise voll gesperrt gewesen. In Hannover steht bald ein Berufssoldat wegen Vergewaltigung vor Gericht. Während einer Weihnachtsfeier vor anderthalb Jahren soll der Hauptfeldwebel einer 32-jährigen Kameradin in ein Toilettenhäuschen gefolgt sein und sie dort missbraucht haben. Die Soldatin hat Anzeige erstattet und es ist ein internes Disziplinarverfahren eingeleitet worden. Der Prozess startet in 2 Wochen. Bis Ende des Monats soll dann ein Urteil fallen. Ein Pferdehalter aus Uetze in der Region Hannover ist schweren Vorwürfen ausgesetzt. Auf Videos soll zu sehen sein, wie der Mann ein Pferd mehrfach mit einem langen Holzstab schlägt. In einem zweiten Clip galoppiert das Tier dann offenbar weg, als wolle es fliehen. Ein Hinweisgeber sagt, er hat die Polizei gerufen und Anzeige erstattet. Laut dem Mann sollen mehrere Pferde auf dem Hof unter schlechten Bedingungen gehalten werden. Peter will jetzt ebenfalls Anzeige erstatten und ein Tierhalte- und Betreuungsverbot für den Besitzer fordern.
16: Das Niedersachsenwetter ist heute oft bewölkt und nicht ganz so heiß. Die aktuellen Temperaturen 19 Grad in Oldenburg am Lapphahn, in Seesen sind es auch 19 Grad im Moment am Amtsgericht, genauso wie in Westoverledingen an der Friesenbrücke. Es bleibt meistens trocken und der FFN 3-Tage-Trend. Für alle, denen es heute ein bisschen zu kalt ist, gibt es gute Nachrichten, denn es wird wärmer. Morgen schon bis zu 28 Grad, dazu jede Menge Sonnenschein. Sonntag dann noch heißer, da sind im Süden bis zu 34 Grad möglich. Es kann aber auch das ein oder andere Gewitter geben. Und der Start in die neue Woche wird dann so ein bisschen wechselhafter, aber es bleibt warm.
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16: A1 Lübeck Richtung Bremen zwischen Hamburg-Oehendorf und Stillhorn 8 Kilometer Stau, 45 Minuten braucht ihr länger. Dann A1 Osnabrück Richtung Bremen zwischen dem Dreieck Stur und Brinkum 7 Kilometer Stau in der Baustelle. Hier braucht ihr 45 Minuten länger, in der Gegenrichtung ab dem Bremer Kreuz 35 Minuten plus. A7 Flensburg Richtung Hannover vor dem Elbtunnel 9 Kilometer Stau und 45 Minuten mehr, Richtung Norden 20 Minuten plus. A7 Hannover Richtung Hamburg zwischen dem Dreieck Walsrode und Soltau Ost 10 Kilometer Stocken, 30 Minuten mehr. A27 Bremen Richtung Bremerhaven zwischen Bremerhaven Süd und Geestemünde 4 Kilometer Stau, 25 Minuten mehr. Die A31 Lingen Richtung Meppen ist zwischen Lingen und Wiedmarschen wegen Bergungsarbeiten gesperrt, geht voraussichtlich bis 16 Uhr, Umleitung ist die U17. Dann Vorsicht, ein Unfall auf der A352 Eckverbindung Hannover zwischen Langenhagen-Kaltenweide und dem Dreieck Hannover-Nord. Die B6 Nienburg Richtung Hannover ist zwischen Nienburg Süd und Linzburg-Meinkingsburg wegen eines Unfalls gesperrt und an der Elbfähre Glückstadt Richtung Wischhafen 2,5 Stunden Wartezeit. Ab Wischhafen sind es 1,5 Stunden.
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16: Stehen heute Nachmittag auf der B68 zwischen Osnabrück und Wallenhorst in der Baustelle. Im Emsland ist einer, in Rühle Richtung Kleinhesepe und im Landkreis Vechta in Goldenstedt-Heide auf der Bruchweidenstraße. Das sind 100 erlaubt. Vielen Dank an Martin, Matthias und Sandra. Und wenn ihr noch einen Stau oder Blitzer gesehen habt, ruft kostenlos an 0800 529 und 4x5. Euch allen eine gute Fahrt rein ins Wochenende mit dem neuen Nachmittag bei FFN. Ich bin's, Jan.
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0: Sommerwochenende. Vielleicht fahrt ihr auch an See oder ins Freibad. Leider gibt es neben dem Badespaß aber jedes Jahr auch Badeunfälle. Das liegt oft daran, dass Kinder keinen Schwimmkurs machen. Das soll sich aber ändern, zum Beispiel mit dem Verein Seepferdchen. Der hat jetzt schon 60 Kindern einen Seepferdchen-Schwimmkurs ermöglicht und will insgesamt 1000 Kindern das Schwimmlernen beibringen. Pauline aus dem FFN-Team war bei der ersten Abzeichenübergabe im Schwimmbad Altwarnbüchen in der Region Hannover mit dabei und hat ein bisschen mit den Kindern über das Schwimmen und über die Baderegeln gesprochen.
1: Was hast du denn gelernt?
2: Seepferdchen.
1: Cool. Und was musstest du alles machen?
2: Eine ganze Strecke schwimmen.
1: Oh, das ist ja ganz schön viel. Musstest du auch reinspringen?
2: Ja, von 1 Meter Brett.
1: Boah, hast du geschafft.
2: Mhm.
1: Cool, herzlichen Glückwunsch. Hast du auch Seepferdchen gemacht?
2: Ist auch cool.
1: Cool, was musstest du machen?
2: Die Ringe holen.
1: Okay, und einer erklärt mir jetzt mal kurz die Baderegeln. Die habt ihr ja auch gelernt.
2: Man darf nicht mit vollem Bauch ins Wasser. Man darf nicht an den Pool rennen. Man darf niemanden in Wasser reinschubsen.
1: Ja, das ist auch richtig.
2: Und sonst weiß ich nicht mehr.
0: Man muss nach dem Baden auf jeden Fall Freibadpommes essen. Das ist doch die wichtigste Baderegel.

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8: Gleich haben wir 16 Uhr und Holger Dilk hat alles für uns im Blick, was in Niedersachsen, Deutschland und der Welt wichtig ist. Wir starten mit den neuesten Entwicklungen zum Drohnenvorfall am Leipziger Flughafen.
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9: Die Sprengstoffdrohne am Leipziger Flughafen beschäftigt jetzt auch den Nationalen Sicherheitsrat. Er hat unter dem Vorsitz von Kanzler Merz getagt. Unterdessen hat die Bundesanwaltschaft in dem Fall die Ermittlungen übernommen. Sie ist für Terrorismus und Spionage zuständig. Wolfgang Ischinger, der Chef der Münchner Sicherheitskonferenz, sagt, für ihn ist der Vorfall ein weiterer Warnschuss. Er sagte bei Phoenix:
10: Wir brauchen klare Zuständigkeitsregelungen für die Drohnenerkennung, für die Drohnenüberwachung und für die Drohnenbekämpfung. Und da fehlt es noch ein bisschen in dem deutschen Flächenstaat mit den vielen Zuständigkeiten von Dutzenden von Flugsicherungsbehörden und Innenministerien und so weiter.
9: Die deutsche Wirtschaft erholt sich offenbar weiter. So gab es bei der Produktion in vielen Branchen auch den dritten Monat in Folge ein Plus. Außerdem sind die deutschen Exporte auf einen Rekordstand geklettert, so das Statistische Bundesamt. Experten sehen in den Zahlen einen Lichtblick. Sie warnen aber auch vor den Risiken für einen nachhaltigen Konjunkturaufschwung. Dazu gehört etwa, wie es in der Golfregion weitergeht und auch die aktuellen Probleme mit der Hitze und dem Niedrigwasser. Die sogenannten Heimatkennzeichen sind in Deutschland sehr beliebt, das zeigt jetzt eine Studie der Hochschule Heilbronn. Seit 2012 wurden mehr als 300 alte Kennzeichen für kleinere Kreise und Städte reaktiviert und über 7 Millionen Fahrzeuge und Anhänger damit zugelassen. Am beliebtesten ist MO für Moers. Macht der Insta- und Facebook-Konzern Meta genug, um Kinder auf seinen Plattformen zu schützen? Ein US-Richter sagt nein. Er hat den Tech-Riesen zu einer 500 Millionen Euro Strafe verdonnert. Insta und Co. sind demnach darauf angelegt, abhängig zu machen. Meta will gegen das Urteil vorgehen. Die Krisensitzung nach dem Scheitern seiner WM-Investorenpläne hat für FIFA-Präsident Infantino nur teilweise den gewünschten Effekt gebracht. Der norwegische Fußballverband fordert offiziell seinen Rücktritt. Auch die Spielergewerkschaft FIFPro und weiter die UEFA stellen sich offen gegen ihn.
8: Das Niedersachsen-Wetter ist heute Nachmittag oft bewölkt. So ein bisschen Sonne ist auch mit dabei. Es bleibt meistens trocken, von so einzelnen Tropfen mal abgesehen. Wir gucken zusammen auf die aktuellen Temperaturen. Es sind im Moment 18 Grad in Otterndorf am Kranichhausen, 19 Grad in Sieke am Rathaus im Moment und 20 Grad in Bodenburg an der Burg. Der FFN-3-Tage-Trend. Morgen wird's dann richtig schön. Mit viel Sonnenschein, das Ganze bei maximal 28 Grad. Sonntag heißer, bis zu 34 Grad sind da drin. Im Laufe des Tages können Schauer und Gewitter mit dabei sein und der Start in die neue Woche wird dann warm und wechselhaft.
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8: A1 Lübeck Richtung Bremen zwischen Hamburg-Oehlendorf und Stillhorn. 8 Kilometer Stau, 45 Minuten mehr. Dann bitte vorsieht ein Unfall auf der A1 Bremen Richtung Osnabrück zwischen Bramsche und Osnabrück Nord. A1 Osnabrück Richtung Bremen zwischen dem Dreieck Stur und Brinkum. 7 Kilometer Stau in der Baustelle und 45 Minuten mehr. In der Gegenrichtung ab dem Bremer Kreuz 35 Minuten plus. Vorsicht, ein liegen gebliebener Bus. Auf der A2 Dortmund Richtung Hannover zwischen Rehren und Lauenau. A7 Flensburg Richtung Hannover vor dem Elbtunnel 9 Kilometer Stau, 45 Minuten mehr, Richtung Norden 20 Minuten plus. Nochmal A7 Hannover Richtung Hamburg zwischen dem Dreieck Walsrode und Soltau Ost 10 Kilometer stockend, 30 Minuten braucht ihr länger. A27 Bremen Richtung Bremerhaven zwischen Bremerhaven Süd und Geestemünde 4 Kilometer Stau, 25 Minuten mehr. Die A31 Lingen Richtung Meppen ist weiterhin zwischen Lingen und Wiedmarschen gesperrt. Umleitung ist die U17 und an der Elbfähre Glückstadt Richtung Bischhafen 2,5 Stunden Wartezeit. Ab Wischhafen sind es 1,5 Stunden.
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8: Auf der B68 zwischen Osnabrück und Wallenhorst, da wird in der Baustelle geblitzt. Im Emsland in Rühle Richtung Kleinesippe und im Landkreis Vechta in Goldenstedt-Heide auf der Bruchweidenstraße, da ist 100 erlaubt. Danke an Martin, Matthias und Sandra. Und wenn ihr noch einen Stau oder Blitzer gesehen habt, ruft an, kostet los unter 0800 529 und 4x5. Gute Fahrt.
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8: Zum Start ins Wochenende spiele ich Shakira und Burna Boy mit Die Die.
11: Das wird wahrscheinlich der Ohrwurm des Sommers 2026 werden.
8: Ja, vielleicht. Es ist auf jeden Fall schon der offizielle Sommerhit 2026 geworden und viele sagen zu Recht.
12: Wenn der im Radio läuft, bei FFN natürlich. Also ich singe nicht mit, ne? Aber ich wippe mit, ne? Im Auto.
8: Ach, sing doch mal.
12: Nein, ich singe nicht.

FFN am Freitagnachmittag. Wir wünschen euch einen schönen Start ins Wochenende. Jetzt mit ganz, ganz neuer Musik von Ray Dalton. Das ist der Typ mit dieser Powerstimme. Wie sagt man nochmal? Eine voluminöse Stimme hat er. Vor allem bei den hohen Tönen. Das macht wirklich Spaß. Sein neuer Song macht auf jeden Fall richtig, richtig gute Laune. Hier ist er für euch. Das ist Go That High. 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
10: Ich bin Maxi Wilsmann, schönen guten Tag. In Hannover-Linden ist in einem Büro eine Zwischendecke heute eingestürzt. Zwei Menschen sind dabei leicht verletzt worden. Obwohl nur ein rund 35 Quadratmeter großer Raum betroffen ist, ist das ganze Gebäude vorsorglich geräumt worden und die Stockwerke 1 bis 3 bleiben jetzt auch erstmal gesperrt. Seit heute hat Hannovers Nordstadt am Engel-Bosteler Damm zwei neue Sommerorte zum Ausprobieren. Heute Nachmittag hat Oberbürgermeister Belit Onay das Projekt eröffnet. Aufgebaut wurden da unter anderem Hochbeete und Bänke, Pflanzenkübel, ein Wassertank und eine Box mit Spielsachen. Die Sommerorte in Hannover sind noch bis zum 20. September geöffnet. Morgen ist der 8.8. und da geht es traditionell den Startschuss für die Heideblütensaison. Millionen Besucherinnen und Besucher reisen dafür extra in die Region. Am weitesten ist die Heideblüte aktuell wegen der Wärme in der Oberhaferbecker Heide. Und diese Saison bekommt die Lüdeburger Heide auch eine eigene Hymne. Moin, du schöne Heide, heißt der Song und der wird gesungen vom Kinderchor Magical Kids. Und heute Abend geht die neue Saison in der zweiten Fußball-Bundesliga los und auch Hannover 96 startet am Wochenende gegen Aufsteiger Energie Cottbus in die Saison. MFN-Reporter Moritz Ort, die 96er gelten für viele Experten wieder als Aufstiegskandidat.
11: Ja, allerdings gilt es für die Roten erstmal Spielerverluste zu kompensieren. Mit Kapitän Enzo Leopold, Noel Aseko, Mike Nawrocki und Daisuke Yokota haben vier Leistungsträger den Verein verlassen. Ob die bisherigen Verstärkungen vom neuen sportlichen Geschäftsführer Jonas Bold ausreichen, zeigt sich dann am Sonntag. Und auch für den TSV Havelse geht es in der dritten Liga wieder los. Morgen Mittag geht's dann für die Garbsener gegen Stuttgart 2 und das sogar in der großen Arena am Maschsee.
12: Das Niedersachsenwetter ist heute oft bewölkt, so ein bisschen Sonne ist auch mit dabei zum Start ins Wochenende. Ganz vereinzelt mal ein paar Tropfen, meistens bleibt es aber trocken. 19 Grad in Wildeshausen am Gymnasium, in Meppen 20 Grad am historischen Rathaus und 19 Grad in Walsrode am Heidekreisklinikum. Der FFN 3-Tage-Trend mit guten Nachrichten für alle, die so richtigen Sommertemperaturen vermissen. Es wird Richtung Wochenende wärmer. Morgen schon mal 28 Grad maximal, dazu viel Sonnenschein. Sonntag richtig heiß, da sind im Süden bis zu 34 Grad möglich. Vereinzelt kann es aber auch schon wieder Schauer und Gewitter geben. Und der Start in die neue Woche wird dann warm, aber auch so ein bisschen wechselhaft.
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12: A1 Lübeck Richtung Bremen zwischen Hamburg-Oehlendorf und Stillhorn. 8 Kilometer Stau, 45 Minuten mehr. Vorsicht, ein Unfall auf der A1 Bremen Richtung Osnabrück zwischen Bramschau und Osnabrück Nord. Dann A1 Osnabrück Richtung Bremen zwischen dem Dreieck Stur und Brinkum 7 Kilometer Stau in der Baustelle. Hier braucht ihr 45 Minuten mehr. In der Gegenrichtung ab dem Bremer Kreuz 35 Minuten plus. Vorsicht, ein liegen gebliebener Bus auf der A2 Dortmund Richtung Hannover zwischen Rehren und Lauenau. A7 Flensburg Richtung Hannover, vor dem Elbtunnel gerade 9 Kilometer Stau, 45 Minuten mehr, Richtung Norden 20 Minuten plus. A7 Hannover Richtung Hamburg, zwischen dem Dreieck Walsrode und Soltau-Ost 10 Kilometer stocken, 30 Minuten mehr. Dann A27 Bremen Richtung Bremerhaven, zwischen Bremerhaven Süd und Geestemünde 4 Kilometer, 25 Minuten mehr. Die A31 Lingen Richtung Meppen ist zwischen Lingen und Wiedmarschen wegen Bergungsarbeiten weiterhin gesperrt. Umleitung ist die U17 und an der Elbfähre Glückstadt-Wischhafen 2,5 Stunden Wartezeit, ab Wischhafen 1,5 Stunden.
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12: Stehen heute Nachmittag auf der B3 Hannover Richtung Celle vor Elershausen, da wird von der Brücke aus geblitzt. Auf der B68 habt ihr eingesehen, zwischen Osnabrück und Wallenhorst in der Baustelle und im Emsland in Rühle Richtung Kleinhesepe. Vielen Dank an Jochen, Matthias und Sandra. Und wenn ihr noch einen Stau oder Blitzer gesehen habt, ruft an, kostenlos unter 0800 529 und 4x5. Euch allen eine gute Fahrt mit FFN und dem neuen Nachmittag. Ich bin's Jan, wünsche euch einen schönen Start ins Wochenende. Moin!

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0: Vormittag und gleich gibt's was Neues von Fabian und Dalton. Versprich mir für mehr Musik und mehr Abwechslung. Vorher geht's um ein Eheversprechen. Da sind auch schon die Kirchenglocken. Nach fast 10 Jahren Beziehung heiratet Cristiano Ronaldo, zumindest laut Insider-Informationen, morgen seine Georgina, Nika aus dem FFN-Team.
1: Und die große Hochzeit, die soll auf der portugiesischen Insel Madeira stattfinden, in Ronaldos Heimatort Funchal. Dort ist er groß geworden und heute steht da ja sogar eine Statue von ihm. Geplant ist wohl eine traditionelle Trauung in der Kathedrale von Funchal und danach eine große Party im Luxushotel. Ronaldos noch verlobt Georgina Rodriguez hat bei Insta schon ein Video aus dem Fitnessstudio geteilt. Wie Ronaldo sich auf die Hochzeit vorbereitet, das können wir leider nicht erahnen.
0: Ah, das ist ja immer so eine Sache bei den Promi-Hochzeiten. Also bei Taylor Swift hat man ja kaum was erfahren.
1: Gar nichts,
0: ne?
1: Ja.
0: Mal schauen, ob das bei Cristiano Ronaldo anders ist. Wir behalten das auf jeden Fall für euch im Blick.
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6: 17 Uhr haben wir es jetzt und alles, was wichtig ist in Niedersachsen, Deutschland und der Welt, gibt's von Holger Dilk und da geht's unter anderem um gute Nachrichten aus der Wirtschaft.
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8: Die deutsche Wirtschaft erholt sich offenbar weiter. So gab es bei der Produktion in vielen Branchen auch den dritten Monat in Folge ein Plus. Außerdem sind die deutschen Exporte auf einen Rekordstand geklettert, so das Statistische Bundesamt. Experten sehen in den Zahlen einen Lichtblick. Sie warnen aber auch vor den Risiken für einen nachhaltigen Konjunkturaufschwung. Dazu gehört etwa, wie es in der Golfregion weitergeht und auch die aktuellen Probleme mit der Hitze und dem Niedrigwasser. Bundeskanzler Merz hat den Fall der Sprengstoffdrohne am Leipziger Flughafen zur Chefsache gemacht. Zu dem Thema hat der Nationale Sicherheitsrat der Bundesregierung getagt. Das hat ein Sprecher mitgeteilt. Mittlerweile ermittelt außerdem die Bundesanwaltschaft. Ob RÜG für Rügen oder ICK für Eckernförde? Die sogenannten Heimatkennzeichen sind in Deutschland sehr beliebt. Das zeigt jetzt eine Studie der Hochschule Heilbronn. Fabian Hoffmann.
9: Seit 2012 dürfen Landkreise und kreisfreie Städte extra Buchstabenkombinationen auf Nummernschildern zulassen und machen das auch fleißig. Über 300 alte Heimatkennzeichen wurden seitdem reaktiviert und mehr als 7 Millionen Fahrzeuge und Hänger damit zugelassen. Am beliebtesten war MO für Moers. Die Studie sieht mehrere Vorteile: mehr Verbundenheit mit der Region ohne extra Kosten in der Verwaltung und dazu noch kostenloses Stadtmarketing. Der Bundesrat hatte sich im Frühjahr dafür ausgesprochen, dass künftig auch noch mehr Kennzeichen möglich sind.
8: Nach der Abnehmspritze kommen voraussichtlich kommenden Monat die Abnehmpillen. Apotheken warnen schon jetzt vor verharmlosenden Online-Angeboten. Die Pillen seien keine Lifestyle-Produkte, sondern hochwirksame Medikamente mit Nebenwirkungen, so die Bundesvereinigung Deutscher Apothekenverbände. Die Krisensitzung zu den gescheiterten Investorenplänen hat FIFA-Präsident Infantino wohl nicht wirklich weitergeholfen. Der norwegische Fußballverband will jetzt offiziell seinen Rücktritt. Außerdem wirft ihm die Spielergewerkschaft FIFPro offen Machtmissbrauch und Vertuschung vor.
6: Das Niedersachsenwetter ist heute Nachmittag oft bewölkt, so ein bisschen Sonne ist auch mit dabei. Die gute Nachricht, es bleibt trocken zum Start ins Wochenende, zumindest meistens. Also so ein ganz paar Tropfen sind nicht ausgeschlossen, aber das ist eher die Ausnahme. Die aktuellen Temperaturen in Rodenkirchen am Marktplatz sind es im Moment 20 Grad. In Wunsdorf am Hölte-Gymnasium haben wir 19 Grad gemessen und 20 Grad sind es aktuell bei euch in Hildesheim am Hauptbahnhof. Der FFN-3-Tage-Trend, das Wochenende wird wieder wärmer, morgen schon mal bis zu 28 Grad, dazu viel Sonne. Sonntag im Süden bis 34 Grad. Auch da scheint immer wieder die Sonne, aber es kann auch Schauer und Gewitter geben. Und zum Start in die neue Woche bleibt's warm.
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6: A1 Lübeck Richtung Bremen zwischen Hamburg-Oehlendorf und Stillhorn. 7 Kilometer Stau. 35 Minuten braucht ihr da gerade länger. Dann nochmal A1 Osnabrück Richtung Bremen zwischen dem Dreieck Stur und Brinkum. 7 Kilometer Stau in der Baustelle. 45 Minuten mehr in der Gegenrichtung ab dem Bremer Kreuz. 35 Minuten plus. Dann A2 Hannover Richtung Magdeburg zwischen Marienborn-Helmstedt und Alsleben. 7 Kilometer Stau. Eine Stunde mehr in der Gegenrichtung ab Irxleben. 35 Minuten plus. A7 Flensburg-Hannover vor dem Elbtunnel in beiden Richtungen 7 Kilometer Stau, da braucht ihr gerade 35 Minuten mehr. A7 Hamburg Richtung Hannover zwischen Schneverdingen und Dorfmark 8 Kilometer stockend, 15 Minuten plus. A27 Bremen Richtung Bremerhaven zwischen Bremerhaven Süd und Geestemünde 4 Kilometer Stau, 25 Minuten mehr. Die A31 Lingen Richtung Meppen ist zwischen Lingen und Wiedmarschen wegen Bergungsarbeiten bis 18 Uhr gesperrt. Umleitung über die U17 und an der Elbfähre Glückstadt Richtung Wischhafen 2,5 Stunden Wartezeit.
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6: Auf der B3 Hannover Richtung Celle wird vor Ehlershausen von der Brücke ausgeblitzt. Dann habt ihr einen gesehen auf der B68 zwischen Osnabrück und Wallenhorst in der Baustelle. Und im Emsland in Rühle Richtung Kleinhesepe. Danke an Jochen, Matthias und Sandra. Und wenn ihr noch was gesehen habt, Staus oder Blitzer, dann ruft gerne an, wie immer kostenlos 0800 529 und 4x5. Euch allen eine gute und entspannte Fahrt.
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6: Ja, hallo zusammen und einen schönen Freitagnachmittag. Ariana Grande ist zum ersten Mal auf Platz 1 der deutschen Albumcharts. Glückwunsch dazu, aber gut, ich meine, sie ist ja auch noch jung, ne? Es gibt jemanden, der ist mit 76 Jahren zum ersten Mal auf Platz 1 der deutschen Singlecharts gelandet. Udo Lindenberg spiele ich jetzt zusammen mit Apache 207. Hier ist Komet.

so wie es aussieht, können wir alle kein Fahrrad fahren. Hier ist FFN am Freitagnachmittag. Die Menschen in Kopenhagen beschweren sich über Touris, die mit dem Fahrrad unterwegs sind. 8 von 10 Radfahrern sehen Touristen als großes Sicherheitsproblem. Und jetzt kümmert sich die Stadt darum, dass man irgendwelche Möglichkeiten findet, wie da alles ein bisschen sicherer wird. Also wie Touris und Einheimische auf den Radwegen besser miteinander klarkommen. Stützräder für Touris? Vielleicht wäre eine Option. Aber oft ist es mit gegenseitiger Rücksicht.

0: Am Freitagnachmittag, das Leben vieler Fußballfans hat endlich wieder einen Sinn. Die neue Saison in der zweiten und dritten Liga geht los. Vor allem die zweite Liga ist ja sehr niedersächsisch. Neu mit dabei der VfL Wolfsburg. Und auch wenn da schon vom Wiederaufstieg in die erste Liga gesprochen wird, hat Tobias Strobel, der neue Trainer, den Ball erstmal so ein bisschen flach gehalten und gesagt, worauf es ihm als erstes ankommt.
1: Die Zuschauer sollen erstmal heimgehen und sagen, okay, da stand eine Mannschaft auf dem Platz, mit der können wir uns identifizieren, und die hat alles für das Wappen auf dem Platz gelassen.
0: Auch der VfL Osnabrück spielt ab sofort in der zweiten Liga. Die sind ja aufgestiegen und haben richtig Bock, sagt Trainer Timo Schulz.
2: Alle sind ready, jeder kennt seine Aufgabe. Wir wissen, dass wir am Wochenende in Heidenheim natürlich direkt einen dicken Brocken vor uns haben. Aber das wollten wir und da freuen wir uns jetzt drauf.
0: Osnabrück und Wolfsburg spielen beide morgen, genauso wie Eintracht Braunschweig, Hannover 96 und St. Pauli dann am Sonntag. Und ich spiele jetzt Ed Sheeran, der ja auch großer Fußballfan ist. Hier ist er für euch zusammen mit Martin Garrix. Repeated ist neu bei FFN für mehr Musik und mehr Abwechslung.

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3: Ich bin Maxi Wilsmann, schönen guten Tag. In Hannover-Linden ist in einem Büro eine Zwischendecke heute eingestürzt. Zwei Menschen sind dabei leicht verletzt worden. Obwohl nur ein rund 35 Quadratmeter großer Raum betroffen ist, ist das ganze Gebäude vorsorglich geräumt worden und die Stockwerke 1 bis 3 bleiben jetzt auch erstmal gesperrt. Seit heute hat Hannovers Nordstadt am Engelbosteler Damm zwei neue Sommerorte zum Ausprobieren. Heute Nachmittag hat Oberbürgermeister Billit Onay das Projekt eröffnet. Aufgebaut wurden da unter anderem Hochbeete und Bänke, Pflanzenkübel, ein Wassertank und eine Box mit Spielsachen. Die Sommerorte in Hannover sind noch bis zum 20. September geöffnet. Morgen ist der 8.8. und da gibt es traditionell den Startschuss für die Heideblütensaison. Millionen Besucherinnen und Besucher reisen dafür extra in die Region. Am weitesten ist die Heideblüte aktuell wegen der Wärme in der Oberhaferbecker Heide. Und diese Saison bekommt die Lüneburger Heide auch eine eigene Hymne. Moin, du schöne Heide, heißt der Song und der wird gesungen vom Kinderchor Magical Kids. Und heute Abend geht die neue Saison in der zweiten Fußball-Bundesliga los und auch Hannover 96 startet am Wochenende gegen Aufsteiger Energie Cottbus in die Saison. FFN-Reporter Moritz Ort, die 96er gelten für viele Experten wieder als Aufstiegskandidat.
4: Ja, allerdings gilt es für die Roten erstmal Spielerverluste zu kompensieren. Mit Kapitän Enzo Leopold, Noel Aseko, Mike Nawrotzki und Daisuke Yokota haben 4 Leistungsträger den Verein verlassen. Ob die bisherigen Verstärkungen vom neuen sportlichen Geschäftsführer Jonas Bold ausreichen, zeigt sich dann am Sonntag. Und auch für den TSV Havelse geht es in der dritten Liga wieder los. Morgen Mittag geht's dann für die Garbsener gegen Stuttgart 2 und das sogar in der großen Arena am Maschsee.
5: Das Niedersachsenwetter ist zum Start ins Wochenende oft bewölkt. Ein bisschen Sonne ist aber auch mit dabei und es bleibt überwiegend trocken, von so ein paar Tropfen abgesehen. Die aktuellen Temperaturen in Uelzen am Ratsteich 20 Grad, 19 in Hude an der Klosterruine und 20 Grad in Wolfsburg am Stadtwald. Der FFN-3-Tage-Trend: morgen sonniger als heute und wärmer als heute. Da sind bis zu 28 Grad drin. Dann wird es richtig heiß. Sonntag bis zu 34 Grad im Süden. Vereinzelt sind Schauer und Gewitter möglich und der Start in die neue Woche wird dann auch warm. Zum Teil aber auch wechselhaft.
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5: A1 Lübeck Richtung Bremen. Zwischen Hamburg-Oehlendorf und Stillhorn 7 Kilometer staukend. Hier braucht ihr 25 Minuten mehr. A1 Osnabrück Richtung Bremen. Zwischen dem Dreieck Stur und Brinkum 7 Kilometer Stau. In der Baustelle 35 Minuten mehr. In der Gegenrichtung ab dem Bremer Kreuz 20 Minuten plus. A2 Hannover Richtung Magdeburg. Zwischen Marienborn-Helmstedt und Alsleben 7 Kilometer Stau. Hier braucht ihr eine Stunde länger. Und auch in der Gegenrichtung gibt's Stau. Ab Irxleben 35 Minuten mehr. A7 Flensburg-Hannover vor dem Elbtunnel. In beiden Richtungen 7 Kilometer Stau und eine halbe Stunde mehr. A27 Bremen Richtung Bremerhaven. Zwischen Bremerhaven Süd und Geestemünde 3 Kilometer Stau, 15 Minuten mehr. Die A31 Lingen Richtung Meppen ist zwischen Lingen und Wiedmarschen wegen Bergungsarbeiten gesperrt, voraussichtlich bis 18 Uhr. Umleitung ist die U17 und an der Elbfähre Glückstadt Richtung Wischhafen gerade 2,5 Stunden Wartezeit.
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5: Stehen heute Nachmittag auf der B3 Hannover Richtung Celle vor Ehlershausen. Da wird von der Brücke aus geblitzt. Dann ist einer auf der B68 zwischen Osnabrück und Wallenhorst in der Baustelle. Und im Emsland in Rühle Richtung Kleinhesepe. Vielen Dank an Jochen, Matthias und Sandra. Wenn ihr noch einen Stau oder Blitzer gesehen habt, ruft an, kostenlos unter 0800 529 und 4x5. Gute Fahrt, rein ins Wochenende, gleich mit einer neuen Folge, die Welt in 30 Sekunden.
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0: Dann haben wir Zeit mit FFN. Es wurde in meiner WhatsApp-Gruppe mit den Jungs schon daran erinnert, doch bitte die Spiele zu tippen, denn es geht wieder los. Heute Abend eröffnen Bochum und Hertha BSC die neue Saison in der zweiten Fußball-Bundesliga. Und wir haben für euch schon mal so eine kleine Saisonvorschau.
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2: Zu Saisonbeginn Euphorie.
3: Ich sag's dir, dieses Jahr steigen wir auf, ich spür das.
2: Und zur Winterpause dann?
3: Ja, Hauptsache Klassenerhalt.
2: Immerhin ist ja in der zweiten Liga jeder Favorit. Jedes Team ist Aufstiegskandidat. Jedenfalls bis zum ersten Spieltag. Und dann wird jedes Wochenende wild gerechnet und die Überlegungen beginnen immer mit...
3: Also wenn wir jetzt 3 Spiele in Folge gewinnen würden... Dann?
2: Ja, passiert nur leider nicht. Letztendlich ist die zweite Liga ja wie Tinder. Man will ganz schnell wieder raus, versucht's mal mit dem einen und dann mit dem anderen und am Ende bleibt man jahrelang hängen. Wobei der Vergleich ein bisschen hinkt, denn mit jemandem zusammen zu bleiben, in schlechten und in sehr schlechten Zeiten, das macht doch eine gute Beziehung aus. Darum sind Zweitliga-Fans die besten Fans.

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1: 18 Uhr, ich bin Holger Dilk. Guten Abend. Die deutsche Wirtschaft atmet weiter leicht auf. In der Industrie hat die Produktion auch im Juni weiter angezogen. Colin Mock.
2: Damit war es schon der dritte Monat in Folge mit einem leichten Plus. Außerdem haben die deutschen Exporte einen neuen Rekordstand erreicht, heißt es vom Statistischen Bundesamt. Experten sehen einen Lichtblick, weisen aber trotzdem auf die vielen Risiken für den Aufschwung hin. Unter anderem könnte die weitere Entwicklung im Iran-Krieg wieder für einen Tritt auf die Bremse sorgen und auch das aktuelle Niedrigwasser löst bei vielen Unternehmen Probleme aus.
1: Bundeskanzler Merz hat den Fall der Sprengstoffdrohne am Leipziger Flughafen zur Chefsache gemacht. Zu dem Thema hat der Nationale Sicherheitsrat der Bundesregierung getagt. Mittlerweile ermittelt außerdem die Bundesanwaltschaft. Unterdessen wird über bessere Drohnenabwehr diskutiert. Da geht es auch um verschiedene Zuständigkeiten, die es aktuell gibt. Der Chef der Münchner Sicherheitskonferenz, Wolfgang Ischinger, sagte bei Phoenix:
3: Es gibt die Möglichkeit, solche Drohnen zu bekämpfen. Es muss eben geklärt sein, wer darf das, wer kann das und wer koordiniert das. Das darf jetzt nicht nochmal eine einjährige oder zweijährige Debatte zwischen Ländern und Bund auslösen, sondern hier muss endlich mal klar Schiff gemacht werden.
1: Die ersten Bundesländer lockern wegen des Niedrigwassers das Sonntagsfahrverbot für Lastwagen. In Rheinland-Pfalz und im Saarland wird es ab sofort außer Kraft gesetzt. Auch Bundesverkehrsminister Bilger hatte die Lockerung angekündigt, um Unternehmen zu unterstützen, die vom Wasser auf die Straße umsteigen müssen. Die sogenannten Heimatkennzeichen sind in Deutschland sehr beliebt. Das zeigt jetzt eine Studie der Hochschule Heilbronn. Seit 2012 wurden mehr als 300 alte Kennzeichen für kleinere Kreise und Städte reaktiviert und über 7 Millionen Fahrzeuge und Anhänger damit zugelassen. Am beliebtesten ist MO für Moers. Die Krisensitzung nach dem Scheitern seiner WM-Investorenpläne hat für FIFA-Präsident Infantino nur teilweise den gewünschten Effekt gebracht. Der norwegische Fußballverband fordert offiziell seinen Rücktritt, auch die Spielergewerkschaft FIFPro und weiter die UEFA stellen sich offen gegen ihn.
4: Einige dicke Wolken ziehen durchs Land. Die meiste Zeit ist das Niedersachsenwetter trocken unterwegs zwischen Weser und Ems. Da regnet es aber auch gerne mal. Bei 21 Grad in Gorleben am Sportboothafen, 20 sind es in Eschede an der Flormühle und 20 auch in Duderstadt am Schützenbrunnen. Auf Platz 8 geht's heute Nacht runter, vor allem im Süden nochmal richtig kühl. Der FFN-3-Tage-Trend, es wird wieder wärmer im Land. Morgen werden bis zu 28 Grad erwartet. Die meiste Zeit scheint euch auch die Sonne an.
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4: A1 Lübeck Richtung Bremen zwischen Hamburg-Oegendorf und Stillhorn. 7 Kilometer stockend, hier braucht ihr 15 Minuten länger. A1 Osnabrück Richtung Bremen zwischen dem Dreieck Stur und Brinkum. 7 Kilometer Stau an der Baustelle, bedeutet 35 Minuten plus. In der Gegenrichtung ab dem Bremer Kreuz 20 Minuten. Die A2 Dortmund Richtung Hannover wird in gut einer Stunde zwischen dem Dreieck Hannover West und Bodfeld gesperrt. Da wird dann bis Montag früh um 5 gebaut. Dann rüber auf die A2 Hannover Richtung Magdeburg. Zwischen Marienborn, Helmstedt und Alsleben 7 Kilometer Stau. Da braucht ihr eine Stunde mehr. In der Gegenrichtung sind es ab Irxleben 35 Minuten. A7 Flensburg-Hannover vom Hamburger Elbtunnel in beiden Richtungen 7 Kilometer Stau. 30 Minuten plus. Dann Vorsicht, ein Unfall auf der A7 Hamburg Richtung Hannover. Hier zwischen Soltau Ost und Soltau Süd. A7 Hannover Richtung Hamburg zwischen Bad Fallingbostel und Dorfmark 3 Kilometer stockend, hier braucht ihr 15 Minuten länger. Und dann der Elbfähre Glückstadt Richtung Wischhafen wartet ihr aktuell 1,5 Stunden.
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4: Stehen auf der B3 Hannover Richtung Celle in Höhe Illershausen vor der Brücke. Dann auf der B68 zwischen Osnabrück und Wallenhorst in der Baustelle. Und im Emsland in Rühle, wenn ihr Richtung Kleinhesippe fahrt. Danke euch Jochen, Matthias und Sandra. Und wenn ihr noch einen Stau oder Blitzer gesehen habt, gern durchrufen, kostenlos unter 0800 529 und 4x5. Euch eine gute Fahrt.
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4: So, Wochenendspurt und vor allem Ferienendspurt. So langsam geht's zur Neige und die Kleinen müssen wieder zur Schule. Wenn ihr noch was unternehmen wollt und euch das nötige Taschengeld fehlt, ich hätte da eine Idee. Hört ihr gleich.

0: FFN und Bruno Mars geht's ganz entspannt durch euren Freitagabend. So, und die letzten Tage sind gezählt. Gönnt euch jetzt zum Sommerferienende nochmal was richtig Schönes.
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0: 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Also,

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5: Dicke Wolken, aber immerhin zumeist trocken. So schickt euch das Niedersachsenwetter durch den Abend. Im Westen kann es auch mal ein paar Schauer geben, vielleicht auch hoch an der See. Bei 20 Grad noch in Hildesheim am Hindenburgplatz, 20 auch in Eschershausen an der Grundschule und 19 in Bispingen am Verrücktenhaus. Teils 8 werden es bis zur Früh. Also lüftet nochmal durch, denn der FFN-3-Tage-Trend dreht wieder auf Sommer. Ordentlich Sonne, knackige 28 Grad in der Spitze erwarten euch morgen. Selten gibt es Sommer ein paar Tropfen.
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5: Und der A1 Osnabrück Richtung Bremen. Zwischen dem Dreieck Stur und Brinkum. 7 Kilometer Stau in der Baustelle. Hier braucht ihr 35 Minuten mehr. In der Gegenrichtung sind es ab dem Bremer Kreuz 20 Minuten. Die A2 Dortmund Richtung Hannover wird in gut einer halben Stunde zwischen dem Dreieck Hannover West und Bodfeld gesperrt. Da wird dann bis Montag früh um 5 gebaut. Rüber auf die A7 Flensburg Richtung Hannover. Hier vom Hamburger Elbtunnel 7 Kilometer stockend. Da braucht ihr 20 Minuten länger. Dann Vorsicht, da gab es einen Unfall auf der A7 Hamburg Richtung Hannover, hier zwischen Soltau Ost und Soltau Süd. A7 Hannover Richtung Hamburg, zwischen Bad Fallingbostel und Dorfmark, 3 Kilometer stockend, hier braucht ihr 15 Minuten länger. Und an der Elbfähre Glückstadt Richtung Wischhafen wartet ihr aktuell gut 1,5 Stunden.
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5: Stehen auf der B3 Hannover Richtung Celle, hier vor Elershausen, da an der Brücke. Dann auf der B68 zwischen Osnabrück und Wallenhorst in der Baustelle und im Emsland in Rühle, wenn ihr Richtung Kleinheseper unterwegs seid. Jochen, Matthias und Sandra, danke euch. Wenn ihr noch einen Stau oder Blitzer gesehen habt, dann ruft gern durch, kostenlos wie immer, unter der 0800 529 und 4x5. Gute Fahrt euch durch Niedersachsen und einen schönen Freitagabend. Auf ins Wochenende. Mit FFN. Ich bin Björn Riewinkel und das hier ist Zara Lasson für euch.

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0: Schönen Freitagabend und ein tolles Wochenende schon mal. Gleich mit mehr Musik und mehr Abwechslung vom jungen Roburn. Ich habe ihn hier bei FFN live spielen sehen. In der Musikredaktion hat ein kleines Konzert für uns gegeben. Fairly Happy für mehr Musik und mehr Abwechslung wartet schon auf euch.
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0: Wie Tiere Kindern helfen können, bei denen jemand aus der Familie gestorben ist. Das zeigt die Tierhilft-Mensch-Stiftung aus Wunstorf in der Region Hannover. Auf dem Bauernhof dort waren gerade Kinder zu Besuch vom Fuchsbau Basinghausen, einer Trauerbegleitung für Kinder und Jugendliche. Birke Schöpplenberg, die hat sie begleitet.
2: Also wir packen gerade Stroh und Heuballen für die Ponys und Esel. Das macht Spaß, vor allem weil das auch so gut riecht immer.
3: Emily 15 ist mit ihrer Heugabel voll bei der Sache und schichtet Heuballen auf Heuballen. Nebenbei schnattern Enten und Gänse, Schafe, Esel und Ponys weiden friedlich auf der Koppel. Mittendrin die Fuchsbaukinder Emily, Luisa, Ella und Erik. Der hat schon sein Herz verloren.
4: Ich mag aber die Gänse und wir haben auch noch die Enten gefüttert. Es hat voll gekitzelt.
3: Gabi Neuber begleitet die Kinder vom Fuchsbau. Jeder der Kinder hat ja Mutter, Vater oder Großeltern verloren. Aber diesmal steht nicht die Trauer an erster Stelle, sagt Gabi.
5: Da geht's um Ressourcen, da geht's um ich traue mich mal was Neues auszuprobieren und ich darf sein, wie ich bin und alles ist in Ordnung.
3: Zum Beispiel hat Tierpflegerin Lucy Zwerghühner mit zu den Kindern gebracht.
5: Und dann sind die Hühner ausgestiegen, haben neugierig alles erkundet, waren ängstlich, so ein bisschen unsicher wie wir und dann sind die nach einer Zeit zu uns gekommen, haben sich zu den Kindern auf den Schoß gesetzt, einige haben sie ganz toll gestreichelt, da hat das Hühnchen sogar die Augen zugemacht und das ist einfach so eine Ruhe. Man darf einfach sein, wie man ist.
3: Gerade in der Trauer ist es schwer, Gefühle zu verstehen und zu sortieren. Da sind Tiere tolle Türöffner. Sie nehmen die Kinder einfach so, wie sie sind. Und die Kinder spüren und genießen das.
0: So ist es. Tolle Sache, oder? Trauernden Kindern und Jugendlichen helfen, auch mal mit tierischer Unterstützung. Das bietet der Fuchsbau Basinghausen in der Region Hannover.
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1: 19 Uhr, ich bin Holger Dilk. Guten Abend. Die Sprengstoffdrohne am Leipziger Flughafen beschäftigt jetzt auch den Nationalen Sicherheitsrat. Er hat unter dem Vorsitz von Kanzler Merz getagt. Unterdessen hat die Bundesanwaltschaft in dem Fall die Ermittlungen übernommen. Sie ist für Terrorismus und Spionage zuständig. Wolfgang Ischinger, der Chef der Münchner Sicherheitskonferenz, sagt, für ihn ist der Vorfall ein weiterer Warnschuss. Er sagte bei Phoenix:
2: Wir brauchen klare Zuständigkeitsregelungen für die Drohnenerkennung, für die Drohnenüberwachung und für die Drohnenbekämpfung. Und da fehlt es noch ein bisschen in dem deutschen Flächenstaat mit den vielen Zuständigkeiten von Dutzenden von Flugsicherungsbehörden und Innenministerien und so weiter.
1: Die ersten Bundesländer lockern wegen des Niedrigwassers das Sonntagsfahrverbot für Lastwagen. In Rheinland-Pfalz und im Saarland wird es ab sofort außer Kraft gesetzt. Ausnahmen vom Sonn- und Feiertagsverbot hatte auch Bundesverkehrsminister Bilger nach der Niedrigwasserkonferenz mit Experten ins Spiel gebracht. So sollen Unternehmen unterstützt werden, die bei ihren Transporten wegen der niedrigen Pegel vom Wasser auf die Straße ausweichen müssen. Nach der Abnehmspritze kommen voraussichtlich kommenden Monat die Abnehmpillen. Apotheken warnen schon jetzt vor verharmlosenden Online-Angeboten. Die Pillen seien keine Lifestyle-Produkte, sondern hochwirksame Medikamente mit Nebenwirkungen, so die Bundesvereinigung Deutscher Apothekenverbände. In Deutschland ist weniger Falschgeld im Umlauf. Im ersten halben Jahr registrierte die Bundesbank rund 30.000 falsche Banknoten. Am häufigsten wird weiter der 50-Euro-Schein gefälscht. Die Bundesbank rät, verdächtige Banknoten genau zu prüfen, denn Falschgeld wird nicht ersetzt. Die Krisensitzung zu den gescheiterten Investorenplänen hat FIFA-Präsident Infantino wohl nicht wirklich weitergeholfen. Der norwegische Fußballverband will jetzt offiziell seinen Rücktritt. Außerdem wirft ihm die Spielergewerkschaft FIFPro offen Machtmissbrauch und Vertuschung vor.
3: Heiter bis wolkig schickt euch das Niedersachsenwetter in Richtung Nacht. Und so Richtung Küste raus kann es noch ein bisschen Regen geben, vielleicht auch ein bisschen weiter südlich, aber im Allgemeinen bleibt es erstmal trocken. Bei 19 Grad in Hoya am Bürgerpark, 19 auch in Dassel an der Völkerschlachteiche und 18 in Stade am Alter Schwedenspeicher. Heute gerade, liebe Dachbewohner, Leitgenossen, so wie ich, lüften. Der FFN-3-Tage-Trend, der sagt so teils 8 Grad, so geht's morgen früh los, später sind bis zu 28 drin. Also wenn da ordentlich die Sonne gegen die Scheiben knallt, wird's wieder heiß. Der Sommer, der kommt nämlich zurück und dazu gibt's teils ordentlich Sonne im ganzen Land.
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3: A1 Osnabrück in Richtung Bremen. Zwischen dem Dreieck Stur und Brinkum 5 Kilometer stockend in der Baustelle. Da braucht ihr 20 Minuten länger. In der Gegenrichtung sind es ab dem Bremer Kreuz ca. 15 Minuten. Die A2 Dortmund Richtung Hannover ist seit diesen Minuten zwischen dem Dreieck Hannover West und Bodfeld gesperrt. Da wird bis Montag früh um 5 gebaut. Eine Umleitung für euch, die ist da eingerichtet. A7 Flensburg Richtung Hannover. Hier vorm Hamburger Elbtunnel 5 Kilometer stockend, bedeutet 15 Minuten plus. A7, Hamburg Richtung Hannover, zwischen Schneeferdingen und Zeuthau Süd 5 Kilometer stockend, 15 Minuten mehr. Dann noch die A7, Hannover Richtung Kassel. Vor Hildesheim, wegen der Baustelle, 3 Kilometer stockend, 15 Minuten plus. Und an der Elbfähre Glückstadt Richtung Wischhafen wartet ihr aktuell gut 1,5 Stunden.
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3: Stehen auf der B3, Hannover Richtung Celle, hier vor Elershausen an der Brücke. Und im Wendland auf der B248. Dannenberg-Lüchow in Schafhausen. Rainer und Jochen, danke euch beiden fürs Bescheid sagen. Und wenn das noch nicht alles war, wenn ihr einen Stau oder Blitzer gesehen habt, gern durchrufen, kostenlos unter 0800 529 und 4x5. Euch eine gute Fahrt.
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3: So, wo riecht es im Allgemeinen nach Popcorn? Klar, wenn ihr im Kino seid, im Zirkus oder auch zu Hause, wenn ihr euch gerade mal was in der Mikrowelle macht. Und neuerdings auch im Zoo Hannover. Ja, und zwar, wenn ihr bei den neu eingezogenen Schleichkatzen vorbeikommt, es ist kein Scherz, ihr Urin riecht in der Tat nach frischem Popcorn. Also ich muss gestehen, das ist mir auch noch nicht untergekommen. Moin!

0: So kann's doch reingehen ins Wochenende mit mehr Musik und mehr Abwechslung von Billy Joel und gleich mit der neuen von unserem Buxtehuder Michi Schulte. Freut euch schon mal auf eine Runde Lovesick. Der ist neu bei FFN. Und heute, da ist doch so ein wunderbarer Tag. Es ist Freitag, kurz vorm Wochenende. Und wir feiern das auch noch mit dem Weltbiertag.
1: Jawohl.
0: Und da gibt's einen, der freut sich ganz besonders drüber, Kollege Kai aus dem FFN-Team. Denn du hast richtig tolle Bierfakten rausgesucht.
1: Jawohl, Bier hat eine ziemlich lange Geschichte. Die ersten Brauer waren übrigens Frauen. Und das älteste Braurezept stammt aus Mesopotamien.
0: Was?
1: Eine historische Region in Vorderasien. Heute werden weltweit rund 200 Milliarden Liter Bier pro Jahr getrunken. Das ist nicht wenig. Die meisten Brauereien, die gibt es bei uns in Deutschland. Mhm. Beim Bierkonsum liegen aber tatsächlich die Tschechen vorn. Produziert wird am meisten in China.
0: Nee.
1: Und gebraut, doch, wird übrigens auch nur mit weiblichen Hopfenblüten. Und bleibt der Schaum am Glas haften, spricht das für ein gutes Bier und ein sauberes Glas.
0: Spannend. Und was ist dran an diesen Biermythen?
1: Ja, da gibt es ja einige. Bier vor Wein, lass das sein. Stimmt nicht. Für den Kater ist die Reihenfolge total egal. Entscheidend ist wirklich nur, wie viel Alkohol insgesamt getrunken wurde. Mythos 2, ein Konterbier hilft gegen den Kater. Leider auch das ist falsch. Es lindert die Symptome höchstens kurz, verzögert den Kater allerdings nur. Und dann hätten wir noch den Mythos 3, Bier macht automatisch einen Bierbauch. Ja, sag ich ja auch immer. Auch das stimmt nicht direkt. Das Bier liefert Kalorien. Der eigentliche Bauch kommt aber oft durch die Snacks, die wir dazu essen.
0: Ah, die Schweinshaxe.
1: So sieht's aus.
0: Ja, wo wir gerade dabei sind, ne? Also einen Fakt, finde ich, hast du vergessen.
1: Na?
0: Die Bayern, die sagen ja immer, wir haben das Bier erfunden.
1: Mhm.
0: Ja, aber wer hat's in Bayern das erste Mal richtig nach Reinheitsgebot gebraut?
1: Weiß nicht.
0: Ja, die haben sich einen aus Einbeck geholt.
1: Aus Niedersachsen.
0: Aus Niedersachsen,
1: so.
0: Ne? Das sollten wir also nicht unterschlagen.
1: Da hast du wohl recht.
0: Ja, siehst du. Also, danke dir Kai für den kleinen Ausflug in die Welt von Hopfen und Malz. Und jetzt Prost aufs Wochenende. Natürlich mit uns, mit FFN. Aber bitte nicht übertreiben.
1: Nein.

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3: Einige dicke Wolken ziehen durchs Land. Die meiste Zeit ist das Niedersachsenwetter trocken. Das ist die gute Nachricht, aber zwischen Weser und Ems, da kann es auch mal Regen geben. Bei 20 Grad in Hohenhameln an der St. Martin-Kirche, 18 in Bad Sachsa am Heimatmuseum und 18 auch in Apen am Ammerländer Schinkenmuseum. Auf teils 8 geht es heute nach drunter, vor allem im Süden des Landes nochmal schön kühl. Der FFN-3-Tage-Trend, es wird dann wieder wärmer. Morgen werden es bis zu 28 sommerliche Grad und die meiste Zeit scheint euch die Sonne an.
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3: Die A2 Dortmund Richtung Hannover ist zwischen dem Dreieck Hannover West und Lahe wegen Bauarbeiten gesperrt. Das geht hier bis Montag früh um 5. Eine Umleitung für euch, die ist eingerichtet. A7 Hamburg Richtung Hannover zwischen Schneeferdingen und Soltau Süd. 4 Kilometer stockend, da braucht ihr noch 10 Minuten länger. Und dann die A7 Hannover Richtung Kassel vor Hildesheim. 3 Kilometer stockend, 20 Minuten plus. Und an der Elbfähre Glückstadt Richtung Wischhafen steht hier aktuell 1,5 Stunden an.
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3: Stehen auf der B3 Hannover Richtung Celle, hier vor Ehlershausen an der Brücke. Und im Wendland auf der B248 Dannenberg-Lüchow hier in Schaffhausen. Danke euch, Rainer und Jochen. Und wenn ihr noch einen Stau oder Blitzer entdeckt habt, gern durchrufen, kostenlos unter der 0800 529 und 4x5. Gute Fahrt euch durch Niedersachsen und einen schönen Freitagabend. Hier ist FFN. Ich bin Björn Riefinkel. Hallo.
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in Ronaldos Heimatort Funchal. Dort ist er groß geworden. Heute steht da sogar eine Statue von ihm. Geplant ist wohl eine traditionelle Trauung in der Kathedrale von Funchal und danach eine große Party im Luxushotel. Kleiner wird's halt nicht. Ronaldos noch Verlobte Georgina Rodriguez, die hat bei Insta ein Video aus dem Fitnessstudio geteilt, wie Ronaldo sich auf die Hochzeit vorbereitet. Das kann man leider nicht erahnen. Vieles ist noch geheim, aber es gibt ein paar private Reservierungen im großen Hotel und auch in Bars und auch die Kathedrale, die soll ab morgen Nachmittag zu sein. Wir behalten das natürlich auf jeden Fall für euch im Auge. Habt einen schönen Freitagabend hier mit F.

0: 20 Uhr, ich bin Holger Dilk, guten Abend. Die ersten Bundesländer ziehen Konsequenzen aus dem Niedrigwasser in den Flüssen. Rheinland-Pfalz und das Saarland lockern das Lkw-Fahrverbot für Sonn- und Feiertage. Tom Husse.
1: Die Regelung tritt schon jetzt am Wochenende in Kraft und soll bis spätestens Ende September laufen, heißt es aus den jeweiligen Verkehrsministerien. Mit der Maßnahme sollen Unternehmen unterstützt werden, die bei ihren Transporten wegen der niedrigen Pegel vom Wasser auf die Straße oder Schiene ausweichen müssen. Ausnahmen vom Sonn- und Feiertagsfahrverbot hatte auch Bundesverkehrsminister Bilger nach der Niedrigwasserkonferenz mit Experten ins Spiel gebracht.
0: Die deutsche Wirtschaft atmet weiter leicht auf. In der Industrie hat die Produktion auch im Juni weiter angezogen. Colin Mock.
2: Damit war es schon der dritte Monat in Folge mit einem leichten Plus. Außerdem haben die deutschen Exporte einen neuen Rekordstand erreicht, heißt es vom Statistischen Bundesamt. Experten sehen einen Lichtblick, weisen aber trotzdem auf die vielen Risiken für den Aufschwung hin. Unter anderem könnte die weitere Entwicklung im Iran-Krieg wieder für einen Tritt auf die Bremse sorgen und auch das aktuelle Niedrigwasser löst bei vielen Unternehmen Probleme aus.
0: Nach der Abnehmspritze kommen voraussichtlich kommenden Monat die Abnehmpillen. Apotheken warnen schon jetzt vor verharmlosenden Online-Angeboten. Die Pillen seien keine Lifestyle-Produkte, sondern hochwirksame Medikamente mit Nebenwirkungen, so die Bundesvereinigung Deutscher Apothekenverbände. Die sogenannten Heimatkennzeichen sind in Deutschland sehr beliebt, das zeigt jetzt eine Studie der Hochschule Heilbronn. Seit 2012 wurden mehr als 300 alte Kennzeichen für kleinere Kreise und Städte reaktiviert und über 7 Millionen Fahrzeuge und Anhänger damit zugelassen. Am beliebtesten ist MO für Moers. Die Krisensitzung nach dem Scheitern seiner WM-Investorenpläne hat für FIFA-Präsident Infantino nur teilweise den gewünschten Effekt gebracht. Der norwegische Fußballverband fordert offiziell seinen Rücktritt. Auch die Spielergewerkschaft FIFPro und weiter die UEFA stellen sich offen gegen ihn.
3: Teils dicke Wolken, aber zumeist trocken. So schickt euch das Niedersachsenwetter durch den Abend durch. Im Westen und Nordwesten kann es noch mal ein paar Tropfen oder Schauer geben. Bei 18 Grad aktuell, dreimal gemessen. Einmal in Bad Lennendorf am Rieper-Fallbach, auch in Lüneburg am Brauereimuseum und auf Baltrum an der schönen alten Inselkirche. Teils 8 werden es dann bis zur Früh. Der FFN-3-Tage-Trend. Ordentlich Sonne, knackige 28 Grad in der Spitze, die erwarten euch morgen. Selten aber doch gibt es mal ein paar Tropfen.
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3: Und der A2 Dortmund Richtung Hannover. Die ist zwischen dem Dreieck Hannover West und Lahr wegen Bauarbeiten bis Montag früh um 5 gesperrt. Eine Umleitung, die gibt's für euch über die A352 führt die. Da braucht ihr aktuell vor Hannover Nord 15 Minuten länger. Und an der Elbfähre Glückstadt in Richtung Geschafen steht ihr aktuell anderthalb Stunden an.
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3: Auf der B3 Hannover Richtung Celle, hier vor Ehlershausen, da bei der Brücke stehen sie. Und im Wendland, hier auf der B248, Dannenberg-Lüchow in Schaffhausen. Danke Rainer und Jochen. Und wenn ihr noch einen Stau oder einen Blitzer gesehen habt, ruft gern durch. Kostenlos unter 0800 529 und 4x5. Euch eine gute Fahrt.
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3: Und mit tatkräftiger Unterstützung von der glänzenden Rihanna. Direkt nach The Bowser, Ed Sheeran und Miles Smith. Moin!

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6: Ich bin Jonas Pape, schönen guten Abend. In Hannover-Dören hat das niedersächsische Landesgesundheitsamt eine Tigermückenpopulation in einer Regentonne entdeckt. Der Fund kam über das Mückenmonitoring zustande, nachdem eine Anwohnerin ein Foto eingeschickt hatte. Jetzt ruft das Amt die Menschen in der Umgebung auf, kleine Wasserstellen in Eimern, Gießkannen oder Untersetzern zu entfernen. Schon wenig Wasser reicht der Tigermücke zum Eierlegen. Auch Vogeltränken sollten einmal pro Woche gereinigt werden. Gefährlich ist die Mücke allein noch nicht, sie kann hierzulande meist keine Erreger übertragen. Wenn aber immer mehr Tigermücken da sind, steigt das Risiko für Krankheiten wie Dengue oder Chikungunya. Die Tigermücke ist klein, schwarz und hat weiße Streifen an den Beinen. Sie ist tagaktiv, sehr lästig und aggressiv. In der Umgebung sind jetzt Mückenfallen aufgestellt, um zu schauen, wie weit die Ausbreitung schon ist.
7: Danke dir, Jonas. Liebes Wolke, ich schickt euch das Niedersachsenwetter so in Richtung Nacht und Richtung Küste raus. Kann es auch mal ein bisschen Regen geben. 19 Grad sind es aktuell in Leifheide am Bahnhof, 18 in Hannover am Maschsee und 17 in Amlingenhausen am Schafstall. Und der FFN 3-Tage-Trend, hier mit teils 8 Grad geht es in der Früh los, später sind bis zu 28 drin. Der Sommer kommt also zurück und dazu gibt es ordentlich Sonne.
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7: Die A2 Dortmund Richtung Hannover ist zwischen dem Dreieck Hannover West und Hannover Lahe gesperrt. Da wird bis Montag früh um 5 gebaut. Eine Umleitung für euch ist eingerichtet. Vorsicht, ein Liegenbleiber auf der A7 Hannover Richtung Hamburg. Hier in Höhe Soltau Süd und passt auf, der hat Öl verloren. Und an der Elbfähre Glückstadt Richtung Wischhafen wartet ihr aktuell noch gut 1,5 Stunden.
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7: Stehen auf der B3 Hannover Richtung Celle vor Ehlershausen an der Brücke und im Wendland auf der B248 Dannenberg-Lüchow hier in Schaffhausen. Danke euch Rainer und Jochen fürs Bescheid sagen. So, und wenn ihr noch was habt, einen Stau oder Blitzer, gerne durchrufen, das Ganze wie immer kostenlos unter der 0800 529 und 4x5. Habt eine gute Fahrt durch Niedersachsen und einen richtig tollen Freitagabend. Wir sind euer Begleiter. Hier ist FFN. Ich bin Björn Riefinkel. Zeitwärts für Marc Ember.

kennen. Ihr aktueller Song, der klingt nach Wut, nach Loslassen, aber auch irgendwie nach Aufbruch. Mehr Musik, mehr Abwechslung. Hier ist Watch It Burn. Der ist neu bei FFN.

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3: 21 Uhr, ich bin Holger Dilk. Guten Abend. Die ersten Bundesländer ziehen Konsequenzen aus dem Niedrigwasser in den Flüssen. Rheinland-Pfalz und das Saarland lockern das Lkw-Fahrverbot für Sonn- und Feiertage. Tom Husse.
4: Die Regelung tritt schon jetzt am Wochenende in Kraft und soll bis spätestens Ende September laufen, heißt es aus den jeweiligen Verkehrsministerien. Mit der Maßnahme sollen Unternehmen unterstützt werden, die bei ihren Transporten wegen der niedrigen Pegel vom Wasser auf die Straße oder Schiene ausweichen müssen. Ausnahmen vom Sonn- und Feiertagsfahrverbot hatte auch Bundesverkehrsminister Bilger nach der Niedrigwasserkonferenz mit Experten ins Spiel gebracht.
3: Die deutsche Wirtschaft atmet weiter leicht auf. In der Industrie hat die Produktion auch im Juni weiter angezogen. Colin Mock.
5: Damit war es schon der dritte Monat in Folge mit einem leichten Plus. Außerdem haben die deutschen Exporte einen neuen Rekordstand erreicht, heißt es vom Statistischen Bundesamt. Experten sehen einen Lichtblick, weisen aber trotzdem auf die vielen Risiken für den Aufschwung hin. Unter anderem könnte die weitere Entwicklung im Iran-Krieg wieder für einen Tritt auf die Bremse sorgen und auch das aktuelle Niedrigwasser löst bei vielen Unternehmen Probleme aus.
3: Nach der Abnehmspritze kommen voraussichtlich kommenden Monat die Abnehmpillen. Apotheken warnen schon jetzt vor verharmlosenden Online-Angeboten. Die Pillen seien keine Lifestyle-Produkte, sondern hochwirksame Medikamente mit Nebenwirkungen, so die Bundesvereinigung Deutscher Apothekenverbände. Die sogenannten Heimatkennzeichen sind in Deutschland sehr beliebt. Das zeigt jetzt eine Studie der Hochschule Heilbronn. Seit 2012 wurden mehr als 300 alte Kennzeichen für kleinere Kreise und Städte reaktiviert und über 7 Millionen Fahrzeuge und Anhänger damit zugelassen. Am beliebtesten ist MO für Moers. Die Krisensitzung zu den gescheiterten Investorenplänen hat FIFA-Präsident Infantino wohl nicht wirklich weitergeholfen. Der norwegische Fußballverband will jetzt offiziell seinen Rücktritt. Außerdem wirft ihm die Spielergewerkschaft FIFPro offen Machtmissbrauch und Vertuschung vor.
6: Einige Dickwolken, die ziehen heute durchs Land. Die meiste Zeit ist das Niedersachsenwetter aber trocken unterwegs. So ist es zwischen Weser und Ems, da kann es auch mal ein bisschen riechen. Bei 18 Grad in Großburg-Wedel am Rathaus, 17 in Göttingen am Chiemsee und 17 auch in Hollenstedt an der Este. Heute Nacht nochmal, ich habe beinahe gesagt, einen richtigen Schlafanzug anziehen. Auf Platz 8 geht's runter. Der FFN-3-Tage-Trend, der sieht dann aber wieder Hitze. Ja, es wird wärmer. Morgen werden es bis zu 28 Grad im Schatten, denn die meiste Zeit scheint euch die Sonne an. Also ich hoffe, ihr habt die Kurzhose nicht allzu weit weggelegt.
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6: Und da ist ein bisschen was reingekommen. Vorsicht, ein Liegenbleiber auf der A1 Osnabrück in Richtung Bremen. Der steht hier zwischen Bramsche und Neunkirchenförden. Dann liegen Spanngurte auf der A1 Bremen Richtung Hamburg. Hier bitte aufpassen zwischen Stuckenborstel und Bokel. Reifenteile haben wir auf der A2 Dortmund Richtung Hannover. Hier zwischen Rehren und Launau. Dann weiter Richtung Hannover. Da ist die A2 zwischen dem Dreieck Hannover West und Hannover Lahe gesperrt. Da wird bis Montag früh um 5 gebaut. Eine Umleitung für euch, die ist eingerichtet. A2 Braunschweig Richtung Magdeburg ab Allerengersleben 5 Kilometer stockend. Hier eine Baustelle, 20 Minuten mehr. Vorsicht, ein Liegenbleiber auf der A7 Hannover Richtung Hamburg in Höhe Soltau Süd. Und noch ein Liegenbleiber auf der A27 Bremen Richtung Bremerhaven. Der steht hier zwischen Bremen Überseestadt und Bremen Industriehäfen.
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6: Auf der B3 Hannover Richtung Celle vor Illershausen an der Brücke. Und im Wendland auf der B248 dann bei Glüchow in Schaffhausen. Rainer und Jochen, danke euch beiden. So, und wenn ihr noch was gesehen habt, einen Stau oder Blitzer, gerne durchrufen. Das Ganze geht kostenlos unter der 0800 529 und 4x5. Euch eine gute Fahrt.
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6: Zeit für uns für einen Flashback zurück in eines der schönsten Musikjahrzehnte ever. Und das machen wir zweimal am Tag sehr gerne für euch. Freut euch auf die Backstreet Boys. Everybody wartet direkt nach TLC und Waterfalls. Und hier Bruce Springsteen, der Boss, mit einem echt emotionalen Titel hier. Streets of Philadelphia.
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Es geht wieder los mit Fußball. Hier ist FFN am Abend und sowohl die zweite als auch die dritte Liga, die starten wieder durch. Ja, gerade Eröffnungsspiel in der zweiten Liga. Der VfL Bochum spielt gegen Hertha BSC Berlin. So am Ende der Nachspielzeit. Man muss auch richtig lesen. Vierte Minute Nachspielzeit von 7 steht es 0:1 für die Hertha. Doch morgen gibt es dann endlich auch Niedersachsen-Beteiligung mit dem VfL Osnabrück beim 1. FC Heidenheim. Oder Eintracht Braunschweig spielt beim 1. FC Magdeburg und der VfL Wolfsburg, der spielt zu Hause gegen den 1. FC Kaiserslautern. Auch in der dritten Liga geht's dann los für den SV Meppen beim MSV Duisburg und der TSV Havelse. Der hat VfB Stuttgart 2 zu Gast, so ist richtig. Wir merken viel los auf dem Rasen und euch viel Spaß dabei jetzt mit der neuen von Harry Styles. Für mehr Musik und mehr Abwechslung rein ins erste Fußballwochenende. Das hier ist American Girls. Der ist neu bei FFN.

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1: Ich bin Maxi Wilsmann, schönen guten Abend. Gestern Abend ist es im hannoverschen Stadtteil Bemerode zu einem SEK-Einsatz gekommen. Zeugen haben einen Mann beobachtet, der auf einem Feld um sich geschossen hat. Die Einsatzkräfte haben den Wohnwagen des Mannes gestürmt und ein Luftgewehr gefunden. Den Schützen haben sie festgenommen, eine Gefahr für die Bevölkerung bestand allerdings nicht. Es ist auch niemand verletzt worden, allerdings rätseln die Ermittler noch darüber, warum der Mann überhaupt geschossen hat. In Hameln ist gestern Abend eine Radfahrerin lebensgefährlich verletzt worden. An einer Kreuzung an der B83 sind zwei Autos zusammengestoßen. Dabei ist der Wagen einer 47-Jährigen auf den Gehweg geschleudert worden und der hat dann die 54-jährige Radfahrerin erfasst. Die zwei Autofahrerinnen sind bei dem Unfall auch leicht verletzt worden. Ein Kind, das in einem der Autos gesessen hat, ist unverletzt geblieben. Die B83 ist zeitweise voll gesperrt gewesen. In Hannover steht bald ein Berufssoldat wegen Vergewaltigung vor Gericht. Während einer Weihnachtsfeier vor anderthalb Jahren soll der Hauptfeldwebel einer 32-jährigen Kameradin in ein Toilettenhäuschen gefolgt sein und sie dort missbraucht haben. Die Soldatin hat Anzeige erstattet und es ist ein internes Disziplinarverfahren eingeleitet worden. Der Prozess startet in zwei Wochen. Bis Ende des Monats soll dann ein Urteil fallen. Ein Pferdehalter aus Uetze in der Region Hannover ist schweren Vorwürfen ausgesetzt. Auf Videos soll zu sehen sein, wie der Mann ein Pferd mehrfach mit einem langen Holzstab schlägt. In einem zweiten Clip galoppiert das Tier dann offenbar weg, als wolle es fliehen. Ein Hinweisgeber sagt, er hat die Polizei gerufen und Anzeige erstattet. Laut dem Mann sollen mehrere Pferde auf dem Hof unter schlechten Bedingungen gehalten werden. Peter will jetzt ebenfalls Anzeige erstatten und ein Tierhalte- und Betreuungsverbot für den Besitzer fordern.
2: Dicke Wolken, aber zumeist trocken. So schickt euch das Niedersachsenwetter durch den späten Abend. Im Westen kann es auch mal ein paar Schauer geben. 17 Grad sind es aktuell in Hannover in den Herrenhäuser Gärten, 16 in Dannenberg am Rathaus und 14 in Clausthal-Zellerfeld am Bergwerkmuseum. Teils 8 werden es dann bis zur Früh. Der FFN 3-Tage-Trend. Ordentlich Sonne und knackige 28 Grad in der Spitze erwarten euch morgen. Selten mal mit ein paar Tropfen dabei.
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2: Vorsicht, ein Liegenbleiber auf der A1 Osnabrück in Richtung Bremen, hier zwischen Bramsche und Neunkirchenförden. Dann liegen Spanngurte auf der A1 Bremen Richtung Hamburg. Hier bitte aufpassen zwischen Stuckenborstel und Bokel. Reifenteile auf der A2 Dortmund Richtung Hannover, hier zwischen Bad Alsen und Rehren. Dann ist die A2 Dortmund Richtung Hannover zwischen dem Dreieck Hannover West und Hannover Lahe gesperrt. Da wird bis Montag früh um 5 gebaut. Eine Umleitung für euch ist eingerichtet. A2 Braunschweig Richtung Magdeburg ab Allerengersleben 5 Kilometer stockend. Da wird gebaut, braucht ihr 20 Minuten mehr. Vorsicht, Personen sind unterwegs auf der A7 Hannover-Kassel, hier zwischen Seesen und dem Rastplatz Schweinberg. Passt da bitte auf in beiden Richtungen. Und dann ist auch einer liegen geblieben auf der A27 Bremen Richtung Bremerhaven, zwischen Bremen-Überseestadt und Bremen-Industriehäfen.
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2: Auf der B3 Hannover Richtung Celle, hier vor Ehlershausen an der Brücke. Dann auf der B209 zwischen Dorfmark und Bad Fallingbostel in Vierde. Und im Wendland auf der B248 Dannenberg-Lüchow, hier in Schaffhausen. Rainer, Norbert und Jochen, danke euch dreien fürs Bescheid sagen. Und habt ihr noch was gesehen, Stau oder Blitzer? Gern durchrufen, kostenlos unter der 0800 529 und 4x5. Gute Fahrt euch!
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einem richtig tollen Start ins Wochenende. Hier ist FFN, das ist der Freitagabend und es geht wieder los mit der zweiten Fußball-Bundesliga. Ne? Aktuell gerade am Spielen und ich muss gerade ein bisschen schmunzeln, weil ich bin auch nicht so einer, der regelmäßig Fußball schaut. Gut, aber dass es uns einen Jan gibt, der erzählt euch jetzt was. Ich muss gerade ein bisschen schmunzeln, weil

0: gerechnet und die Überlegungen beginnen immer mit...
1: Also wenn wir jetzt 3 Spiele in Folge gewinnen würden... Dann?
0: Ja, passiert nur leider nicht. Letztendlich ist die zweite Liga ja wie Tinder. Man will ganz schnell wieder raus, versucht's mal mit dem einen und dann mit dem anderen und am Ende bleibt man jahrelang hängen. Wobei der Vergleich ein bisschen hinkt, denn mit jemandem zusammen zu bleiben, in schlechten und in sehr schlechten Zeiten, das macht doch eine gute Beziehung aus. Darum sind Zweitliga-Fans die besten Fans.

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1: 22 Uhr, ich bin Philipp Nützig. Guten Abend. Die ersten Bundesländer ziehen Konsequenzen aus dem Niedrigwasser in den Flüssen. Rheinland-Pfalz und das Saarland lockern das Lkw-Fahrverbot für Sonn- und Feiertage. Mehr von Tom Husse.
2: Die Regelung tritt schon jetzt am Wochenende in Kraft und soll bis spätestens Ende September laufen, heißt es aus den jeweiligen Verkehrsministerien. Mit der Maßnahme sollen Unternehmen unterstützt werden, die bei ihren Transporten wegen der niedrigen Pegel vom Wasser auf die Straße oder Schiene ausweichen müssen. Ausnahmen vom Sonn- und Feiertagsfahrverbot hatte auch Bundesverkehrsminister Bilger nach der Niedrigwasserkonferenz mit Experten ins Spiel gebracht.
1: Die Debatte über eine bessere Drohnenabwehr in Deutschland reißt nicht ab. In NRW gab es jetzt offenbar einen weiteren Vorfall mit den Fluggeräten. Zwei Drohnen sind in der vergangenen Nacht über einem Bundeswehrstandort aufgetaucht. Das berichtet unter anderem die Süddeutsche Zeitung. Auf dem Stützpunkt in Mechernich werden Patriot-Flugabwehrsysteme repariert. Unterdessen laufen die Ermittlungen nach dem Fund der Drohne in Leipzig weiter auf Hochtouren. Die deutsche Wirtschaft atmet wieder leicht auf. In der Industrie hat die Produktion auch im Juni weiter angezogen. Colin Mock mit den Einzelheiten.
3: Damit war es schon der dritte Monat in Folge mit einem leichten Plus. Außerdem haben die deutschen Exporte einen neuen Rekordstand erreicht, heißt es vom Statistischen Bundesamt. Experten sehen einen Lichtblick, weisen aber trotzdem auf die vielen Risiken für den Aufschwung hin. Unter anderem könnte die weitere Entwicklung im Iran-Krieg wieder für einen Tritt auf die Bremse sorgen und auch das aktuelle Niedrigwasser löst bei vielen Unternehmen Probleme aus.
1: Die Weltgesundheitsorganisation drängt wegen der Ebola-Epidemie in der Demokratischen Republik Kongo auf Impfstofftests. Ein gegen eine andere Ebola-Variante zugelassenes Mittel könnte auch jetzt helfen, heißt es von der WHO. Darauf würden erste Ergebnisse hindeuten. Tausende Menschen haben sich bereits infiziert.
4: Heiter bis wolkig schickt euch das Niedersachsenwetter in Richtung Nacht. Nur Richtung Küste raus kann es mal ein bisschen Regen geben von oben. Bei aktuell 16 Grad in Bergen-Belsen an der Gedenkstätte, 15 in Rumspringer an der Quelle und 15 auch in Aurich am alten Bürgerhaus. Der FFN 3-Tage-Trend mit kühlen 8 Grad geht es teils in der Früh los. Später sind heiße 28 drin im Schatten. Der Sommer kommt zurück mit teils ordentlich Sonne dabei.
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4: Vorsicht, da gab es einen Unfall auf der A1 Bremen Richtung Osnabrück, hier in Höhe des Rastplatz Mahndorfer Marsch. Dann ist einer liegen geblieben auf der A1 Osnabrück in Richtung Bremen. Hier bitte aufpassen zwischen Bramsche und Neunkirchenförden. Die A2 Dortmund Richtung Hannover ist zwischen dem Dreieck Hannover West und Hannover Lahr gesperrt. Da wird bis Montag früh um 5 gebaut. Eine Umleitung für euch, die ist ausgeschildert. Dann Vorsicht, Personen auf der A7 Hannover Kassel, hier zwischen Seesen und dem Rastplatz Schwalenberg. Passt da bitte auf in beiden Richtungen. Dann immer noch der Liegenbleiber auf der A27 Bremen Richtung Bremerhaven, hier zwischen Bremen Überseestadt und Bremen Industriehäfen. Und gleich mehrere Liegenbleiber stehen auf der B75 Bremen Richtung Delmenhorst zwischen Huchting und Delmenhorst. Und Vorsicht, mehrere Plastikteile liegen in Hannover auf dem Messeschnellweg hier zwischen Messe Nord und Messe Süd.
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4: Auf der B3 Hannover Richtung Celle vor Elershausen da an der Brücke. Dann auf der B209 zwischen Dorfmark und Bad Vilbenbostel in Vierde. Und im Wendland auf der B248 Dannenberg-Lüchow in Schaffhausen. Danke euch Rainer, Norbert und Jochen. Und wenn ihr noch einen Stau oder Blitzer gesehen habt, dann ruft gern durch. Kostenlos unter 0800 529 und 4x5. Euch eine gute Fahrt.
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4: So, gerade bei der Nachtschicht angekommen. Wäre doch gelacht, wenn wir das nicht gemeinsam schaffen. Und da gibt es tatkräftige Unterstützung von Ellie Goulding, von Ray Dalton, Adam Lambert und hier sind Carter und John.

neu bei FFN. Ray Dalton.

0: FFN. Am Freitagabend. Schönen Start ins Wochenende euch. Tja, und die letzten Tage sind gezählt. Also gönnt euch jetzt zum Sommerferienende nochmal was richtig Schönes.
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0: Aber sowas von. 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

0: So, da bin ich. Kommen wir zum Niedersachsenwetter. Einige dicke Wolken ziehen durchs Land. Die meiste Zeit bleibt es trocken. Zwischen Weser und Ems, da regnet es aber auch gerne mal. Bei 16 Grad aktuell in Hohenhamme in einer Windmühle, 15 in Bodenwerder an der Kanonenkugel und 14 in großen Kneten an der Hengstlagermühle. Auf teils 8 geht es runter. Der FFN-3-Tage-Trend. Es wird wieder wärmer. Morgen bis zu 28 Grad. Und die meiste Zeit scheint euch auch noch die Sonne an. Also ich würde sagen, das ist noch ein Hauch von Sommer in der Luft.
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0: Vorsicht, ein Unfall auf der A1 Bremen Richtung Osnabrück, hier in Höhe des Rastplatz Mahndorfer Marsch. Dann ist einer liegen geblieben auf der A1 Osnabrück in Richtung Bremen, hier zwischen Bramsche und Neunkirchenförden. Reifenteile liegen auf der A2 Dortmund Richtung Hannover, hier bitte aufpassen zwischen Bad Alsen und Rehren. Weiter Richtung Hannover, da ist die A2 zwischen dem 3 Hannover West und Hannover Lahe gesperrt. Da wird bis Montag früh um 5 gebaut, eine Umleitung für euch, die ist eingerichtet. Vorsicht, ein liegen gebliebener LKW auf der A2 Braunschweig Richtung Magdeburg, der steht hier zwischen dem Kreuz Wolfsburg-Königslutter und Königslutter. Dann gab es einen Unfall und es liegen Fahrzeugteile auf der A7 Hannover Richtung Hamburg, hier zwischen Mellendorf und Berghof. A7 Hamburg Richtung Hannover, vorm Kreuz Hannover Ost, aktuell 4 Kilometer stockend, da braucht ihr 15 Minuten länger. Und dann ist auch einer liegen geblieben auf der A27 Bremen Richtung Bremerhaven, zwischen Bremen-Überseestadt und Bremen-Industriehäfen.
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0: Habt ihr entdeckt auf der B209 zwischen Dorfmark und Bad Fallingbostel, da stehen sie in Vierde, und im Wendland auf der B248 Dannenberg-Lüchow hier in Schaffhausen. Norbert und Jochen, danke euch beiden. Und wenn ihr noch einen Stau oder vielleicht einen Blitzer gesehen habt, gern durchrufen, kostenlos unter der 0800 529 und 4x5. Gute Fahrt euch durch Niedersachsen und einen schönen Freitagabend hier mit FFN. Ich bin Björn Rehwinkel. Hallo!

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Wochenende ruft. Hier ist FFN am Freitagabend und Shabusi ist zurück. Sein aktueller Song, der klingt nach Freiheit. Es geht um diese wilde Partynacht und dass die nie zu Ende gehen möge. Für mehr Musik und mehr Abwechslung ist hier nun Born to Die für euch. Der ist neu bei FFN.

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1: 23 Uhr. Ich bin Philipp Nützig. Guten Abend. Die ersten Bundesländer lockern wegen des Niedrigwassers das Sonntagsfahrverbot für Lastwagen. In NRW, Rheinland-Pfalz und im Saarland wird es ab sofort außer Kraft gesetzt. Ausnahmen vom Sonn- und Feiertagsfahrverbot hatte auch Bundesverkehrsminister Bilger nach der Niedrigwasserkonferenz mit Experten ins Spiel gebracht. So sollen Unternehmen unterstützt werden, die bei ihren Transporten wegen der niedrigen Pegel vom Wasser auf die Straße ausweichen müssen. Es hat offenbar schon wieder einen Vorfall mit Drohnen in Deutschland gegeben. Wie unter anderem die Süddeutsche Zeitung berichtet, sind zwei Drohnen über einem Bundeswehrstandort in NRW gekreist. Unterdessen laufen die Ermittlungen zum Drohnenvorfall am Leipziger Flughafen auf Hochtouren und es wird weiter über eine bessere Drohnenabwehr diskutiert. Der Chef der Münchner Sicherheitskonferenz, Wolfgang Ischinger, sagt bei Phoenix:
2: Es gibt die Möglichkeit, solche Drohnen zu bekämpfen. Es muss eben geklärt sein, wer darf das, wer kann das und wer koordiniert das. Das darf jetzt nicht nochmal eine einjährige oder zweijährige Debatte zwischen Ländern und Bund auslösen, sondern hier muss endlich mal klar Schiff gemacht werden.
1: Die deutsche Wirtschaft erholt sich offenbar weiter. So gab es bei der Produktion in vielen Branchen auch den dritten Monat in Folge ein Plus. Außerdem sind die deutschen Exporte auf einen Rekordwert geklettert, so das Statistische Bundesamt. Mit einer Krisensitzung hat FIFA-Präsident Infantino versucht, die Wogen zu glätten, offenbar aber ohne großen Erfolg. Der norwegische Verband fordert offiziell seinen Rücktritt und die internationale Spielergewerkschaft greift ihn direkt an, Colin Mock.
3: Genau, da ist von Machtmissbrauch und einer Vertuschung der Affäre rund um die Investorenpläne die Rede. Auch die UEFA hat den angekündigten Boykott von FIFA-Wettbewerben noch einmal bekräftigt. Komplett alleine steht Infantino aber noch nicht da. Die restliche FIFA-Spitze spricht ihm weiter uneingeschränkte Unterstützung aus. Und auch einige südamerikanische Verbände und der afrikanische Kontinentalverband sind weiter auf seiner Seite.
4: Teils dicke Wolken, aber zumeist trocken, so schickt euch das Niedersachsenwetter durch die Nacht. Im Westen kann es auch mal ein paar Schauer geben. Bei aktuell noch 15 Grad in Stadthagen im Eispark, 13 in Kloppenburg am Amtsgericht und 12 in Einbeck am Alten Rathaus. Teils 8 werden es bis zur Früh, gerade im Süden. Der FFN 3-Tage-Trend. Ja, ordentlich Sonne, knackige 28 Grad in der Spitze. Die erwarten euch morgen. Selten, aber doch gibt's mal ein paar Tropfen.
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4: Vorsicht, ein Unfall auf der A1 Bremen Richtung Osnabrück. Hier in Höhe des Rastplatz Mahndorfer Marsch. Dann ist einer liegen geblieben auf der A1 Osnabrück Richtung Bremen. Der steht hier zwischen Bramschau und Neunkirchenförden. Es liegen Reifenteile auf der A2 Dortmund Richtung Hannover. Hier bitte aufpassen zwischen Bad Alsen und Rehren. Weiter Richtung Hannover, da ist die A2 zwischen dem 3 Hannover West und Hannover Lahe gesperrt. Da wird bis Montag früh um 5 gebaut. Eine Umleitung für euch ist eingerichtet. Vorsicht, ein LKW, der ist liegen geblieben auf der A2 Braunschweig Richtung Magdeburg, hier zwischen dem Kreuz Wolfsburg-Königslutter und Königslutter. Dann Vorsicht, ein weiterer Liegenbleiber auf der A7 Kassel in Richtung Hannover, hier zwischen Hildesheim-Dristenstedt und dem Dreieck Hannover Süd. Dann gab es einen Unfall auf der A7 Hannover Richtung Hamburg zwischen Mellendorf und Berghof. Davor aktuell 3 Kilometer stockend, ihr braucht 15 Minuten länger, da werdet ihr über den Standstreifen an vorbeigeführt. Und noch die A7 Hamburg Richtung Hannover, vom Kreuz Hannover Ost 4 Kilometer stockend, 15 Minuten plus.
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4: Auf der B209 zwischen Dorfmark und Bad Fallingbostel, da stehen sie in Vierde. Und im Wendland auf der B248 Dannenberg-Lüchow in Schaffhausen. Danke Norbert und danke Jochen. Und wenn ihr noch einen Stau oder Blitzer gesehen habt, gern durchrufen, kostenlos unter der 0800 529 und 4x die 5. Gute Fahrt euch!
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4: So, das letzte Ferienwochenende steht vor der Tür. Vielleicht überlegt euch auch noch, was ihr morgen macht. Vielleicht geht's ja in den Zoo Hannover. Dann müsst ihr mal genau schnuppern, was da los ist. Ja, kurz vor Yukon Bay, da riecht's ja meistens schon nach Popcorn. Aber inzwischen auch an einer ganz anderen Stelle. Da sind nämlich Binturongs eingezogen. Und die riechen auch nach frischem Popcorn. Ihr werdet lachen. Das ist der Urin. Ich muss gestehen, das ist mir definitiv noch nicht untergekommen. Aber wer weiß, man schadet ja nicht, mal eine Prise zu nehmen, oder?

0: diesem Feeling macht der Freitagabend Spaß. FFN ist hier mit Arin Cara und gleich für mehr Musik und mehr Abwechslung zuständig. Feiern und Dalton, neu bei FFN. Versprich mir, Wahnsinnsong. Gibt's gleich. So, zum Sommerferienfinale wird es auch nochmal richtig schön sommerlich. Viele Kinder, die nutzen die letzten Tage und gehen ins Freibad. Und ja, leider gibt es neben dem Badespaß jedes Jahr auch Badeunfälle und Badetote. Müssen wir drüber reden. Liegt oft daran, dass Kinder keinen Schwimmkurs machen und im Wasser ertrinken. Das soll sich ändern, zum Beispiel mit dem Verein Seepferdchen. Der hat schon jetzt 60 Kindern einen Seepferdchen-Schwimmkurs ermöglicht und will insgesamt 1000 Kindern das Schwimmen beibringen. Paulina aus dem FFN-Team, die war bei der ersten Abzeichenübergabe in Alpfernbüchen in der Region Hannover dabei.
1: Was hast du denn gelernt?
2: Seepferdchen.
1: Cool. Und was musstest du alles machen?
2: Eine ganze Strecke schwimmen.
1: Oh, das ist ja ganz schön viel. Musstest du auch reinspringen?
2: Ja, von 1 Meter Brett.
1: Boah, hast du geschafft.
2: Mhm.
1: Cool. Herzlichen Glückwunsch. Hast du auch Seepferdchen gemacht?
2: Ist auch mal cool.
1: Cool. Was musstest du machen?
2: Die Ringe holen.
1: Okay, und einer erklärt mir jetzt mal kurz die Baderegeln. Die habt ihr ja auch gelernt.
2: Man darf nicht mit vollem Bauch ins Wasser. Man darf nicht an den Pool rennen. Man darf niemanden in Wasser reinschubsen.
1: Ja, das ist auch richtig.
2: Und sonst weiß ich nicht mehr.
1: Aufs Wetter immer ein bisschen achten, ne?
2: Mhm.
1: Ja, sehr cool. Und willst du jetzt noch ein anderes Abzeichen machen?
2: Alle Abzeichen.
1: Alle Abzeichen, das ist ein gutes Ziel. Sehr gut.
0: Das ist doch mal richtig schön, ne? Und das erinnert mich wieder daran, morgen Vormittag muss ich mit meinem Mats fast 2 Jahre alt auch wieder zum Schwimmkurs. Aber es lohnt sich. Und ganz ehrlich, es ist ein wirklich wichtiges Thema. Also, passt aufeinander auf und vor allem genießt das Wochenende mit FFN. 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
5: Mal mit Sternen, mal wolkiger schickt euch das Niedersachsenwetter durch die Nacht und Richtung Küste raus. Kann es auch ein bisschen regnen von oben. Bei aktuell 15 Grad in Osnabrück am Stadtpark, 14 in Cuxhaven an der Kugelbarke und 14 auch in Wolfsburg am Allersee. Der FFN-3-Tage-Trend mit teils 8 Grad geht's in der Früh los. Gerade im Süden nochmal recht kühl, später sind bis zu 28 drin. Da ist er wieder, der Sommer. Er kommt zurück und dazu gibt's teils ordentlich Sonne im Land.
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5: Vorsicht, ein Unfall auf der A1 Bremen Richtung Osnabrück, hier in Höhe des Rastplatz Mahndorfer Marsch. Dann ist einer liegen geblieben auf der A1 Osnabrück Richtung Bremen, hier zwischen Bramschau und Neunkirchenförden. Die A2 Dortmund Richtung Hannover ist zwischen dem Dreieck Hannover West und Hannover Lahe gesperrt. Da wird bis Montag früh um 5 gebaut, eine Umleitung, die ist eingerichtet. Vorsicht, ein LKW ist liegen geblieben. Auf der A2 Braunschweig Richtung Magdeburg, hier zwischen dem Kreuz Wolfsburg-Königslutter und Königslutter. A7 Hannover Richtung Hamburg, zwischen Mellendorf und Berghof, Bergungsarbeiten, 3 Kilometer stockend, hier braucht ihr noch 15 Minuten länger. Und Vorsicht, ein Liegenbleiber auf der A31 Emden Richtung Leer, zwischen dem Dreieck Leer und Leer Nord.
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5: Auf der B209 zwischen Dorfmark und Bad Fallingbostel in Vierde und im Wendland auf der B248 Dannenberg-Lüchow in Schaffhausen. Danke Norbert und Jochen, und wenn ihr noch was habt, Staus oder Blitzer, gern durchrufen, kostenlos unter 0800 529 und 4x5. Euch eine gute Fahrt.
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1: 0 Uhr. Ich bin Philipp Nützig. Guten Abend. Die ersten Bundesländer ziehen Konsequenzen aus dem Niedrigwasser in den Flüssen. NRW, Rheinland-Pfalz und das Saarland lockern das Lkw-Fahrverbot für Sonn- und Feiertage. Mehr von Tom Husse.
2: Die Regelung tritt schon jetzt am Wochenende in Kraft und soll bis spätestens Ende September laufen, heißt es aus den jeweiligen Verkehrsministerien. Mit der Maßnahme sollen Unternehmen unterstützt werden, die bei ihren Transporten wegen der niedrigen Pegel vom Wasser auf die Straße oder Schiene ausweichen müssen. Ausnahmen vom Sonn- und Feiertagsfahrverbot hatte auch Bundesverkehrsminister Bilger nach der Niedrigwasserkonferenz mit Experten ins Spiel gebracht.
1: Nach dem Fund einer Drohne in Leipzig hat es offenbar schon wieder einen Vorfall mit solchen Fluggeräten gegeben. In der vergangenen Nacht sind zwei Drohnen über einem Bundeswehrstützpunkt in NRW gekreist. Das berichtet die Süddeutsche Zeitung. Die genauen Hintergründe sind unklar. An dem Standort reparieren Spezialisten das Flugabwehrsystem Patriot. Mit der Drohne in Leipzig hat sich jetzt auch der Nationale Sicherheitsrat beschäftigt. Wer von Italien nach Spanien einreist, muss ab sofort durch eine Grenzkontrolle. Das hat die spanische Regierung angekündigt. Zuvor hatte Italien bereits Kontrollen wegen der Flüchtlingskrise in Ceuta eingeführt. Madrid findet das völlig überzogen. Beide Länder haben keine gemeinsame Landgrenze. Heimatkennzeichen feiern in Deutschland ein großes Comeback. Das zeigt eine Studie der Hochschule Heilbronn. Seit 2012 wurden mehr als 300 alte Kennzeichen für kleinere Kreise und Städte reaktiviert und über 7 Millionen Fahrzeuge und Anhänger damit zugelassen. Besonders beliebt ist MO für Moers. Die Studie sieht in den Heimatkennzeichen mehr Verbundenheit mit der Region und kostenloses Stadtmarketing. Der Bundesrat sprach sich zuletzt für noch mehr mögliche Kennzeichen aus.
3: Mal sehen, was da noch kommt. He? Einige dicke Wolken ziehen heute Nacht durchs Land. Sie sind die meiste Zeit im Niedersachsen-Wetter harmlos. Nur zwischen Weser und Ems, da kann es auch mal ein bisschen nass werden von oben. 14 Grad sind es in Bassum an der Freudenburg, 13 in Otterndorf am Barockgiebelhaus und 12 in Adlepsen an der Burg. Lüftet heute Nacht und mal auf teils 8 geht's runter, denn der FFN 3 Tage Trend, der sagt ganz klar, es wird schon wieder wärmer. Morgen bis zu 28 Grad im Schatten, sprich die meiste Zeit scheint euch die Sonne an.
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3: Vorsicht, immer noch der Unfall auf der A1 Bremen Richtung Osnabrück, hier in Höhe des Rastplatz Mahndorfer Marsch. Die A2 Dortmund Richtung Hannover ist zwischen dem Dreieck Hannover West und Hannover Lahe gesperrt. Da wird bis Montag früh um 5 Uhr gebaut. Eine Umleitung für euch ist eingerichtet. Vorsicht, immer noch der liegen gebliebene LKW auf der A2 Braunschweig Richtung Magdeburg zwischen dem Kreuz Wolfsburg Königslutter und Königslutter. A7 Hannover Richtung Hamburg zwischen Mellendorf und Berghof 3 Kilometer stockend. Hier laufen Bergungsarbeiten. Ihr braucht 15 Minuten länger. Und Vorsicht, ein Liegenbleiber auf der A31 Emden Richtung Leer zwischen dem Dreieck Leer und Leer Nord.
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3: Stehen noch auf der B209 zwischen Dorfmark und Bad Fallingbostel in Vierde. Und im Wendland auf der B248 Dannenberg-Lüchow hier in Schaffhausen. Danke Norbert und Jochen, und wenn ihr noch einen Stau oder Blitzer entdeckt habt, ruft gern durch. Kostenlos unter 0800 529 und 4x5. Euch eine gute Fahrt durch die Nacht.
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0: bin Philipp Nützig.
1: Die ersten Bundesländer lockern wegen des Niedrigwassers das Sonntagsfahrverbot für Lastwagen. In NRW, Rheinland-Pfalz, Niedersachsen und dem Saarland wird es ab sofort außer Kraft gesetzt. Ausnahmen vom Sonn- und Feiertagsverbot hatte auch Bundesverkehrsminister Bilger nach der Niedrigwasserkonferenz mit Experten ins Spiel gebracht. So sollen Unternehmen unterstützt werden, die bei ihren Transporten wegen der niedrigen Pegel vom Wasser auf die Straße ausweichen müssen. Es hat offenbar schon wieder einen Vorfall mit Drohnen in Deutschland gegeben. Wie unter anderem die Süddeutsche Zeitung berichtet, sind zwei Drohnen über einem Bundeswehrstandort in NRW gekreist. Unterdessen laufen die Ermittlungen zum Drohnenvorfall am Leipziger Flughafen auf Hochtouren und es wird weiter über eine bessere Drohnenabwehr diskutiert. Der Chef der Münchner Sicherheitskonferenz, Wolfgang Ischinger, sagt bei Phoenix:
2: Es gibt die Möglichkeit, solche Drohnen zu bekämpfen. Es muss eben geklärt sein, wer darf das, wer kann das und wer koordiniert das. Das darf jetzt nicht nochmal eine einjährige oder zweijährige Debatte zwischen Ländern und Bund auslösen, sondern hier muss endlich mal klar Schiff gemacht werden.
1: Zwischen Spanien und Italien ist ein Streit um Grenzkontrollen entbrannt. Als Reaktion auf italienische Kontrollen für Flüge und Schiffe aus Spanien hat Madrid nun selbst welche eingeführt. Italien wollte sich mit den Kontrollen vor einer Migrationswelle aus Ceuta schützen. Spanien hält das für unfair. Die deutsche Wirtschaft erholt sich offenbar weiter. So gab es bei der Produktion in vielen Branchen auch den dritten Monat in Folge ein Plus. Außerdem sind die deutschen Exporte auf einen Rekordstand geklettert, so das Statistische Bundesamt. Experten sehen in den Zahlen einen Lichtblick. Sie warnen aber auch vor den Risiken für einen nachhaltigen Konjunkturaufschwung. Dazu gehört etwa, wie es in der Golfregion weitergeht oder auch die aktuellen Probleme mit der Hitze und dem Niedrigwasser.
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1: Ich bin Philipp Nützig. Die ersten Bundesländer ziehen Konsequenzen aus dem Niedrigwasser in den Flüssen. NRW, Rheinland-Pfalz, Niedersachsen und das Saarland lockern das Lkw-Fahrverbot für Sonn- und Feiertage. Mehr von Tom Husse.
2: Die Regelung tritt schon jetzt am Wochenende in Kraft und soll bis spätestens Ende September laufen, heißt es aus den jeweiligen Verkehrsministerien. Mit der Maßnahme sollen Unternehmen unterstützt werden, die bei ihren Transporten wegen der niedrigen Pegel vom Wasser auf die Straße oder Schiene ausweichen müssen. Ausnahmen vom Sonn- und Feiertagsfahrverbot hatte auch Bundesverkehrsminister Bilger nach der Niedrigwasserkonferenz mit Experten ins Spiel gebracht.
1: Es hat offenbar schon wieder einen Vorfall mit Drohnen in Deutschland gegeben. Wie unter anderem die Süddeutsche Zeitung berichtet, sind zwei Drohnen über einem Bundeswehrstandort in NRW gekreist. Unterdessen laufen die Ermittlungen zum Drohnenvorfall am Leipziger Flughafen auf Hochtouren und es wird weiter über eine bessere Drohnenabwehr diskutiert.